0: Jamie Leveling und Angelo Stiller dabei, wenn Nagelsmann morgen sein WM-Aufgebot bekannt gibt.
1: Und schon haben sie es wieder in die Mitte der Woche geschafft und das scheint dieses Mal wirklich eher mittelmäßiges Wetter zu werden. Ganz, ganz viele Wolken am Himmel zu erkennen und wohl auch die ein oder andere Niederschläge über den Tag verteilt. Die Temperaturen landen bei 18 Grad, maximal ein, zwei Sonnenstrahlen können es trotzdem geben, aber stellen sie sich da eher auf einen bedeckten Himmel ein. Am Donnerstag, morgen, sieht es da schon tatsächlich ein bisschen besser aus, 21 Grad in der Spitze, die Sonne kommt wieder häufiger zum Vorschein, sollte sie für einige Stunden begleiten. Dazu gibt es ein paar normale Wolken, Felder und das gleiche Wetter dann voraussichtlich auch nochmal am Freitag.

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1: Vor Jahren haben wir ein Fest gefeiert, dein Abschied in ein neues Leben. Für 1 bis 2 Jahre hast du gesagt, dann sind daraus 10 geworden. Die Jahre sind vergangen. Mit schnellen Flügeln ist die Zeit ins Land geflattert, wie ein Vogel ohne Ziel. Jetzt will ich dir ein Fest bereiten, einen Landepunkt für meinen Vogel ohne Zeit. Sei willkommen in deinem neuen Leben.

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1: Ich bin David Riemer. Bei der geplanten Führerscheinreform kommt der nächste Schritt. Das Bundeskabinett will heute entsprechende Pläne von Verkehrsminister Schnieder auf den Weg bringen. Das Ziel, die Fahrschulausbildung soll moderner, digitaler und einfacher werden. Dadurch sollen die Kosten sinken.
2: Ab dem Jahreswechsel sollen sich Fahrschülerinnen und Schüler zum Beispiel aussuchen können, ob sie die Theorie lieber wie bisher nur in der Fahrschule pauken wollen oder daheim per App. Statt nur im Fahrschulauto zu üben, soll es dann auch möglich sein, bestimmte Fahrten zusammen mit den Eltern zu machen oder in Simulatoren. Wie viele Sonderfahrten nötig sind, soll der Fahrlehrer dann individuell einschätzen. Es müssen nicht mehr zwingend 12 Fahrten über Land, nachts und auf der Autobahn sein. Außerdem sollen beide Prüfungen gestrafft werden, sowohl die theoretische als auch die praktische. Ursula Winkler, Nachrichtenredaktion.
1: Der US-General und NATO-Oberbefehlshaber Grinkewitsch hat bestätigt, dass die Vereinigten Staaten vorerst keine weitreichenden Mittelstreckenwaffen in Deutschland stationieren werden. Eine Abmachung hatte eigentlich vorgesehen, dass die USA von 2026 an in Deutschland wieder Mittelstreckenwaffen mit konventionellen Sprengköpfen stationieren, die weit bis nach Russland reichen. 2 Wochen nach seinem Transport Richtung Nordsee wurde der als Timi bekannte Buckelwal tot vor der dänischen Insel Anholt entdeckt. Der Kadaver soll nun doch untersucht werden.
3: Der Wal liegt an einem gut besuchten Strand im flachen Wasser, schreibt die dänische Umweltbehörde. Wenn man sich Strömung und Wasserstand dort ansieht, ist es demnach sehr wahrscheinlich, dass er ohne Zutun dort liegen bleibt. Dann allerdings fürchten die Dänen, könnte er Badegäste und Einheimische stören. Deshalb soll der Kadaver nun doch geborgen werden und nicht nur das. Die Dänen wollen ihn nach Möglichkeit auch obduzieren und Proben für die Forschung entnehmen. Aus Skandinavien Julia Weschenbach.
1: Zum Fußball. Der FC Arsenal ist nach 22 Jahren wieder englischer Meister. Die Mannschaft um Nationalspieler Kai Havertz profitierte davon, dass Verfolger Manchester City beim AFC Bournemouth nur 1:1 spielte. Arsenal hatte zuvor Burnley mit 1:0 besiegt. Es ist der 14. Meistertitel für die Gunners. Pep Guardiola verpasst mit Manchester City dagegen den 3. Titel der Saison. Laut Medienberichten wird er am kommenden Sonntag zum Saisonabschluss der Premier League als Trainer der Citizens zurücktreten.
4: Schön, dass Sie bei uns sind. Hier ist Radio Paradiso mit dem Wetter für Berlin und Brandenburg heute am Mittwoch. Da vorsichtshalber lieber den Regenschirm einpacken, denn die ein oder anderen Schauer sind tatsächlich möglich. In den Morgenstunden und auch in den Abendstunden könnte immer mal wieder so ein bisschen was runterkommen. Auch im Allgemeinen präsentiert sich der Himmel eher bewölkt mit nicht allzu vielen Chancen auf Sonnenschein. Deutlich mehr Chancen werden Sie dann morgen am Donnerstag haben. Da löst sich die Wolkendecke etwas auf am Himmel, nur noch normale Wolken zu erkennen und dazu wieder etwas mehr Sonnenschein bei 21 Grad maximal. 23 Grad erwarten wir am Freitag.

0: 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Die größten Worte der Menschheitsgeschichte. Du sollst den Feiertag heiligen, heißt es im dritten Gebot in der Bibel. Auch das Grundgesetz findet dazu ganz klare Worte. In Artikel 140 steht:
1: Der Sonntag und die staatlich anerkannten Feiertage bleiben als Tage der Arbeitsruhe und der seelischen Erhebung gesetzlich geschützt

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1: Ich bin David Riemer. Die EU hat sich in der Nacht auf die vollständige Umsetzung des umstrittenen Zolldeals mit den USA geeinigt. Vor dem Hintergrund neuer Drohungen von US-Präsident Trump sollen Zölle auf US-Industriegüter wegfallen und amerikanische Agrarprodukte leichter Zugang zum EU-Markt bekommen. Gleichzeitig sieht die Vereinbarung ein Sicherheitsnetz vor. Verstößt die USA gegen Absprachen, können EU-Zollvorteile wieder ausgesetzt werden. Hintergrund sind neue Zolldrohungen Trumps gegen Autoimporte aus der EU. Bundesinnenminister Dobrindt will die Kapazitäten beim Zivilschutz für den Kriegs- und Anschlagsfall massiv ausbauen. Das Kabinett soll heute über ein entsprechendes Eckpunktepapier beraten. Es sieht vor, bis 2029 insgesamt 10 Milliarden Euro in den Bevölkerungsschutz zu investieren.
2: Die Bundesländer machen seit Jahren Druck, dass der Zivilschutz ausgebaut wird. Dobrindt will nun liefern und dafür reichlich Geld in die Hand nehmen. Es geht unter anderem um die Beschaffung von Fahrzeugen, Spezialgeräten und Material für den Notfall. Marode Gebäude sollen instand gesetzt, ehrenamtliche Strukturen gestärkt werden. Aus Berlin, Dirk Zeitler.
1: 15 Monate lang hat der Landtag von Sachsen-Anhalt den Anschlag auf den Magdeburger Weihnachtsmarkt intensiv aufgearbeitet. Ein zentrales Ergebnis: Schwächen und Fehler im Handeln von Behörden haben es dem Täter zumindest leicht gemacht, die Tat zu begehen. So steht es im Abschlussbericht, den der Parlamentarische Untersuchungsausschuss vorgestellt hat.
3: Ein Betonblock an der falschen Stelle, Schutzkonzepte, die nicht gründlich gecheckt worden sind, Informationen zum späteren Täter, die nicht zentral zusammengeführt wurden. Im Abschlussbericht werden eine ganze Reihe von Fehlern aufgelistet. Und mindestens die Oppositionsfraktionen im Magdeburger Landtag sind sich einig, der Anschlag hätte verhindert werden können. Als Konsequenz soll nun ein Bedrohungsmanagement etabliert werden. Ziel: Gefährder früher aktiv ins Visier nehmen, damit wichtige Hinweise nicht wieder unbeachtet bleiben. Thomas Thonfeld, Nachrichtenredaktion.
1: Zum Fußball. Vor der offiziellen Nominierung des WM-Kaders morgen häufen sich Spekulationen um Zu- und Absagen von Bundestrainer Nagelsmann. Laut Bild-Zeitung gehört Lennart Karl vom FC Bayern zum Aufgebot der Nationalmannschaft für die WM in den USA, Kanada und Mexiko. Als Neuling ohne jede Länderspielerfahrung im WM-Aufgebot stehen soll auch der Kölner Said Elmala. Das berichtet die Kölnische Rundschau.
4: Und schon haben sie es wieder in die Mitte der Woche geschafft und das scheint dieses Mal wirklich eher mittelmäßiges Wetter zu werden. Ganz, ganz viele Wolken am Himmel zu erkennen und wohl auch die ein oder andere Niederschläge über den Tag verteilt. Die Temperaturen landen bei 18 Grad, maximal ein, zwei Sonnenstrahlen können es trotzdem geben, aber stellen sie sich da eher auf einen bedeckten Himmel ein. Am Donnerstag morgen sieht es da schon tatsächlich ein bisschen besser aus, 21 Grad in der Spitze, die Sonne kommt wieder häufiger zum Vorschein, sollte sie für einige Stunden begleiten. Dazu gibt es ein paar normale Wolken. Und das gleiche Wetter dann voraussichtlich auch nochmal am Freitag.

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1: Es kommt nicht darauf an, glücklich zu sein, sondern andere glücklich zu machen. Es kommt nicht darauf an, geliebt zu werden, sondern zu lieben und anderen zum Segen zu sein. Es kommt nicht darauf an, was wir sind, sondern wie wir sind. Es kommt nicht darauf an, wann wir sterben, sondern ob wir bereit sind, Gott zu begegnen.

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1: Ich bin David Riemer. Die EU hat sich in der Nacht auf die vollständige Umsetzung des umstrittenen Zolldeals mit den USA geeinigt. Vor dem Hintergrund neuer Drohungen von US-Präsident Trump sollen Zölle auf US-Industriegüter wegfallen und amerikanische Agrarprodukte leichter Zugang zum EU-Markt bekommen. Gleichzeitig sieht die Vereinbarung ein Sicherheitsnetz vor. Verstößt die USA gegen Absprachen, können EU-Zollvorteile wieder ausgesetzt werden. Hintergrund sind neue Zolldrohungen Trumps gegen Autoimporte aus der EU. Bei der geplanten Führerscheinreform kommt der nächste Schritt. Das Bundeskabinett will heute entsprechende Pläne von Verkehrsminister Schnieder auf den Weg bringen. Das Ziel, die Fahrschulausbildung soll moderner, digitaler und einfacher werden. Dadurch sollen die Kosten sinken.
2: Ab dem Jahreswechsel sollen sich Fahrschülerinnen und Schüler zum Beispiel aussuchen können, ob sie die Theorie lieber wie bisher nur in der Fahrschule pauken wollen oder daheim per App. Statt nur im Fahrschulauto zu üben, soll es dann auch möglich sein, bestimmte Fahrten zusammen mit den Eltern zu machen oder in Simulatoren. Wie viele Sonderfahrten nötig sind, soll der Fahrlehrer dann individuell einschätzen. Es müssen nicht mehr zwingend 12 Fahrten über Land, nachts und auf der Autobahn sein. Ursula Winkler, Nachrichtenredaktion.
1: 2 Wochen nach seinem Transport Richtung Nordsee wurde der als Timi bekannte Buckelwal tot vor der dänischen Insel Anholt entdeckt. Der Kadaver soll nun doch untersucht werden.
3: Der Wal liegt an einem gut besuchten Strand im flachen Wasser, schreibt die dänische Umweltbehörde. Wenn man sich Strömung und Wasserstand dort ansieht, ist es demnach sehr wahrscheinlich, dass er ohne Zutun dort liegen bleibt. Dann allerdings fürchten die Dänen, könnte er Badegäste und Einheimische stören. Deshalb soll der Kadaver nun doch geborgen werden und nicht nur das. Die Dänen wollen ihn nach Möglichkeit auch obduzieren und Proben für die Forschung entnehmen. Aus Skandinavien Julia Weschenbach.
1: Zum Fußball. Der FC Arsenal ist nach 22 Jahren wieder englischer Meister. Die Mannschaft um Nationalspieler Kai Havertz profitierte davon, dass Verfolger Manchester City beim AFC Bournemouth nur 1:1 spielte. Arsenal hatte zuvor Burnley mit 1:0 besiegt. Es ist der 14. Meistertitel für die Gunners. Pep Guardiola verpasst mit Manchester City dagegen den 3. Titel der Saison. Laut Medienberichten wird er am kommenden Sonntag zum Saisonabschluss der Premier League als Trainer der Citizens zurücktreten.
4: Tja, was ist das? Was sind das? Das sind Wolken. Die sind wir gar nicht mehr gewohnt. Ja, doch heute gibt es einige Wolken und aus denen kommen dann auch vor allem am Nachmittag noch ein paar leichte Regenschauer runter. Das Ganze bei 18 Grad als Maximaltemperatur der Pflanzenwelt, der Natur tut das sehr gut. Morgen tut Ihnen dann wieder gut und mir, dass es trocken bleiben wird. 21 Wohlfühlgrad am Donnerstag die Maximaltemperatur, am Freitag sogar sehr sonnige 23 Grad in der Spitze.
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4: Hallo und guten Morgen. Musik zum Genießen, zum genussvollen Wachwerden habe ich für Sie gleich. Leonie, By Your Side, aber diesen hier meine ich vor allem. Ah, das ist Instrumentalmusik, die es in die Hitparade, in die Charts geschafft hat. Im Jahr 1986. Immer noch wunderschön. Aus Miami Vice der Fernsehserie, ne? Crockett's Theme.

Immer an ihrer Seite. Leonie, by your side, hier für 98.2 Radio Paradiso. Und wir sind musikalisch immer rund um die Uhr an ihrer Seite. Jetzt mit einem Song unvergessen, wer dabei gewesen ist, es damals erlebt hat. Aus dem Jahr 97. Sir Elton John. Gänsehaut, hier ist Candle in the Wind.

Ganz viel Leidenschaft hinein in diesem Tag mit Starship und Sarah hier auf ihrem 98.2 Radio Paradiso. Und für ihren schwungvollen Start hinein in diesem Tag Richtung Badezimmer möglicherweise jetzt habe ich James Blunt für Sie. Also Stay the Night. Tina Turner ist auch noch, steht schon in den Startlöchern, gleich mit We Don't Need Another Hero.

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1: Wenn die Müdigkeit nicht weichen will und der Tag schon seine Fragen stellt, dann soll Gott dir nahe sein. Einen gesegneten Morgen wünsche ich Ihnen.
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2: Ich bin David Riemer. Die EU hat sich in der Nacht auf die vollständige Umsetzung des umstrittenen Zolldeals mit den USA geeinigt. Vor dem Hintergrund neuer Drohungen von US-Präsident Trump sollen Zölle auf US-Industriegüter wegfallen und amerikanische Agrarprodukte leichter Zugang zum EU-Markt bekommen. Gleichzeitig sieht die Vereinbarung ein Sicherheitsnetz vor. Verstößt die USA gegen Absprachen, können EU-Zollvorteile wieder ausgesetzt werden. Hintergrund sind neue Zolldrohungen Trumps gegen Autoimporte aus der EU. Bei der geplanten Führerscheinreform kommt der nächste Schritt. Das Bundeskabinett will heute entsprechende Pläne von Verkehrsminister Schnieder auf den Weg bringen. Das Ziel, die Fahrschulausbildung soll moderner, digitaler und einfacher werden. Dadurch sollen die Kosten sinken.
3: Ab dem Jahreswechsel sollen sich Fahrschülerinnen und Schüler zum Beispiel aussuchen können, ob sie die Theorie lieber wie bisher nur in der Fahrschule pauken wollen oder daheim per App. Statt nur im Fahrschulauto zu üben, soll es dann auch möglich sein, bestimmte Fahrten zusammen mit den Eltern zu machen oder in Simulatoren. Wie viele Sonderfahrten nötig sind, soll der Fahrlehrer dann individuell einschätzen. Es müssen nicht mehr zwingend 12 Fahrten über Land, nachts und auf der Autobahn sein.

0: stören. Deshalb soll der Kadaver nun doch geborgen werden und nicht nur das. Die Dänen wollen ihn nach Möglichkeit auch obduzieren und Proben für die Forschung entnehmen. Aus Skandinavien Julia Weschenbach.
1: Zum Fußball. Der FC Arsenal ist nach 22 Jahren wieder englischer Meister. Die Mannschaft um Nationalspieler Kai Havertz profitierte davon, dass Verfolger Manchester City beim AFC Bournemouth nur 1:1 spielte. Arsenal hatte zuvor Burnley mit 1:0 besiegt. Es ist der 14. Meistertitel für die Gunners. Pep Guardiola verpasst mit Manchester City dagegen den 3. Titel der Saison. Laut Medienberichten wird er am kommenden Sonntag zum Saisonabschluss der Premier League als Trainer der Citizens zurücktreten.
2: Das Wetter, der Frühling hat sich heute mal für Wolken entschieden und für ein bisschen Wässerung von oben. Ihre Pflanzen im Garten und auf dem Balkon werden es Ihnen danken. Und Sie danken es auch, müssen dann nicht den Gartenschlauch bemühen. 18 Grad bekommen wir heute als Maximaltemperatur und vor allem am Nachmittag sollten Sie sich auf zumindest leichte Regenschauer einstellen. Morgen dann immer wieder sonnig aufgelockert, ein paar Wolken sind noch übrig. 21 Grad, die Maximaltemperatur soll aber trocken bleiben morgen. Ebenfalls und erst recht am Freitag bei sehr viel Sonne und 23 Grad maximal.
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2: Hallo und guten Morgen. Am Mittwoch, Bergfest der Woche, haben wir erreicht. Und das feiern wir mit frischer aktueller Musik gleich von Samba, Undressed. Und das hier letztlich ja schon ein moderner Klassiker, ne? Aus dem Jahr 1982. Das ist in Chicago mit Hard to Say I'm Sorry. Und jetzt setzen die Geigen ein.

Einer der angesagtesten Newcomer unserer Zeit, Somber mit Undressed hier auf ihrem 98.2 Radio Paradiso. Und jetzt gibt es das Geburtstagskind des Tages, nämlich Cher, die heute runden Geburtstag feiert. Sie wird nämlich 80.

musikalisches Ein- und Ausatmen mit Spandau Ballet und True hier auf ihrem 98.2 Radio Paradiese. Das ist sowieso ganz wichtig, auch wenn es mal so richtig aufregend und stressig wird, nicht, dass

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4: Ich bin Diana Kramer. Die EU hat sich auf die vollständige Umsetzung des umstrittenen Zolldeals mit den USA geeinigt. Vertreter der Regierungen und des EU-Parlaments verständigten sich in der Nacht darauf, Zölle auf US-Industriegüter abzuschaffen und Agrarprodukten besseren Marktzugang zu geben.
5: Gleichzeitig soll ein Sicherheitsnetz greifen, falls die USA ihre Zusagen nicht einhalten. Dann könnten EU-Zollzugeständnisse wieder ausgesetzt werden. Geplant ist außerdem eine regelmäßige Kontrolle der Handelsentwicklung. Die EU-Kommission soll alle 3 Monate berichten. Außerdem soll Ende 2029 überprüft werden, ob Europas Wirtschaft geschädigt wird. Der Deal soll bis spätestens 4. Juli in Kraft treten. Hintergrund sind neue Zolldrohungen von US-Präsident Trump, unter anderem gegen Autos aus der EU. David Riemer, Berlin.
4: Bundesinnenminister Alexander Dobrindt will die Kapazitäten beim Zivilschutz für den Kriegs- und Anschlagsfall massiv ausbauen. Das Kabinett soll heute über ein entsprechendes Eckpunktepapier beraten. Es sieht vor, bis 2029 insgesamt 10 Milliarden in den Bevölkerungsschutz zu investieren.
6: Die Bundesländer machen seit Jahren Druck, dass der Zivilschutz ausgebaut wird. Dobrindt will nun liefern und dafür reichlich Geld in die Hand nehmen. Es geht unter anderem um die Beschaffung von Fahrzeugen, Spezialgeräten und Material für den Notfall. Marode Gebäude sollen instand gesetzt, ehrenamtliche Strukturen gestärkt werden. Im Mittelpunkt steht dabei vor allem das Technische Hilfswerk mit seinen rund 2200 hauptamtlichen THW-Mitarbeitern und etwa 88.000 ehrenamtlichen Helferinnen und Helfern. Dirk Zeitler, Berlin.
4: Daneben will das Bundeskabinett heute die Führerscheinreform auf den Weg bringen. Die Pläne von Verkehrsminister Patrick Schnieder zielen darauf, den meist einige tausend Euro teuren Erwerb der Fahrerlaubnis günstiger zu machen. Fahrschulen sollen dafür unter anderem mehr digitalen Unterricht anbieten und Simulatoren einsetzen können. Auch in der zweiten Nacht nach dem dramatischen Hauseinsturz im sächsischen Görlitz fehlt von 3 Vermissten jede Spur. Bei der Suche nach 2 Frauen und einem Mann wurden bislang keine Lebenszeichen registriert und die Zeit wird immer knapper. Die Einsatzkräfte gehen davon aus, dass Verschüttete bis zu 72 Stunden unter solchen Trümmern überleben können. Das Haus war am Montag eingestürzt.
7: Die Sonne kriegt heute mal ein bisschen Pause, spendiert von den Wolken, die übernehmen, und die haben auch ein paar Regenschauer dabei. Am Nachmittag kommt der ein oder andere Tropfen darunter. 18 Grad, immerhin dennoch die Maximaltemperatur, morgen dann schon wieder über 20, 21 Grad nämlich. Der Maximal wird morgen dann wohl auch schon wieder komplett trocken den Tag über. Es lockert hier und da stellenweise auf. Deutlich mehr Sonne gibt es dann am Freitag bei 23 Grad in der Spitze. Ja, gute Entscheidung. Jetzt so früh schon unterwegs zu sein. Die Straßen sind jetzt noch sehr gut frei befahrbar. Fahren Sie weiterhin vorsichtig, kommen Sie gut an.
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7: Musik, die zu Herzen geht, anstatt dass sie es bricht. Habe ich für Sie gleich der frische aktuelle Titel aus diesem Jahr. Der aktuelle Hit von Michael Schulte. 5 a.m. und das hier aus den 80ern zum Wachwerden für Sie. Der Riesenhit von Dionne Warwick, das ist Heartbreaker. Schönen, entspannten guten Morgen am Mittwoch.

Nach Lena, unser anderer Vorzeige-ESC-Künstler, hat 2018 den vierten Platz gemacht. Michael Schulte mit seinem aktuellen Hit 5 AM hier auf ihrem 98.2 Radio Paradiso. Und jetzt sonnige Musik zum Wachwerden an diesem doch wolkenverhangenen Mittwoch. Das sind Charles and Eddie mit What I Like to You.

noch mal populär geworden. Beat It ist aber auch ein klasse Titel aus dem Jahr 82, den habe ich damals schon geliebt. Hier auf Ihrem 98.2 Radio Paradiso versuchen wir musikalisch ein bisschen die Wolken zu vertreiben. Mit diesem Song dürfte das, sollte das auf jeden Fall gelingen. Das ist Marlon Wodette mit When the Beat Drops Out. Guten Morgen.

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angelehnt an diesen Song aus den 80ern, lautet das Motto der Republika, Never Gonna Give You Up. Schönen guten Morgen hier auf dem 98.2 Radio Paradiso. Heute letzter Tag der Republika in der Station Berlin, hier bei uns in der Hauptstadt. Schönen guten Morgen auf dem 98.2 Radio Paradiso. 5 Minuten vor 6:30 haben wir es mit einem schönen Gedanken vom Schriftsteller Samuel Beckett, mag ich Sie in diesen Tag schicken, Pastor Tanzmusik. Samuel Beckett hat nämlich gesagt, tanze zuerst und denke später. In diesem Sinne, schönes Mit- und schönes Wachtanzen jetzt zu Chris Rea und Auberge. 5 Minuten vor.

0: zum Mitgrooven und Wachwerden. Chris Weir, Auberge, hier auf ihrem 98.2 Radioparadiese. Schönen guten Morgen aus den 90ern. Eine Minute vor 6:30 haben wir es und wird es möglicherweise doch erlaubt sein, im Spreekanal zu baden? Die Umweltverwaltung, die hat jetzt eine Entscheidung getroffen. Mehr dazu, welche nämlich, das hören Sie gleich im Hauptstadtkompakt bei Henrik Düster.
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12: Ich bin Diana Kramer. Die EU hat sich auf die vollständige Umsetzung des umstrittenen Zolldeals mit den USA geeinigt. Vertreter der Regierungen und des EU-Parlaments verständigten sich in der Nacht darauf, Zölle auf US-Industriegüter abzuschaffen und Agrarprodukten besseren Marktzugang zu geben.
13: Gleichzeitig soll ein Sicherheitsnetz greifen, falls die USA ihre Zusagen nicht einhalten. Dann könnten EU-Zollzugeständnisse wieder ausgesetzt werden. Geplant ist außerdem eine regelmäßige Kontrolle der Handelsentwicklung. Die EU-Kommission soll alle 3 Monate berichten. Außerdem soll Ende 2029 überprüft werden, ob Europas Wirtschaft geschädigt wird. Der Deal soll bis spätestens 4. Juli in Kraft treten. Hintergrund sind neue Zolldrohungen von US-

0: Präsident Trump unter anderem gegen Autos aus der EU. David Riemer, Berlin.
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2: Mit Henrik Döster. Guten Morgen. Berlins Umweltsenatorin Ute Bonde hat eingeräumt, eine gesetzliche Frist des neuen Klimaanpassungsgesetzes zum 21. Mai verfehlt zu haben. Ein konkretes Konzept hätte dem Abgeordnetenhaus vorliegen müssen, verzögert sich aber nun bis Juni. Immerhin, ein neuer wissenschaftlicher Beirat für Klimaanpassung wurde jetzt für 5 Jahre berufen. Bis 2040 soll Berlin über 1 Million Bäume erhalten, um sich gegen die Erderwärmung zu wappnen. Die Berliner Umweltverwaltung hat noch einmal klargestellt, das Baden im Spreekanal bleibt strikt verboten. Da es sich um eine Bundeswasserstraße handelt und das Baden im Bereich von Brücken aus Sicherheits- sowie Hygienegründen untersagt ist, gibt es keine Ausnahmen. Wer an der für heute Nachmittag geplanten Mitschwimmdemonstration des Vereins Flussbad Berlin teilnimmt, handelt laut dem Senat rechtswidrig und auf eigenes Risiko. Brandenburgs Ministerpräsident Dietmar Woidke sieht wegen knapper Kassen bis mindestens 2028 keinen Spielraum für Taktverdichtungen oder Neuinvestitionen in den Bahnverkehr. Bereits beschlossene Projekte würden aber eingehalten. Zugleich warf Woidke dem Bund eine klare Benachteiligung Ostdeutschlands bei Schienenprojekten vor, da wichtige Strecken wie Cottbus-Lübbenau nie Teil des Bundesverkehrswegeplans waren. Angesichts der Pläne des Bundes will die brandenburgische SPD-Fraktion bestehende Schutzräume im Land erfassen und prüfen, ob alte Bunker wieder reaktiviert oder neue gebaut werden können. Bundesinnenminister Alexander Dobrindt plant ein 10 Milliarden Euro-Paket für den Bevölkerungsschutz bis 2029. Kritik kommt von der AfD, die der Regierung Kriegsrhetorik vorwirft, während das CDU-geführte Innenministerium auf bereits installierte Sirenen und Katastrophenschutz-Anlaufstellen verweist.
3: Dankeschön, Henrik. Ja, die Wetterfrösche, die haben es geahnt, die haben es gewusst. Heute ist es ein wolkenverhangener Tag und wolkenverhangener Start in diesen Mittwoch. 14 Grad haben wir dann noch als aktuelle Temperatur. 19 Grad schaffen wir dann auch. Und das, obwohl im Laufe des Tages immer wieder ein paar Regentropfen runterkommen. Schon am Morgen kann der ein oder andere Schauer mal dabei sein. Und dann vor allem ab mittags und am Nachmittag immer mal wieder. Nicht durchgängig, aber immer mal wieder wird es dann nass von oben runterkommen. So, das war's dann aber auch mit der Nässe für die nächsten Tage. Morgen am Donnerstag 21 Grad, am Freitag 23 Grad und am Samstag startet dann, ja, was das Wetter angeht, zumindest der Sommer. Aufgepasst und darauf eingestellt, jetzt schon Stau auf der A115 stadteinwärts zwischen Potsdam-Babelsberg und dem Kreuz Zehlendorf an der Baustelle da. 10 Minuten sollten Sie da auf jeden Fall als Passierdauer als Extrazeit mitnehmen. A100 Richtung Wedding zwischen Innsbrucker Platz und Hohenzollerndamm, auch da Stau an der Baustelle. Und dann in Tiergarten, Straße 17. Juni bis morgen früh zwischen Brandenburger Tor und Großem Stern gesperrt. Außerdem gesperrt Ebert- und Jetzer-Grabin-Straße, Grund der Berliner Firmenlauf. Und ab 17 Uhr wird dann zudem die Laufstrecke gesperrt sein. Ich wünsche Ihnen eine sichere Fahrt. Fahren Sie vorsichtig.
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3: Und recken Sie am frühen Morgen musikalisch die Arme in den Himmel, in den Tag. Und tanzen Sie ein bisschen mit, zumindest im Kopf, zu Flashdance, What a Feeling, Irene Cara, gleich 7 Minuten nach 7:30.

0: Erhellende Musik von der Lighthouse Family und Hi hier auf ihrem 98.2 Radio Paradiso am Mittwochmorgen, an einem noch bewölkten Mittwochmorgen. 16 Minuten vor 7 haben wir. Sie sind klein, sie summen ständig herum und werden oft unterschätzt. Und sie heißen nicht alle Maja und Willi. Die Bienen, dabei sind sie für unsere Natur unglaublich wichtig. Und der heutige Tag ist Weltbienentag. Ja, das soll Aufmerksamkeit schaffen für die besondere Bedeutung von Bienen. Kimberly aus der Radio Paradiso Redaktion, warum sind Bienen denn eigentlich so wichtig?
1: Bienen sind enorm wichtig für unsere Nahrung und die Natur. Sie bestäuben rund 85% aller heimischen Nutz- und Wildpflanzen. Damit zählen Bienen laut dem Deutschen Imkerbund neben Schweinen und Rindern zu den Top 3 der wichtigsten Nutztiere. Ohne sie gäbe es viele Lebensmittel wie Äpfel, Erdbeeren, Gurken oder Tomaten kaum noch. Außerdem sorgen sie dafür, dass sich Pflanzen vermehren können. Dadurch bleiben Lebensräume für viele Tiere erhalten und die Artenvielfalt wird geschützt.
0: Und wie steht es um die Bienen? Wie geht es denen heute?
1: Ja, unterschiedlich. Den Honigbienen geht es noch relativ gut, weil sich Imker um sie kümmern. Dafür sind Wildbienen stark bedroht. In Deutschland gibt es etwa 560 Wildbienenarten und mehr als die Hälfte davon gilt als gefährdet, erklärt die Umweltschutzorganisation WWF. Ein Grund dafür ist zum Beispiel, dass es immer weniger Flächen mit bunten Blumenwiesen gibt, wo Bienenpflanzen bestäuben oder auch nisten können. Das fällt durch Neubauten von etwa Häusern immer weiter weg. Genauso problematisch für Bienen sind Chemikalien wie Pestizide, die als Schädlingsbekämpfung in der Landwirtschaft eingesetzt werden.
0: Was können wir denn selbst tun in unserem Alltag, um Bienen zu schützen?
1: Jeder kann etwas beitragen. Im Garten oder auf dem Balkon lassen sich gut Pflanzen wie Lavendel, Thymian oder Salbei anbauen. Das mögen die Bienen sehr, sehr gerne. Wichtig ist auch, den Rasen nicht ständig zu mähen und wilde Ecken auch mal stehen zu lassen. Der BUND empfiehlt auch, eine kleine Wasserstelle mit Steinen an heißen Tagen vorzubereiten. Bienen brauchen nämlich auch Wasser und können dann auf den Steinen landen und trinken. Außerdem am besten auf chemische Pflanzenschutzmittel verzichten und lieber natürliche Dünger wie Kompost verwenden.
0: Der Weltbienentag heute erinnert uns daran, wie wichtig Bienen für unser Leben und unsere Umwelt sind. Schon kleine Maßnahmen, Sie haben es gehört, im Alltag können helfen, die Bienen zu schützen und ihre Lebensräume zu erhalten. Jetzt gibt es auf jeden Fall Musik zum Mitsummen von Coldplay. Feels like I'm falling in love. 13 Minuten vor 7 Uhr.

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11: Ich bin Diana Kramer. Die EU hat sich auf die vollständige Umsetzung des umstrittenen Zolldeals mit den USA geeinigt. Vertreter der Regierungen und des EU-Parlaments verständigten sich in der Nacht darauf, Zölle auf US-Industriegüter abzuschaffen und Agrarprodukten besseren Marktzugang zu geben.
12: Gleichzeitig soll ein Sicherheitsnetz greifen, falls die USA ihre Zusagen nicht einhalten. Dann könnten EU-Zollzugeständnisse wieder ausgesetzt werden. Geplant ist außerdem eine regelmäßige Kontrolle der Handelsentwicklung. Die EU-Kommission soll alle 3 Monate berichten. Außerdem soll Ende 2029 überprüft werden, ob Europas Wirtschaft geschädigt wird. Der Deal soll bis spätestens 4. Juli in Kraft treten. Hintergrund sind neue Zolldrohungen von US-Präsident Trump, unter anderem gegen Autos aus der EU. David Riemer, Berlin.
11: Bundesinnenminister Alexander Dobrindt will die Kapazitäten beim Zivilschutz für den Kriegs- und Anschlagsfall massiv ausbauen. Das Kabinett soll heute über ein entsprechendes Eckpunktepapier beraten. Es sieht vor, bis 2029 insgesamt 10 Milliarden in den Bevölkerungsschutz zu investieren.
13: Die Bundesländer machen seit Jahren Druck, dass der Zivilschutz ausgebaut wird. Dobrindt will nun liefern und dafür reichlich Geld in die Hand nehmen. Es geht unter anderem um die Beschaffung von Fahrzeugen, Spezialgeräten und Material für den Notfall. Marode Gebäude sollen instand gesetzt, ehrenamtliche Strukturen gestärkt werden. Im Mittelpunkt steht dabei vor allem das Technische Hilfswerk mit seinen rund 2200 hauptamtlichen THW-Mitarbeitern und etwa 88.000 ehrenamtlichen Helferinnen und Helfern. Dirk Zeitler, Berlin.
11: Daneben will das Bundeskabinett heute die Führerscheinreform auf den Weg bringen. Die Pläne von Verkehrsminister Patrick Schnieder zielen darauf, den meist einige tausend Euro teuren Erwerb der Fahrerlaubnis günstiger zu machen. Fahrschulen sollen dafür unter anderem mehr digitalen Unterricht anbieten und Simulatoren einsetzen können. Auch in der zweiten Nacht nach dem dramatischen Hauseinsturz im sächsischen Görlitz fehlt von drei Vermissten jede Spur. Bei der Suche nach zwei Frauen und einem Mann wurden bislang keine Lebenszeichen registriert und die Zeit wird immer knapper. Die Einsatzkräfte gehen davon aus, dass Verschüttete bis zu 72 Stunden unter solchen Trümmern überleben können. Das Haus war am Montag eingestürzt.
14: Der Sonne geht es unter der Wolkendecke heute so oder hinter der Wolkendecke so wie Ihnen unter Ihrer Bettdecke. Das Durchkommen, das Rauskommen ist da ganz schön schwierig. Nicht nur heute Morgen allerdings für die Sonne, sondern letztlich für den ganzen Tag. Wolken übernehmen heute, überwiegen und im Laufe des Tages kommen auch immer wieder gerade am Nachmittag zumindest vereinzelt ein paar erfrischende Regenschauer runter. 15 Grad haben wir dann auch schon als aktuelle Temperatur, 19 Grad bekommen wir als Maximalwert und dann wird es nicht nur frühlingshaft, sondern in den nächsten Tagen richtig sommerlich. Morgen 21 Grad, bei noch einigen Wolken aber trocken, 23 Grad am Freitag und für den Samstag sind schon mal sagenhafte 28 Grad vorausgesagt. Es dauert nach wie vor länger auf der A100 Richtung Wedding. Zwischen Innsbrucker Platz und Hohenzollernamm stehen Sie im Stau an der Baustelle dort und brauchen hier, wie auch auf der A115 stadteinwärts, 10 Minuten länger. Zwischen Potsdam-Babelsberg in dem Fall und dem Kreuz Zehlendorfer Stock, da verkehren nämlich immer wieder an der Baustelle. Dann Tiergartenstraße, 17. Juni, gesperrt zwischen Brandenburger Tor und Großem Stern. Außerdem abgeriegelt die Ebertstraße und die Jetzer-Grabin-Straße. Grund der Berliner Firmenlauf und ab 17 Uhr wird da die gesamte Laufstrecke dann auch für einige Zeit abgesperrt sein. Außerdem Vorsicht auf der A10 südlicher Berliner Ring Richtung Dreieck Spreeau zwischen Dreieck Nutetal und Ludwigsfelde West. Da liegen Reifenteile auf der Fahrbahn und ein defekter LKW, der steht da ganz in der Nähe auf der Standspur. Ich wünsche Ihnen eine gute, eine sichere Fahrt. Fahren Sie mir vorsichtig und kommen Sie gut zum Teil an Ihr Ziel.
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14: Mit Schwung, Elan und mit einer Einladung zu Taylor Swift. Zu Taylor Swifts Tribute Show. Wie geht's denn ein in diesem Tag, in diesem Mittwoch? Gleich nach Teddy Swims, Bad Dreams und nach Genesis Invisible Touch. 5 Minuten nach 7.

lässiger Titel von Teddy Swims, in diesem Sommer auch live zu erleben auf dem Lollapalooza. Bad Dreams hier auf ihrem 98.2 Radio Paradiso. Gleich 7:12 und sie ist wohl der größte Popstar unserer Zeit. Ihre Konzerte sind innerhalb weniger Millisekunden ausverkauft und neben ihrer Musik begeistert sie auch noch mit einer filmreifen Beziehung zu einem American Football Profi. Taylor Swift, ein wahres Showgirl, das Business genau verstanden hat. Ihre Songs, die sind auch wirklich alle mitreißend.

Ich gebe zu, ich finde sie auch richtig klasse. Die Musik von Taylor Swift, die können Sie aktuell nicht von ihr selbst live auf der Bühne erleben, aber mit einer wirklich großartigen Tribute-Show. Ein Abend, ja, für Swifties und alle die, die es werden wollen. Morgen Abend, nämlich One Night of Taylor, The Air Was Experience Tour, können Sie da erleben. Großartige Tribute-Show im Tempodrom. Und Sie können sich auf die größten und ikonischsten Hits von Taylor Swift freuen, aber vor allem auch auf eine emotionale Reise durch Taylors Karriere mit aufwendigen Kostümwechseln, großartigen, energiegeladenen Choreografien und ganz viel Glitzer-Wohlfühl-Atmosphäre. 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Schönen guten Morgen auf Ihrem 98.2 Radio Paradiso. Jetzt mit Ziel um 14.

0: Irgendwie kommt in diesem Jahr alle live nach Berlin. Ne? Seal in die Zitadelle Spandau. Elfa Will auf den Gendarmenmarkt zum Classic Open Air dort. Forever Young hier auf ihrem 98.2 Radio Paradiso. 7.21 Uhr haben wir so ein Taylor Swift. Die war auf Tournee und ihr Konzerterlebnis, das wird nach wie vor gefeiert und gewürdigt. In diesem Fall von einer großartigen Tribute-Show, nämlich One Night of Taylor. The Airwars Experience können Sie erleben. Morgen Abend im Tempodrom, morgen am Donnerstag. Und Sophie aus Marzahn ist dran. Sophie, wie ist es denn bei Ihnen? Haben Sie Taylor Swift schon mal live gesehen?
1: Ja, ich war mit meiner Schwester in Gelsenkirchen gewesen vor 2 Jahren und das war richtig schön gewesen. Und ja, mit ihr möchte ich da auch wieder hingehen und und das Feeling wieder aufblühen lassen.
0: Wie großartig. Sie hatten die Chance, diese großartige Künstlerin schon mal live zu sehen. Wie war da die Atmosphäre? Wie hat sich das angefühlt?
1: Oh, das war unglaublich. Also als sie auf die Bühne gekommen sind und erstmal allen die Tränen gekommen, wir konnten das gar nicht fassen, dass wir unseren Star da gesehen haben oder überhaupt sehen konnten. Ja. Es war eine Megastimmung, alle waren gut drauf, man hat Freundschaftsbänder gewechselt. Vorher haben wir uns noch schön gemacht. Wir waren insgesamt mit 4 Leute und das war einfach fantastisch.
0: Dann ist dieses Konzert mit Senna genau das richtige One Night of Taylor. Da können Sie nochmal so ein bisschen in Erinnerung an der Gelsenkirchen schwelgen. Herzlichen Glückwunsch, ich lade Sie ein.
1: Ja, danke schön.
0: Und in 2 Stunden gegen 10 nach 9, da lade ich Sie nochmal ein zu One Night of Taylor hier auf Ihrem 98.2 Radio Paradiso. 7.23 Uhr haben wir es jetzt. 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

0: Schwung und Energie hinein in den Mittwoch und mit einem schönen Gedanken hinein in diesen Tag vom deutschen Dichter der Frühromantik von Novalis, passend zu den grauen Wolken da am Himmel. Novalis, der hat mal gesagt, wer Schmetterlinge lachen hört, der weiß, wie Wolken schmecken.
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0: Stimme von Pretty Woman, Roy Orbison, You Got It, um 19:30. Und in Charlottenburg, da hat die Polizei 3 mutmaßliche Kabeldiebe auf frischer Tat ertappt. Mehr dazu gleich im Hauptstadtkompakt bei Henrik Düster.
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11: Ich bin Diana Kramer. Die EU hat sich auf die vollständige Umsetzung des umstrittenen Zolldeals mit den USA geeinigt. Vertreter der Regierungen und des EU-Parlaments verständigten sich in der Nacht darauf, Zölle auf US-Industriegüter

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5: Ich bin Diana Kramer. Das Bundeskabinett will heute die Führerscheinreform auf den Weg bringen. Ziel ist, die Fahrschulausbildung moderner, digitaler und einfacher zu machen und dadurch die Kosten zu senken.
6: Ab dem Jahreswechsel sollen sich Fahrschülerinnen und Schüler zum Beispiel aussuchen können, ob sie die Theorie lieber in der Fahrschule pauken wollen oder daheim per App. Statt nur im Fahrschulauto zu üben, soll es dann auch möglich sein, bestimmte Fahrten zusammen mit den Eltern zu machen oder in Simulatoren. Wie viele Sonderfahrten nötig sind, soll der Fahrlehrer dann individuell einschätzen. Es müssen nicht mehr zwingend 12 Fahrten über Land, nachts und auf der Autobahn sein. Außerdem sollen beide Prüfungen gestrafft werden. Ursula Winkler, Nachrichtenredaktion.
5: Das Kabinett will heute auch über Vorschläge von Innenminister Alexander Dobrindt zur Stärkung des Zivil- und Bevölkerungsschutzes beraten. Dabei geht es unter anderem um die Beschaffung von Fahrzeugen und Geräten und die Instandsetzung maroder Gebäude. Insgesamt 10 Milliarden Euro sollen bis 2029 in den Bevölkerungsschutz investiert werden. Die EU hat sich auf eine vollständige Umsetzung des umstrittenen Zolldeals mit den USA geeinigt. Vor dem Hintergrund neuer Drohungen von US-Präsident Trump sollen Zölle auf US-Industriegüter wegfallen und amerikanische Agrarprodukte leichter Zugang zum EU-Markt bekommen. Allerdings verstoßen die USA gegen Absprachen, können EU-Zollvorteile auch wieder ausgesetzt werden. Nur wenige Tage nach US-Präsident Trump ist Kreml-Chef Putin in Peking. Bei den Gesprächen mit Staatschef Xi soll es um den Iran-Konflikt und den Ukraine-Krieg gehen, aber auch um die Energiezusammenarbeit beider Länder.
7: Für Putin ist der Besuch wichtig. Er kann zeigen, Russland ist trotz westlicher Sanktionen nicht allein. Für Xi ist der Besuch ebenfalls nützlich. Er zeigt, Peking spricht mit Washington und Moskau. An China kommt in der Weltpolitik derzeit kaum jemand vorbei. Aus Shenzhen, Jörn Petring.
5: Nur 2 Jahre nach der Einführung schafft Thailand die 60-tägige visafreie Einreise für Touristen wieder ab. Damit dürfen Besucher, auch aus Deutschland, wieder nur noch 30 Tage ohne Visum im Land bleiben. Die 60-Tage-Regel war 2024 eingeführt worden, um den wichtigen Tourismussektor nach der Corona-Pandemie wieder anzukurbeln. Die Lockerung führte aber zu Problemen. Ausländer nutzten die langen Aufenthaltsmöglichkeiten zum Beispiel für illegale Geschäfte.
8: Dankeschön, Diana. Die Sonne könnte auch ein bisschen angekurbelt werden. Das gelingt aber heute nicht so richtig. Die Wolken, die sind angekurbelt und wie. Und die lassen auch ein paar Regenschauer heute im Laufe des Tages runter. Also es wird kein verregneter Tag werden, das nicht. Aber immer mal wieder so zwischendurch. Der ein oder andere Tropfen, auf den sollten Sie sich einstellen. Vor allem am Nachmittag. 15 Grad haben wir schon, 19 Grad erreichen wir heute. Morgen werden es 21 Grad in der Spitze. Am Freitag 23 Grad, an beiden Tagen Sonne und Wolken, so noch im lockeren Wechsel mit auch doch noch mal einigen Wolken. Aber es soll morgen und übermorgen trocken bleiben. Und richtig super sonnig wird es dann am Samstag und schon richtig auch super warm. Ne? Das ist schon nicht mehr vorsommerlich. Das ist schon Sommer dann bei 28 Grad am Samstag als Maximaltemperatur. Auf der 100 Richtung Wedding gibt es immer noch das defekte Fahrzeug, das die rechte Spur blockiert zwischen dem Britzer-Tunnel und der Gradestraße. Außerdem A100 Richtung Wedding zwischen Innsbrucker Platz und Hohenzollern-Damm stehen sie im Stau an der Baustelle dort. Und es stockt immer wieder auf der A115 stadteinwärts zwischen Potsdam-Babelsberg und dem Kreuz Zehlendorf. Außerdem in Tiergartenstraße 17. Juni bis morgen früh zwischen Brandenburger Tor und Großem Stern gespart. Außerdem abgeriegelt Ebertstraße und Jitzer-Grabin-Straße Grunter-Firmendorf ab 17 Uhr. in diesem Bereich ist dann auch die Laufstrecke abgeriegelt. Nicht wundern, wenn Sie da für einige Zeit dann eben nicht durchkommen. A10 westlicher Berliner Ring Richtung Dreieck Werder zwischen Spandau und Potsdam Nord gab es einen LKW-Unfall. Rechte Spur ist gesperrt. Hier jetzt aktuell auf jeden Fall 10 Minuten schon mal mehr Zeit einplanen. Dann gibt es ein defektes Fahrzeug auf der A9. Berlin Richtung Leipzig zwischen Brück und Niemeck. Die Standspur ist da betroffen. Und A12 Berlin Richtung Frankfurt oder zwischen Frankfurt West und Frankfurt Mitte. Auch da hat es gekracht heute früh. Die rechte Spur ist da blockiert. Da bitte besonders aufmerksam fahren und eben auch dort extra Zeit einplanen. So oder so, ich wünsche Ihnen eine gute Fahrt, aber vor allem eine sichere Fahrt. Kommen Sie gut an.
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8: Und ich freue mich auf die Radio Paradiso Frühstücksrunde. Ich freue mich gleich auf Laura und Fabi, die bei mir mal reinschauen werden. Nach Caleb Scott und You Are The Reason und nach Mike and the Mechanics jetzt für ihren schwungvollen, energiegeladenen Start in den Tag. Silent Running, 5 Minuten nach 8.

0: Und da ist es auch schon, das Bergfest. Mitte der Woche haben wir dann doch schon wieder erreicht, trotz dieser langen, normal langen Arbeitswoche. Schönen guten Morgen hier auf 98.2 Radio Paradiso. Willkommen zur Frühstücksrunde, sage ich auch heute Morgen. Laura und Fabi.
1: Guten Morgen.
0: Und Laura, du hast es schon kurz, wie sagen wir, neudeutsch angeteased.
1: Ja.
0: Aber hast es auch nicht verraten. Wir haben auch gleich gesagt, nee, nimm das mal gerne mit. Eigentlich ist das so ein bisschen, es ist so ein bisschen peinlich für mich, eigentlich muss ich sagen.
1: Schon, dass hätte
0: so
1: ich schon gedacht.
0: Junge Kraft, wie du dieses Thema aufbringst und ich nicht die Antwort weiß.
1: Ja, heute am Mittwoch, am 20. Mai, hat nämlich Cher Geburtstag. Richtig krass. Und ich war sehr verblüfft, als ich gesehen habe, wie alt sie wird. Was wären denn so eure Tipps? Was schätzt ihr?
0: Also ich finde ja Cher auch wirklich toll, muss ich sagen. Ich habe sie zweimal live sehen dürfen. Einmal hier in Berlin und sogar schon auch einmal in Las Vegas. Und das waren beides mal tolle Shows.
1: Krass.
0: Und ich glaube, Fabi, wir wissen beide, dass sie schon alt ist. Gar nicht so aussieht, ja. Ne? So,
1: ja, da ist ja voll.
0: Also einige Teile von ihr sind schon deutlich jünger als sie. So.
2: Also ich war so unsicher, weil Laura gemeint hat, ich war so erstaunt, wie alt sie ist. Weil ich dachte so, naja, die ist doch schon älter. Ist doch offensichtlich, dass sie so älter ist.
1: Okay.
2: Deswegen war ich so, naja, entweder ist sie gar nicht so alt, weil das ist ja eigentlich offensichtlich.
0: Ja, so offensichtlich ist es ja auch wieder nicht, weil sie eben noch so jung aussieht. Wie hast du dann, wir machen es auch ein bisschen spannend, wie hast du eigentlich Laura Cher und wann, wodurch das erste Mal wahrgenommen?
1: Durch Radio Paradiso wirklich, ja. Hattest mir dann erzählt, ne, dass sie auch in Mamma Mia 2 mitgespielt hat.
0: Genau.
1: Das hatte ich irgendwie gar nicht wahrgenommen. Und
0: aber du
1: seitdem,
0: kanntest den Film, ne?
1: Ja, den Film kannte ich.
0: Ja.
1: Aber noch nie habe ich so wirklich ihre Musik gehört und jetzt hier durchs Radio schon.
0: Ja.
1: Okay. Aber sehr gut.
0: Okay, Fabi, sag, was denkst du?
2: Ich sogar zuerst. Ich sage, sie wird 85.
0: Ich hätte gesagt 78.
1: Okay, also Trommelwirbel einmal.
0: Ja.
1: Sie wird, oder sie ist heute 80 geworden.
0: 80!
1: Hast du das nicht gedacht? Hätte ich nicht gedacht.
0: Ja, 80, Jubiläum, ja. Rundes Jubiläum,
1: Rundes
0: Geburtstag sogar.
2: Happy Birthday.
0: Happy Birthday, Cher. Und wenn Cher heute schon Geburtstag hat, dann spielen wir natürlich auch einen Song von ihr.
1: Ja.
0: Nämlich den Song, mit dem sie weltberühmt geworden ist damals. Sunny and Cher eigentlich in diesem Fall. I Got You, Baby.

0: fürs Geburtstagskind. Cher, I Got You, Babe. Und da werden noch Erinnerungen an den großartigen Film. Und Tiki grüßt das Murmeltier wach. Sie werden jetzt wach um 18 Minuten nach 8.
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Heute ist Weltbienentag. Mehr dazu gleich in gut 20 Minuten hier auf Ihrem 98.2 Radio Paradiso. 8.22 Uhr haben wir es, aber mit einem Gedanken zum Thema Bienen von Albert Einstein mag ich Sie in diesen Tag schicken. Der hatte mich herausgefunden und sagte, wenn die Biene von der Erde verschwindet, hat der Mensch nur noch 4 Jahre zu leben. Keine Bienen mehr, keine Bestäubung mehr, keine Pflanzen mehr, keine Tiere mehr, keine Menschen mehr. Also, das bedeutet, pflegen wir die Bienen, kümmern wir uns um sie. Wie das gelingen kann, auch in unserem Alltag, dazu eben später mehr, in gut 20 Minuten. Hier auf Ihrem 98.2 Radio Paradiso, jetzt zum Wachwerden, Gary Rafferty, das ist Baker Street. Schönen guten Morgen am Mittwoch.

0: Mit Energie und guter Laune hinein in den Mittwoch, 4 Minuten vor 9.
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0: schlechtes Verhalten. Also es klingt irgendwie ja lustig und unterhaltsam, ist aber rechtswidrig. Heute wird zu einer Mitschwimm-Demonstration im Spreekanal aufgerufen. Mehr dazu gleich im Hauptstadtkompakt bei Henrik Düster.
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10: Ich bin Diana Kramer. Das Bundeskabinett will heute die Führerscheinreform auf den Weg bringen. Ziel ist, die Fahrschulausbildung moderner, digitaler und einfacher zu machen und dadurch die Kosten zu senken.
11: Ab dem Jahreswechsel sollen sich Fahrschülerinnen und Schüler zum Beispiel aussuchen können, ob sie die Theorie lieber in der Fahrschule pauken wollen oder daheim per App. Statt nur im Fahrschulauto zu üben, soll es dann auch möglich sein, bestimmte Fahrten zusammen mit den Eltern zu machen oder in Simulatoren. Wie viele Sonderfahrten nötig sind, soll der Fahrlehrer dann individuell einschätzen. Es müssen nicht mehr zwingend 12 Fahrten über Land, nachts und auf der Autobahn sein. Außerdem sollen beide Prüfungen gestraft werden. Ursula Winkler, Nachrichtenredaktion.
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13: Mit Henrik Düster. Guten Morgen. Berlins regierender Bürgermeister Kai Wegner hat nach einem Senatstreffen mit Vertretern der evangelischen Kirche deren unverzichtbaren Beitrag für den sozialen Zusammenhalt und die Demokratie gewürdigt. Er dankte den zahlreichen Ehrenamtlichen für ihren Einsatz gegen Einsamkeit und in der Notfallversorgung. Zudem lobte Wegner, dass Kirchenräume zunehmend für außerkirchliche Zwecke geöffnet und umgenutzt werden, wie etwa beim Mach-Mit-Museum für Kinder im Prenzlauer Berg. Der Verein Berliner Unterwelten will im Rahmen eines Modellprojekts 2 seiner historischen Bunkeranlagen in Gesundbrunnen und Reinickendorf als Schutzräume für den Krisenfall herrichten. Damit könnten rund 2000 Plätze geschaffen werden, um bei konventionellen Angriffen einen Basisschutz für wenige Stunden zu bieten. Derzeit existieren im Land Berlin keine nutzbaren öffentlichen Schutzräume mehr, da nach dem Ende des Kalten Krieges ein vollständiger Rückbau beschlossen worden war. Trotz eines strikten Verbots der Senatsumweltverwaltung hat der Verein Flussbad Berlin für heute Nachmittag zu einer Mitschwimmdemonstration im Spreekanal aufgerufen. Unter dem Motto 101 Jahre Badeverbot abwählen protestiert die Initiative gegen das seit dem 20. Mai 1925 geltende Verbot. Die Umweltverwaltung betonte vorab, dass es keine Ausnahmegenehmigungen gebe und das Baden wegen Sicherheits- und Hygienestatuten rechtswidrig sowie auf eigenes Risiko erfolge. Der 1. FC Union steht kurz vor der Verpflichtung eines neuen Cheftrainers. Wie Präsident Dirk Zingler auf einer Medienrunde bekannt gab, wurde die Auswahl auf 3 Kandidaten eingegrenzt, mit denen bereits Gespräche liefen. Die Entscheidung soll noch im Mai fallen. Zudem verkündete Zingler auf der Mitgliederversammlung einen neuen Rekord. Die Köpenicker zählen mittlerweile über 72.000 Mitglieder und bauen ihren Vorsprung vor Hertha BSC weiter aus.
0: Ja, die Wolken, die sind jetzt ein bisschen heller geworden, weil die Sonne da versucht im Hintergrund durchzukommen. Aber es gelingt ihr heute höchst selten. Nehmen Sie jeden Sonnenstrahl, den Sie abbekommen, dankbar mit. 16 Grad haben wir aktuell. 19 Grad bekommen wir maximal. Wir bekommen auch im Laufe des Tages, vor allem am Nachmittag, immer mal wieder ein paar leichte Regenschauer ab. Morgen dann wird es trocken bleiben oder ab morgen sogar, kann man sagen. Morgen auch wieder deutlich sonniger. So ein paar Wolken sind da noch unterwegs. Es soll aber trocken bleiben. 21 Grad die Maximaltemperatur. 23 dann am Freitag und für den Samstag sind sagenhafte 28 Grad bei maximal viel Sonne vorausgesagt. Nach wie vor Wartezeit von ca. 10 Minuten bzw. Passierdauer erwarten Sie auf der A115 stadteinwärts zwischen Potsdam-Babelsberg und dem Kreuz Zehlendorf an der Baustelle dort. Gebaut wird auch auf der A100 Richtung Wedding zwischen Innsbrucker Platz und Hohenzollerndamm. Auch da staut sich nach wie vor der Verkehr und Sie sollten 10 Minuten ca. mehr Zeit einplanen. Gleiches gilt in Sachen Zeit auch auf der A10 westlicher Berliner Ring Richtung Dreieckwerder zwischen Spandau und Potsdam-Nord. Da hat es nämlich einen Unfall gegeben. Die Unfallstelle ist aber mittlerweile geräumt. Vorsicht auf der A9 Berlin Richtung Leipzig zwischen Brück und Niemek steht ein defektes Fahrzeug, blockiert die Standspur. Defekte LKW ist entdeckt worden auf der A2 Magdeburg Richtung Berlin zwischen Ziesa und Wollin. Und A10 westlicher Berliner Ring Richtung Dreieck Havelland. Zwischen Großkreuz und Lees, da staut sich der Verkehr an einer Baustelle. Noch einen Unfall hat es gegeben und zwar auf der A12 Berlin Richtung Frankfurt-Oder. Zwischen Frankfurt-West und Frankfurt-Mitte ist deswegen aktuell die rechte Spur blockiert. Passen Sie auf sich, passen Sie auch auf alle anderen auf, fahren Sie vorsichtig und kommen Sie gut an.
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0: Doppelte Frauenpower, gleich Donna Lewis, jetzt Madonna, 8 Minuten nach 8:30.

0: Honig zum Frühstück. Honig zum Frühstück mag ich besonders gerne. Schönen guten Morgen hier für 98.2 Radio Paradiso. Donna Lewis schickt sie liebevoll in einen diesen Tag. I love you always, forever. Hier auf Ihrem 98.2 Radio Paradiso um 14 Minuten vor 9. Ja, sie sind klein, sie summen ständig herum und werden oft unterschätzt. Und sie heißen mitnichten alle Maya und Willi, die Bienen. Dabei sind sie für unsere Natur unglaublich wichtig. Heute, an diesem Mittwoch, ist Weltbienentag. Ja, der soll in der Tat Aufmerksamkeit schaffen für die besondere Bedeutung von Bienen. Kimberley aus der Radio Paradiso Redaktion, warum sind Bienen denn eigentlich so wichtig?
1: Bienen sind enorm wichtig für unsere Nahrung und die Natur. Sie bestäuben rund 85% aller heimischen Nutz- und Wildpflanzen. Damit zählen Bienen laut dem Deutschen Imkerbund neben Schweinen und Rindern zu den Top 3 der wichtigsten Nutztiere. Ohne sie gäbe es viele Lebensmittel wie Äpfel, Erdbeeren, Gurken oder Tomaten kaum noch. Außerdem sorgen sie dafür, dass sich Pflanzen vermehren können. Dadurch bleiben Lebensräume für viele Tiere erhalten und die Artenvielfalt wird geschützt.
0: Und wie geht es den Bienen heute so?
1: Ja, unterschiedlich. Den Honigbienen geht es noch relativ gut, weil sich Imker um sie kümmern. Mhm. Dafür sind Wildbienen stark bedroht. In Deutschland gibt es etwa 560 Wildbienenarten und mehr als die Hälfte davon gilt als gefährdet, erklärt die Umweltschutzbehörde. Organisation WWF. Ein Grund dafür ist zum Beispiel, dass es immer weniger Flächen mit bunten Blumenwiesen gibt, wo Bienenpflanzen bestäuben oder auch nisten können. Das fällt durch Neubauten von etwa Häusern immer weiter weg. Genauso problematisch für Bienen sind Chemikalien wie Pestizide, die als Schädlingsbekämpfung in der Landwirtschaft eingesetzt werden.
0: Und was können wir im Alltag, was können wir selbst tun, um Bienen zu schützen, um denen zu helfen?
1: Jeder kann etwas beitragen. Im Garten oder auf dem Balkon lassen sich gut Pflanzen wie Lavendel, Thymian oder Salbei anbauen. Das mögen die Bienen sehr, sehr gerne. Aha. Wichtig ist auch, den Rasen nicht ständig zu mähen und wilde Ecken auch mal stehen zu lassen. Der BUND empfiehlt auch, eine kleine Wasserstelle mit Steinen an heißen Tagen vorzubereiten. Bienen brauchen nämlich auch Wasser und können dann auf den Steinen landen und trinken. Außerdem am besten auf chemische Pflanzenschutzmittel verzichten und lieber natürliche Dünger wie Kompost verwenden.
0: Der Weltbienentag heute, der erinnert uns daran, wie wichtig Bienen für unser Leben und unsere Umwelt sind. Und Sie haben es gehört, schon kleine Maßnahmen in unserem Alltag, die können helfen, die Bienen zu schützen und ihren Lebensraum zu erhalten. Mit Summen können Sie jetzt bei diesem tollen Song, bei diesem tollen Duett, Lady Gaga und Bruno Mars, Die with a Smile, 12 Minuten vor 9.

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1: Ich bin Diana Kramer. Bundesinnenminister Alexander Dobrindt will die Kapazitäten beim Zivilschutz für den Kriegs- und Anschlagsfall massiv ausbauen. Das Kabinett soll heute über ein entsprechendes Eckpunktepapier beraten. Laut Dobrindt sollen bis 2029 insgesamt 10 Milliarden Euro in den Bevölkerungsschutz investiert werden.
2: Die Bundesländer machen seit Jahren Druck, dass der Zivilschutz ausgebaut wird. Dobrindt will nun liefern und dafür reichlich Geld in die Hand nehmen. Es geht unter anderem um die Beschaffung von Fahrzeugen, Spezialgeräten und Material für den Notfall. Marode Gebäude sollen instand gesetzt, ehrenamtliche Strukturen gestärkt werden. Im Mittelpunkt steht dabei vor allem das Technische Hilfswerk mit seinen rund 2200 hauptamtlichen THW-Mitarbeitern und etwa 88.000 ehrenamtlichen Helferinnen und Helfern. Dirk Zeitler, Berlin.
1: Daneben will das Bundeskabinett heute die Führerscheinreform auf den Weg bringen. Damit soll der Erwerb der Fahrerlaubnis günstiger werden. Derzeit zahlen Fahrschüler meist einige tausend Euro. Künftig sollen Fahrschulen unter anderem mehr digitalen Unterricht anbieten und Fahrsimulatoren einsetzen können. Außerdem sollen die theoretische und praktische Prüfung gestrafft werden. Ein mit dem Ebola-Virus infizierter US-Amerikaner wird auf einer Spezialstation der Berliner Charité behandelt. Der Mann hatte sich in der Demokratischen Republik Kongo angesteckt. Weil der Flug nach Deutschland kürzer war, hatten die US-Behörden um entsprechende Hilfe gebeten.
3: Die Sonderisolierstation der Charité sei die größte Einrichtung dieser Art in Deutschland und auf solche Fälle bestens vorbereitet, heißt es. Auf der Station könne die Klinik den Patienten vollständig isoliert behandeln. Und um die Bevölkerung und andere Patienten zu schützen, werde beispielsweise das Abwasser von der Station separat aufbereitet. Schutzanzüge würden durch ein spezialisiertes Unternehmen entsorgt. Laut Gesundheitsministerium werde der Patient jetzt genauestens untersucht. Unterstützen soll dabei auch das nahegelegene Robert-Koch-Institut. Fiona Reinhardt, Nachrichtenredaktion.
1: Nach dem dramatischen Hauseinsturz im sächsischen Görlitz fehlt von drei Vermissten weiter jede Spur. Bei der Suche nach zwei Frauen und einem Mann wurden auch in der zweiten Nacht keine Lebenszeichen registriert und die Zeit wird immer knapper. Die Einsatzkräfte gehen davon aus, dass Verschüttete bis zu 72 Stunden unter solchen Trümmern überleben können. Das Haus war am Montagabend eingestürzt.
4: Dankeschön, Diana. Da ist sie sogar. Die Sonne hat es geschafft, durch die Wolkendecke hindurchzukommen. Es gibt ein bisschen blauen Himmel, aber die Wolken übernehmen heute im Laufe des Tages immer wieder und am Nachmittag kommen aus denen auch zumindest vereinzelt ein paar Regenschauer runter. 16 Grad haben wir da noch aktuell und 19 Grad bekommen wir noch als Maximaltemperatur. Und dann soll es das wohl mit den Regenschauern von einer natürlichen Wässerung gewesen sein. Sie müssen nachwässern ihre Pflanzen im Garten und auf dem Balkon in den nächsten Tagen. Denn es wird nicht nur frühlingshaft, es wird am Wochenende sogar schon sommerlich bis hochsommerlich. Also morgen am Donnerstag 21 Grad bei viel Sonne, ein paar mehr Wolken. Aber ohne Regenschauer geht es durch den Freitag mit 23 Grad und am Samstag dann 28 Grad und maximal viel Sonnenschein. Geduld, Geduld, Geduld brauchen Sie weiterhin auf der A100 Richtung Wedding zwischen Innsbrucker Platz und Hohenzollernamm und auf der A115 stadteinwärts zwischen Potsdam-Babelsberg und dem Kreuz Zehlendorf. Außerdem in Tiergartenstraße 17. Juni wegen des Berliner Firmenlaufes gesperrt zwischen Brandenburger Tor und Großem Stern. Die Straße 17. Juni und auch Ebert- und Nizza-Grabin-Straße sind gesperrt und ab 17 Uhr ist die Laufstrecke dann auch noch abgeriegelt. Da kommen noch ein paar Straßenzüge dazu. A10, westlicher Berliner Ring Richtung Dreikaffeland zwischen Großkreuz und Leest an der bekannten Baustelle dort. Nach wie vor 10 Minuten extra Zeit mitnehmen. Außerdem A2 Magdeburg Richtung Berlin zwischen Ciesa und Wollin. Da gibt es einen defekten LKW und der blockiert aktuell die rechte Spur. Ebenfalls die rechte Spur ist betroffen nach einem Unfall auf der A12 Berlin Richtung Frankfurt-Oder zwischen Frankfurt-West und Frankfurt-Mitte. Da müssen Sie besonders aufmerksam und vorsichtig fahren. Ich wünsche Ihnen eine gute, eine sichere Fahrt. Bleiben Sie achtsam und kommen Sie gut und heil an. Das wünsche ich Ihnen.
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4: Und wenn ich Sie schon einlade zu einem Taylor Swift Experience Konzert, dann soll es auch Taylor Swift Musik geben. Zur Einstimmung gleich. Nämlich Anti-Hero und das hier ist aus den 80ern. Robin Gibb mit Juliet. So, wir machen 98.2 Radio Paradiso. Gleich 5 Minuten nach 9.

Oh, sie kann wirklich was. Taylor Swift, Anti Hero hier auf 98.2 Radio Paradiso, 9:11 ist es. Und ich hatte das große Glück und die Gelegenheit, Taylor Swift 2014 hier in Berlin sehen zu können. Ihr einziges Konzert damals in Berlin und ich war wirklich geflasht.

Eigentlich dachte ich damals, 2014, dass ich nur als Begleitung für meine Tochter da mitgehe, aber dann bin ich wirklich selbst so beeindruckt gewesen, dass ich heute sagen kann oder sagen würde, doch, ich bin auch ein Swiftie. Ich finde sie wirklich großartig. Tolle Show, tolle Sängerin und dann bei dem Konzert 2014, da war als Überraschungsgast noch Ed Sheeran dabei. Ja, das war wirklich klasse. Nun sind Konzerte von Taylor Swift, was die Ticketpreise angeht, zum einen sehr teuer, zum anderen sehr schnell ausverkauft. Und momentan ist sie auch gar nicht auf Tournee. Nach der Eras Tour bereitet sich auf ihre Hochzeit mit American Football Profi Travis Kelce vor. Aber sie können das Taylor Swift Gefühl, die Taylor Swift Experience, entweder nachempfinden oder erstmalig genießen bei und mit One Night of Taylor, mit einer der besten Taylor Swift Tribute Künstlerinnen, mit Senna. Die tritt auf morgen im Tempodrom und dazu lade ich Sie sehr gerne ein. Morgen Abend, 19 Uhr geht's da los. Da können Sie entweder in Erinnerungen schwelgen, wenn Sie selbst schon mal ein Taylor Swift Konzert erlebt haben, so wie vor 2 Stunden Sophie davon erzählt hat aus Marzahn, die hat schon Tickets gewonnen. Oder Sie können dieses Taylor Swift-Gefühl erstmalig erleben und das lohnt sich auf jeden Fall. Wenn Sie ausgelost werden möchten, dann schicken Sie eine WhatsApp an 030 80 500 und die 80 oder eine E-Mail an redaktion@paradiso.de. Dann sind Sie im Lostopf und werden vielleicht gleich von mir ausgelost.

0: Klingt ja mal so ein bisschen traurig, ne? Obwohl er ja vom wundervollen Leben singt. Black hier, Wonderful Life auf ihrem 98.2 Radio Paradiso. Und ich möchte Ihnen gern einen wundervollen Abend auf jeden Fall morgen Abend im Tempodrom bereiten, nämlich bei One Night of Taylor. Und die Kerstin, die hat eine WhatsApp geschickt und ich hoffe, sie zu erreichen.
1: Ja, bitte?
0: Guten Morgen, Thorsten Mittke hier von Radio Paradiso. Ist die Kerstin dran?
1: Ja.
0: Hallo, Kerstin.
1: Oh Gott. Oh ja. Gut. Hilfe.
0: Nicht zu sehr erschrecken. Ich bin's nur.
1: Ja.
0: Hallo.
1: Okay.
0: Sie würden gern zum Taylor Swift Tribute Konzert gehen?
1: Ja, unbedingt. Ja, schön. Das ist ja
0: hatten Sie schon mal die Gelegenheit, Taylor Swift auch in Natura live zu erleben oder das noch nicht?
1: Nee, gar nicht. Ja.
0: Das ist ja wirklich ein Träumchen.
1: Ja, das ist das Double.
0: Ja, absolut. Und das ist eine tolle Tribute-Künstlerin. Und die Songs, die klingen, also muss man wirklich sagen, die klingen wirklich so wie im Original. Das ist schon super. Die hat das richtig gut drauf. Also da können Sie dieses Taylor Swift-Gefühl wirklich nachempfinden. Ich lade Sie sehr gerne ein. Herzlichen Glückwunsch.
1: Ey, super, Sie sind ein Engel. Dankeschön, freue ich mich. Morgen Abend, sehr gerne.
0: Morgen Abend, 19 Uhr im Tempodrom. Und dann können Sie sich vorab oder währenddessen ein Freundschaftsbändchen noch knüpfen und dann da austauschen und so richtig abfeiern. Ja, ganz viel Spaß.
1: Super, da freue ich mich sehr, sehr schön. Oh Gott, haben Sie mir den Tag versüßt, danke.
0: Sehr, sehr gerne, das freut mich. Und Sie können sich den Tag selbst auch versüßen und den morgigen Abend erst recht, 19 Uhr Tempodrom, One Night of Taylor. 98.2 Radio Paradiso, sonnigen Start jetzt hinein in diesen Tag, zumindest musikalisch mit Empire of the Sun, We Are the People.

Schönen, entspannten guten Morgen an diesem Mittwoch. Kommen Sie gut rein in diesen Tag. 4 Minuten vor 9:30 haben wir es hier auf Ihrem 98.2 Radio Paradiso. Schönen guten Morgen und mit einem schönen Gedanken von Phil Bosmans möchte ich Sie in diesen Tag schicken. Ich glaube an das Gute im Menschen, so wie ich an den Frühling glaube, wenn ich die Weidenkätzchen blühen sehe. Kultmusik jetzt aus den 80ern. Das sind Visage mit Fade to Grey um gleich 3 Minuten vor 9:30.

0: Die 80er Jahre vom feinsten Visage, Fade to Grey. Eine Minute vor 9:30 ist es und nach dem Kabeldiebstahl bei der S-Bahn in Baumschulenweg gestern müssen Sie auch heute noch mit Verspätungen und Einschränkungen rechnen. Wo genau, das hören Sie gleich im Hauptstadtkompakt bei Henrik Düster.
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11: Ich bin Diana Kramer. Bundesinnenminister Alexander Dobrindt will die Kapazitäten beim Zivilschutz für den Kriegs- und Anschlagsfall massiv ausbauen. Das Kabinett soll heute über ein entsprechendes Eckpunktepapier beraten. Laut Dobrindt sollen bis 2029 insgesamt 10 Milliarden Euro in den Bevölkerungsschutz investiert werden.
12: Die Bundesländer machen seit Jahren Druck, dass der Zivilschutz ausgebaut wird. Dobrindt will nun liefern und dafür reichlich Geld in die Hand nehmen. Es geht unter anderem um die Beschaffung von Fahrzeugen, Spezialgeräten und Material für den Notfall. Marode Gebäude sollen instand gesetzt, ehrenamtliche Strukturen gestärkt werden. Im Mittelpunkt steht dabei vor allem das Technische Hilfswerk mit seinen rund 2200 hauptamtlichen THW-Mitarbeitern und etwa 88.000 ehrenamtlichen Helferinnen und Helfern. Dirk Zeitler, Berlin.
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14: Mit Henrik Düster. Guten Morgen. In der Berliner Charité wird derzeit ein mit dem Ebola-Virus infizierter US-Amerikaner behandelt. Der Mann hatte sich im Kongo angesteckt. Die US-Behörden baten wegen der kürzeren Flugzeit nach Deutschland um Hilfe. Das Bundesgesundheitsministerium betont, dass für die Bevölkerung und andere Patienten keinerlei Gefahr besteht. Der Patient ist auf der Sonderisolierstation komplett vom regulären Klinikbetrieb getrennt. Höchste Sicherheitsstandards greifen auch bei der Filterung von Abluft und der Entsorgung von Abwasser und Schutzkleidung. Berlin und Brandenburg wollen die Kriterien für öffentliche Aufträge enger miteinander abstimmen. Ziel ist es, faire Löhne zu sichern und Lohndumping zu verhindern. Berlin plant dafür eine Reform des Tariftreuegesetzes. Verfahren für Firmen sollen durch höhere Schwellenwerte entbürokratisiert werden. Gleichzeitig gilt die Pflicht für Tariftreue künftig schon ab einem Auftragswert von 1.000 Euro. Hier in Berlin steigt am Samstag das ausverkaufte DFB-Pokalfinale zwischen dem FC Bayern München und dem VfB Stuttgart. Tausende Fans werden in der Hauptstadt erwartet. Die Stuttgarter treffen sich am Alexanderplatz, die Bayern-Anhänger weichen wegen einer Sperrung auf den Theodor-Heuss-Platz aus. Anpfiff im Olympiastadion ist um 20 Uhr. Die ARD und Sky übertragen live. Nach einem Kabeldiebstahl in Baumschulenweg müssen sich Pendler in Berlin auch heute auf erhebliche Verspätungen und Ausfälle einstellen. Betroffen sind die Linien S46, 47, 8, 85 und S9. Mehrere Linien sind verkürzt oder fahren nur im 20-Minuten-Takt. Zwischen Treptower Park und Schöneweide sowie Richtung Südkreuz müssen Fahrgäste auf alternative Linien ausweichen. Wie lange die Störungen noch andauern, ist unklar.
0: Dankeschön, Henrik, für die Infos. Auf die Sonne müssen wir aber nicht verzichten, zumindest nicht ganz. Die ist da hinter den Wolken, hier und da lugt sie mal hervor, aber insgesamt überwiegen heute die Wolken und sie müssen sich sogar auf leichte Regenschauer einstellen. Vor allem am Nachmittag kommt immer mal wieder der ein oder andere erfrischende Regenschauer runter. Das Ganze bei 17 Grad aber schon aktuell und 19 Grad als Maximaltemperatur. Ab morgen wird es dann deutlich frühlingshafter, sonniger, allerdings auch trockener werden. Allerdings im Sinne von Ihre Pflanzen, die müssen Sie dann und sollten Sie dann unbedingt wieder von Hand wässern. Und auch die Straßenbäume da bitte nicht vergessen. Morgen 21 Grad bei viel Sonne, ein paar mehr Wolken, aber eben wie gesagt keine Regenschauer. Am Freitag bei 23 Grad und am Samstag dann super sonnig bei 28 Grad in der Spitze. Auf der A100 Richtung Wedding geht's auch jetzt mal wieder immer noch nicht so richtig voran zwischen Innsbrucker Platz und Hohenzollerndamm. Da staut es sich an der bekannten Baustelle da. Gebauarbeitet wird auch auf der A115, tolles Deutsch, Richtung Berlin zwischen Potsdam-Babelsberg und Kreuz Zehlendorf. Da stockt der Verkehr immer wieder. 10 Minuten sollten Sie da auf jeden Fall extra Zeit einplanen. Außerdem rausgeschaut und zwar auf die A9. Berlin Richtung Leipzig zwischen Brück und Niemeck. Da blockiert ein defektes Fahrzeug die rechte Spur aktuell. Und dann gibt es auch noch Stau auf der A10 westlicher Berliner Ring Richtung Dreieckhaveland zwischen Großkreuz und Leest. Auch da gibt es eine Baustelle. Auch da bitte ein paar Minuten mehr als extra Zeit einplanen. Ich wünsche Ihnen eine gute Fahrt, eine sichere Fahrt. Vor allem fahren Sie vorsichtig, kommen Sie gut und heil an Ihr Ziel.
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0: Ich weiß ja nicht. Aber Hagen von Hochding meint, gemeinsames Singen in einer Liebesbeziehung kann Ihre Beziehung durchaus stärken. Wie er das begründet, hören Sie gleich nach Alex Rowe in Eternity. Und das hier, das sind Roxy Music, More Than This. 7.07.

0: Sehr stimmungsvoll. Alex Rowan, Eternity. Und wenn wir schon bei stimmungsvoller Musik sind und abwechslungsreicher Musik, dann geht es gleich in die 80er zu Billy Idol, Eyes Without a Face. Davor sehr stimmungsvoll. Tasmin Archer aus den 90ern, Sleeping Satellite, 17 Minuten vor 10 jetzt.
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2: Was Musik mit uns macht. Heute ein auf den ersten Blick ungewöhnlicher Tipp für Ihre Beziehung. Singen Sie mal wieder gemeinsam. Laut oder leise, schräg oder schön, ganz egal. Wahrscheinlich ist Ihnen das zunächst einmal irgendwie peinlich. Aber ich verspreche Ihnen, das gibt sich. Besonders, wenn Sie wissen, was dabei passiert. Forschende der Universität Göteborg fanden heraus, dass sich beim gemeinsamen Singen Herzrhythmen synchronisieren können. Die Herzen in den untersuchten Chören schlugen messbar gleichmäßiger und oft sogar im ähnlichen Takt. Ich weiß, das klingt zunächst ein wenig esoterisch, lässt sich aber biologisch bestens erklären. Wir atmen beim Singen ähnlich, passen uns rhythmisch aneinander an und aktivieren dabei Bereiche des Nervensystems, die für Sicherheit und Verbundenheit zuständig sind. Keine Bange, das gilt nicht nur für große Chöre. Auch als Paar erleben sie mehr Nähe durch gemeinsame musikalische Momente. Sicher erinnern sie sich noch an bestimmte Konzerte, Autofahrten mit lauter Musik oder völlig absurde Küchentänze im Schlafanzug. Das sind genau die Situationen, die emotionale Verbindung schaffen, weil sie dabei gleichzeitig etwas fühlen. Gelingende Beziehungen entstehen nicht nur durch gemeinsames Organisieren von Terminen und Einkäufen. Wirkliche Nähe braucht gemeinsame emotionale Erfahrungen. Dabei kann Musik eine erstaunlich direkte Brücke sein. Gemeinsames Singen, Musizieren oder auch nur gemeinsames Musik hören kann die Ausschüttung von Oxytocin fördern. Dieses Hormon spielt eine wichtige Rolle bei Vertrauen, Bindung und Stressregulation. Ein Grund, warum Menschen auf Festivals plötzlich wildfremde Leute umarmen oder warum Fußballfans gemeinsam singend durch Innenstädte ziehen, obwohl sie sich vorher nie begegnet sind. Musik verbindet Menschen oft schneller als Argumente oder Überzeugungen. Von Friedrich Nietzsche stammt ein Satz, der bis heute erstaunlich modern wirkt. Ohne Musik wäre das Leben ein Irrtum.
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Erik hat es vorhin im Hauptstadtkompakt schon einmal angesprochen. Am Samstag findet hier das große DFB-Pokalfinale statt in der Hauptstadt im Olympiastadion. 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
12: Mögest du Ruhe finden in den kleinen Nischen des Alltags, wenn deine Gedanken noch einmal Orte aufsuchen, an denen du Gutes erfahren hast. Auf dass die Erinnerung dich wärmt und dich durch den Tag begleitet. Gott segne.
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13: Ich bin Diana Kramer. Digitaler, einfacher, schneller und vor allem günstiger.

0: Das sind die Ziele der Führerscheinreform von Bundesverkehrsminister Patrick Schnieder, die das Bundeskabinett heute auf den Weg bringen will. Fahrlehrer kritisieren, dass die Verkehrssicherheit unter den neuen Regeln leiden könnte. Schnieder sagte dazu bei Welt:
1: Wir machen ein großes Entbürokratisierungsvereinfachungsprogramm und damit wird es einfacher und günstiger. Und das geht nicht zulasten der Sicherheit. Überall in Europa funktionieren diese Dinge, die wir vorschlagen. Warum nicht auch bei uns?
0: Zu diesen Dingen gehören laut Verkehrsminister Schnieder eine Straffung der theoretischen und praktischen Prüfung, mehr digitaler Unterricht, weniger Pflichtfahrten nachts oder auf Autobahnen und der Einsatz von Fahrsimulatoren. Die EU hat sich auf eine vollständige Umsetzung des umstrittenen Zolldeals mit den USA geeinigt. Vertreter der Regierungen und des EU-Parlaments verständigten sich darauf, dass Zölle auf US-Industriegüter wegfallen und amerikanische Agrarprodukte leichter Zugang zum EU-Markt bekommen sollen.
2: Gleichzeitig soll ein Sicherheitsnetz greifen, falls die USA ihre Zusagen nicht einhalten. Dann könnten EU-Zollzugeständnisse wieder ausgesetzt werden. Geplant ist außerdem eine regelmäßige Kontrolle der Handelsentwicklung. Die EU-Kommission soll alle 3 Monate berichten. Außerdem soll Ende 2029 überprüft werden, ob Europas Wirtschaft geschädigt wird. Der Deal soll bis spätestens 4. Juli in Kraft treten. Hintergrund sind neue Zolldrohungen von US-Präsident Trump, unter anderem gegen Autos aus der EU. David Riemer, Berlin.
0: Nur wenige Tage nach US-Präsident Trump ist Kreml-Chef Wladimir Putin in China. Er wurde in Peking von Staatspräsident Xi Jinping empfangen. Im Mittelpunkt des Besuchs stehen Gespräche über die Beziehungen zwischen beiden Ländern, zum Beispiel im Bereich Energie, aber auch internationale Fragen. Dazu dürften der Iran-Konflikt und der russische Angriffskrieg gegen die Ukraine gehören. Nur 2 Jahre nach der Einführung schafft Thailand die 60-tägige visafreie Einreise für Touristen wieder ab. Damit dürfen Besucher auch aus Deutschland wieder nur noch 30 Tage ohne Visum im Land bleiben. Die 60-Tage-Regel war 2024 eingeführt worden, um den Tourismus nach der Corona-Pandemie wieder anzukurbeln. Die Lockerung führte aber nur zu Problemen. Ausländer nutzten die langen Aufenthaltsmöglichkeiten zum Beispiel für illegale Geschäfte.
3: Heute am Mittwoch können Sie einige Wolken und auch leichte Regenschauer erwarten. Morgen am Donnerstag, da sieht es aber deutlich freundlicher aus. Die Chancen, die stehen nämlich sehr gut, dass es trocken bleiben soll. Es sind zwar auch wieder einige Wolken am Himmel unterwegs, aber die Sonne, die wird sich auf jeden Fall zeigen. Das Ganze dann morgen bei Top-Temperaturen von angenehmen 21 Grad.
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3: Aufgepasst in Köpenick auf der Oberspreestraße. Bis voraussichtlich Anfang Juni wird die Straße in Richtung Schnellerstraße zwischen Gutenbergstraße und Menzelstraße auf einen Fahrstreifen verengt sein. Und auch aufgepasst in Mitte auf der Mittelstraße. Bis Freitagabend ist die Straße in beiden Richtungen zwischen Friedrichstraße und Neustädtische Kirchstraße gesperrt. Ich wünsche Ihnen eine gute, aber vor allem sichere Fahrt. Kommen Sie gut an Ihr Ziel.
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3: Mit guter Laune und jeder Menge 80er-Feeling starten wir jetzt gemeinsam in den Mittwoch. Hier ist Lionel Richie mit Dancing on the Ceiling. Tanzmusik für Ihren Mittwoch.

Heute am Mittwoch ist der Pflücke-Erdbeerentag und bald heißt es ja auch bei uns wieder. Ab aufs Feld, ein Körbchen schnappen und dann die leckeren Erdbeeren direkt selbst pflücken. Vielleicht auch vor Ort so ein paar naschen, aber das Wichtige ist, dass Sie die Erdbeeren nicht abreißen oder quetschen, sondern wirklich am besten vorsichtig mit Daumen und Zeigefinger pflücken, denn Erdbeeren, die sind wirklich sehr empfindliche Früchte. Außerdem habe ich einen Tipp, nämlich Sie sollten die Erdbeeren auch erst zu Hause kurz vor dem Essen waschen, damit Sie wirklich Ihr volles Aroma behalten. Und wenn dann bald auch die Saison startet zum Erdbeerenpflücken, gibt es rund um Berlin wirklich viele Möglichkeiten. Also zum Beispiel können Sie in den Berliner Bärengarten in Oranienburg gehen. Es ist aber auch toll auf dem Spargel- und Erlebnishof in Kleistow oder auch bei Neumanns Erntegarten bei Potsdam. Also heute am besten schon mal Vorfreude holen am Pflücke-Erdbeerentag und bald heißt es dann wieder Erdbeeren direkt vom Feld genießen. Sie an 98.2 Radio Paradiso. Und hier kommt Cool and the Gang mit Joanna.

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0: Am Wochenende kam es knüppeldick. Erste Meldung: Der Katholikentag in Würzburg ging zu Ende. Die schleppende Aufarbeitung des Missbrauchsskandals wurde beklagt. Um an die Ursache des Problems zu gelangen, müsste man allerdings die strukturellen Bedingungen, die in der Männerkirche den Missbrauch an Schutzbefohlenen wie ein Brandbeschleuniger potenzieren, angehen. Und damit wäre das Ende der Macht der Männer angesagt. Aber Rom sagt nein, also die Deutsche Katholische Bischofskonferenz auch. Bischof Wilmer sagt im TV-Interview, die Kirche müsse Anwältin der Erde sein. Zitat: Kirche muss den Schrei der Schöpfung hören, müsse achtsam sein, wenn schäbig mit der Umwelt umgegangen wird. Wie wäre es mit einer Nummer kleiner, Herr Wilmer? Hört Kirche wirklich auf den Schrei der Kinder, die massenhaft in einem System missbraucht werden, das sich standhaft weigert, sich zu reformieren? Diese Schattenseite der kirchlichen Machtausübung bekam der geneigte Tatortgucker dann am Sonntagabend serviert. Schweigen hieß der Tatort und es ging um systematischen Missbrauch von Kindern in einem Kloster. Vertuschen, verleugnen, bis in die höchsten Kreise hinein. Ich weiß nicht, ob der Tatort bewusst auf den Abschlusstag des katholischen Mammuttreffens in Würzburg gelegt worden war. Wenig beruhigend war dann auch die Meldung des UN-Kinderhilfswerks, was das Kindeswohl angeht. Deutschland belegt auf Platz 25 von 37 untersuchten Staaten. Wie es besser geht, zeigen die Spitzenreiter Niederlande, Dänemark und Frankreich. Und das sollten sich nicht nur die Kirchen ins Stammbuch schreiben, sondern auch die Vereine und die Jugendämter, ja, die Politik insgesamt. Wir müssen unsere Kinder besser schützen. Und das ist ein Thema für uns alle.
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10: Mit Henrik Düster. Guten Tag. 6 Monate nach Beschluss des Berliner Klimaanpassungsgesetzes wirft die Initiative Baumentscheid dem Senat einen Fehlstart vor. Es fehle an Personal und Budgets. Zudem wird eine gesetzliche Frist zur Reform der Baumschutzverordnung am 21. Mai gerissen. Umweltsenatorin Ute Bonde räumte die Verzögerung ein, wies den Vorwurf einer grundlegenden Verschleppung aber zurück. Ein Konzept soll im Juni ans Abgeordnetenhaus gehen. Bis 2040 soll Berlin über 1 Million Bäume erhalten. In Charlottenburg hat die Polizei drei mutmaßliche Kabeldiebe auf frischer Tat ertappt. Die Männer im Alter zwischen 29 und 35 Jahren hatten im Jungfernheideweg Kupferkabel aus einem Waldstück abtransportiert. Unabhängig davon sorgte ein weiterer Kabeldiebstahl am Bahnhof Baumschulenweg auch gestern für erhebliche Verspätungen und Ausfälle im gesamten Berliner S-Bahn-Netz. Der schwarz-rote Senat hat den Plänen der Berliner Bezirke für eine lokale Verpackungssteuer auf Einweg-Kaffeebecher und Pizzakartons eine endgültige Absage erteilt. Zwar befürworte man die Müllvermeidung, eine reine Berliner Insellösung bedeutet jedoch viel zu viel Bürokratie und Mehraufwand für Gastronomie und Verwaltung. Sinnvoller sei eine bundesweit einheitliche Regelung. Die Bezirke wollten mit der Steuer nach Tübinger Vorbild die Vermüllung des öffentlichen Raums eindämmen. In den Basketball-Playoffs hat Alba Berlin das vorzeitige Ausgeworfenwerden abgewendet. Nach der Auftaktpleite gewannen die Berliner gestern Abend ihr zweites Viertelfinalspiel gegen Raster Fechter mit 90 zu 85. In der Best-of-Five-Serie steht es damit 1:1 unentschieden. Die kommenden beiden Spiele finden am Freitag und Sonntag in Fechter statt.
11: Im weiteren Tagesverlauf bis in die Nacht können Sie heute mit vielen Wolken rechnen. Es soll stark bewölkt werden und ein paar leichte Regenschauer können auch immer mal wieder runterkommen. Morgen am Donnerstag werden auch einige Wolken am Himmel sein, aber die Sonne werden wir auf jeden Fall zu Gesicht bekommen. Das Ganze dann morgen bei Top-Temperaturen um die 21 Grad.
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11: Vorsicht in Reinickendorf auf der Aarhuser Allee. Bis ca. Anfang Juni ist die Fahrbahn in Richtung Lindauer Allee zwischen Holländerstraße und Grindelwaldweg auf einen Fahrstreifen verengt. Und auch aufgepasst auf der Oberspreestraße in Köpenick. Auch dort wird bis Anfang Juni gearbeitet. Hier ist die Straße in Richtung Schnellerstraße zwischen Gutenbergstraße und Menzelstraße auf einen Fahrstreifen verengt. Ich wünsche Ihnen eine gute, aber vor allem sichere Fahrt. Kommen Sie gut an Ihr Ziel.
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11: Musikalisch geht's jetzt nach Asien. Hier kommt Murray Head mit One Night in Bangkok. 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

Einer der größten Abende im deutschen Fußball steht an. 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Gerade gehört frische aktuelle Musik von Pink mit Trustfall. Und diesen Samstag, am 23. Mai, steigt das DFB-Pokalfinale im Olympiastadion. Bayern München trifft dort auf den VfB Stuttgart und Anstoß ist um 20 Uhr. 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
8: Ich bin Lea Matschulat. Den Führerschein zu machen soll günstiger werden. Das Bundeskabinett will dafür heute eine Reform auf den Weg bringen. Fahrschulen sollen unter anderem mehr digitalen Unterricht anbieten und Fahrsimulatoren einsetzen können. Außerdem berät das Kabinett über Vorschläge von Innenminister Dobrindt zur Stärkung des Zivil- und Bevölkerungsschutzes. In Berlin wird seit dem frühen Morgen ein Ebola-Patient behandelt. Der US-Amerikaner liegt auf einer Spezialabteilung der Charité. Ein medizinisches Team hatte ihn aus der Demokratischen Republik Kongo ausgeflogen. Dort hatte er sich bei seiner Arbeit als Arzt infiziert. Das Bundesgesundheitsministerium betont, dass weder für die Bevölkerung noch für Patienten der Charité Gefahr bestehe.
9: Die Sonderisolierstation der Charité sei die größte Einrichtung dieser Art in Deutschland und auf solche Fälle bestens vorbereitet, heißt es. Zweimal im Monat trainiere das Personal für solche Notfälle. Auf der Station könne die Klinik den Patienten vollständig isoliert behandeln. Und um die Bevölkerung und andere Patienten zu schützen, werde beispielsweise das Abwasser von der Station separat aufbereitet. Schutzanzüge würden durch ein spezialisiertes Unternehmen entsorgt. Fiona Reinhardt, Nachrichtenredaktion.
8: 2,5 Stunden Bewegung pro Woche. So lautet die Empfehlung der Weltgesundheitsorganisation für einen grundlegenden Gesundheitsschutz. Einer neuen Studie zufolge könnte aber deutlich mehr Bewegung nützlich sein, um das Herz-Kreislauf-System wirksamer vor Krankheiten zu schützen. Die Studie stammt aus China.
10: 2,5 Stunden Sport oder leichte Bewegung senken das Risiko für Herz-Kreislauf-Erkrankungen wie Herzinfarkt oder Schlaganfall demnach um 8-9%. Die Studienautoren

0: Autoren empfehlen Erwachsenen aber rund 10 Stunden Bewegung pro Woche. Das verringert Gesundheitsrisiken wohl um rund ein Drittel. Spazieren gehen oder wandern reicht aber nicht. Man sollte sich schon sportlich betätigen und zumindest etwas aus der Puste kommen. Wer eine eher geringe Grundfitness hat, braucht für einen besseren Gesundheitsschutz mehr Bewegung als sportliche Menschen. Katrin Müller, Nachrichtenredaktion.
1: In Görlitz in Sachsen suchen Rettungskräfte seit dem frühen Morgen weiter nach Vermissten in den Trümmern eines eingestürzten Hauses. Bevor sie weitersuchen konnten, musste eine Wand abgestützt und das Gas in der Nachbarschaft abgestellt werden. Das Haus war Montagabend eingestürzt. 3 Menschen werden noch vermisst. Warum das Haus einstürzte, ist noch unklar.
2: Ein Wolkenfang Mittwoch können Sie heute erwarten und die Wolken, die können auch ab und zu leichte Regenschauer mit sich bringen. Morgen am Donnerstag, da soll es voraussichtlich trocken bleiben. Die Chancen, die stehen nämlich gut. Es werden auch viele Wolken im Umlauf sein, aber die Sonne, die kommt auf jeden Fall zum Vorschein.
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2: Geduld brauchen Sie weiterhin im Tiergartentunnel. Vermutlich wird dieser bis in den Sommer hinein unter der Woche von ca. 21.30 Uhr bis 5.45 Uhr zwischen Reichpietschufer und Heidestraße voll gesperrt. Sein Grund ist hier Personalmangel. Und auch aufgepasst auf der Oberspreestraße in Köpenick. Bis Anfang Juni ist die Straße in Richtung Schnellerstraße zwischen Gutenbergstraße und Menzelstraße auf einen Fahrstreifen verengt. Ich wünsche Ihnen eine gute, aber vor allem sichere Fahrt. Kommen Sie gut an Ihr Ziel.
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2: Gleich kommen die schwungvollen 90er mit OMD und Pandora's Box. Davor gibt's aber noch frisch aktuelle Musik von Billie Eilish mit Birds of a Feather. Und etwas ruhiger und voller Gefühl wird's jetzt mit Mitch Yore und If I Was. Ein echter 80er-Hit zum Zurücklehnen. 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
1: Papst Johannes der 23. Die 10 Gebote der Gelassenheit. Das 10. Gebot. Vertrauen. Nur für heute werde ich fest daran glauben, selbst wenn die Umstände das Gegenteil zeigen sollten, dass die gütige Vorsehung Gottes sich um mich kümmert, als gäbe es sonst niemanden auf der Welt.
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17: Mit Henrik Döster. Guten Tag. Berlins regierender Bürgermeister Kai Wegner hat nach einem Senatstreffen mit Vertretern der evangelischen Kirche deren unverzichtbaren Beitrag für den sozialen Zusammenhalt und die Demokratie gewürdigt. Er dankte den zahlreichen Ehrenamtlichen für ihren Einsatz gegen Einsamkeit und in der Notfallversorgung. Zudem lobte Wegner, dass Kirchenräume zunehmend für außerkirchliche Zwecke geöffnet und umgenutzt werden, wie etwa beim Mach-Mit-Museum für Kinder im Prenzlauer Berg. Der Verein Berliner Unterwelten will im Rahmen eines Modellprojekts zwei seiner historischen Bunkeranlagen in Gesundbrunnen und Reinickendorf als Schutzräume für den Krisenfall herrichten. Damit könnten rund 2000 Plätze geschaffen werden, um bei konventionellen Angriffen einen Basisschutz für wenige Stunden zu bieten. Derzeit existieren im Land Berlin keine nutzbaren öffentlichen Schutzräume mehr, da nach dem Ende des Kalten Krieges ein vollständiger Rückbau beschlossen worden war. Trotz eines strikten Verbots der Senatsumweltverwaltung hat der Verein Flussbad Berlin für heute Nachmittag zu einer Mitschwimmdemonstration im Spreekanal aufgerufen. Unter dem Motto 101 Jahre Badeverbot abwählen protestiert die Initiative gegen das seit dem 20. Mai 1925 geltende Verbot. Die Umweltverwaltung betonte vorab, dass es keine Ausnahmegenehmigungen gebe und das Baden wegen Sicherheits- und Hygienestatuten rechtswidrig sowie auf eigenes Risiko erfolge. Der erste FC Union steht kurz vor der Verpflichtung eines neuen Cheftrainers. Wie Präsident Dirk Zingler auf einer Medienrunde bekannt gab, wurde die Auswahl auf 3 Kandidaten eingegrenzt, mit denen bereits Gespräche liefen. Die Entscheidung soll noch im Mai fallen. Zudem verkündete Zingler auf der Mitgliederversammlung einen neuen Rekord. Die Köpenicker zählen mittlerweile über 72.000 Mitglieder und bauen ihren Vorsprung vor Hertha BSC weiter aus.
9: Die Top-Temperatur, die liegt heute bei 19 Grad. Aktuell haben wir noch 17 Grad. Ansonsten zeigt sich der Himmel heute wolkenverhangen. Ab und zu lockert es sich etwas auf. Und die Wolken, die können auch zeitweise Regen runterlassen. Morgen am Donnerstag müssen Sie aber nicht mit Regen rechnen. Es soll trocken bleiben bei einem freundlichen Mix aus Sonne und Wolken und dann auch angenehm 21 Grad in der Spitze.
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9: Geduld brauchen Sie in Biesdorf auf der Straße B1 bzw. B5 Alt-Biesdorf. Stadtauswärts ist die Fahrbahn bis Ende des Monats zwischen Grabensprung und Köpenicker Straße auf einen Fahrstreifen verengt. Am Nachmittag ist dann dort auch mit Stau zu rechnen. Und mit einer Verzögerung von 10 Minuten sollten Sie aktuell rechnen auf der A115 Richtung Berlin. Zwischen Potsdam-Babelsberg und Kreuz Zehlendorf staut es sich hier wegen Bauarbeiten. Und auch aufgepasst auf der Dorfstraße in Falkenberg. Bis Ende des Monats ist die Fahrbahn in beiden Richtungen zwischen Hellersdorfer Straße und Falkenberger Chaussee verengt. Ich wünsche Ihnen eine gute, aber vor allem sichere Fahrt. Kommen Sie gut an Ihr Ziel.
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9: Ich habe für Sie gleich frisch aktuelle Musik. Gleich kommt nämlich Michael Patrick Kelly mit The One. Und jetzt hören wir erstmal einen Song, der bis heute bewegt. Susan Vega mit Luca.

0: 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Das hören Sie jetzt um 14 Minuten vor 12.
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12: Ich bin Lea Matschulat. In der Berliner Charité wird seit dem frühen Morgen ein Ebola-Patient behandelt. Der US-Amerikaner hatte sich offenbar bei seiner Arbeit als Arzt in der Demokratischen Republik Kongo angesteckt.
13: Zum Gesundheitszustand des Patienten äußert sich die Charité nicht. Er werde untersucht und versorgt, heißt es. Das Krankenhaus hier in Berlin verfügt über eine spezialisierte Infrastruktur, um Patienten mit hochansteckenden Krankheiten zu behandeln. Die Sonderstation ist aber streng getrennt vom regulären Klinikbetrieb, sodass kein Kontakt zu anderen Patientinnen und Patienten möglich ist. Das Ebola-Virus wird nicht über die Atemwege übertragen, sondern durch Körperkontakt und Kontakt mit Körperflüssigkeiten. Aus Berlin, Thomas Thonfeld.
12: Den Führerschein zu machen soll günstiger werden. Das Bundeskabinett will dafür heute eine Reform auf den Weg bringen. Fahrschulen sollen unter anderem mehr digitalen Unterricht anbieten und

0: VR-Simulatoren einsetzen können. Außerdem berät das Kabinett über Vorschläge von Innenminister Dobrindt zur Stärkung des Zivil- und Bevölkerungsschutzes. In der EU gibt es eine Einigung auf die vollständige Umsetzung des umstrittenen Zolldeals mit den USA. Unter dem Eindruck der jüngsten Drohungen von US-Präsident Trump verständigten sich Vertreter der Regierungen und des Europäischen Parlaments darauf, Zölle auf US-Industriegüter abzuschaffen und US-Meeresfrüchten sowie Agrarprodukten einen besseren Marktzugang zu gewähren. An den Plänen gibt es auch Kritik.
1: Die Linken-Fraktion im Europaparlament beispielsweise findet, die EU habe aufgegeben und lasse sich in einen schlechten Handelsdeal mit den USA zwingen. Es fehle der politische Wille, sich gegen die Erpressung von Trump zu stellen. Deutsche Industrieverbände dagegen lobten die Einigung auf die vollständige Umsetzung des Zolldeals. Die EU stärke so ihre Verhandlungsposition gegenüber Washington. Die Einigung der Vertreter der Mitgliedstaaten und des Parlaments muss jetzt noch vom Ministerrat und dem Plenum des Parlaments bestätigt werden. Bis spätestens zum 4. Juli sollen die Regelungen dann in Kraft treten. Fiona Reinhardt, Nachrichtenredaktion.
0: 24 Stunden nach Start der neuen Elektroauto-Kaufprämie liegen bereits knapp 17.000 Anträge vor. Das teilte das Bundesumweltministerium mit. Förderfähig sind Kauf und Leasing, neuer E-Autos und bestimmter Plug-in-Hybride sowie Elektroautos mit sogenannten Reichweitenverlängerern. Das sind kleine Verbrennungsmotoren, die die Reichweite von E-Autos erhöhen.
2: Ein paar Regentropfen können Sie heute noch erwarten. Aktuell sind auch viele Wolken am Himmel. Bis in die Nacht soll es heute auch noch Wolkenfang bleiben. Bei 18 Grad aktuell. Morgen am Donnerstag bekommen wir sogar schon angenehme 21 Grad maximal. Außerdem können Sie sich auf einen freundlichen Mix aus Sonne und Wolken freuen. Und das dann morgen auch ganz ohne Regenschauer.
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2: Aufgepasst, auf der A100 wurde in Richtung Weddingen die Höhenkontrolle ausgelöst. Die Autobahn ist zwischen Sonnenallee und Dreieck Neukölln gesperrt. Und es gibt auch einen Feuerwehreinsatz in Neukölln. Die Grenzallee ist zwischen Buschkugallee und Naumburger Straße in beiden Richtungen gesperrt. Geduld brauchen Sie aber auch in Biesdorf auf der Straße B5 bzw. B1 Alt-Biesdorf. Stadtauswärts ist die Fahrbahn bis Ende des Monats zwischen Grabensprung und Köpenicker Straße auf einen Fahrstreifen verengt. Am Nachmittag ist dort dann auch mit Stau zu rechnen und auch Vorsicht auf dem Mehringdamm in Kreuzberg. Dort gibt es Erkundungsarbeiten des Untergrunds. Deshalb ist zwischen Baruther Straße und Blücher Straße die Fahrbahn für circa einen Monat auf zwei Fahrstreifen je Richtung verengt. Ich wünsche Ihnen eine gute, aber vor allem sichere Fahrt. Kommen Sie gut an Ihr Ziel.
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2: Ein Song aus dem Jahr 2015 geht gerade durch die Decke. Den habe ich gleich für Sie, nämlich Turn the Lights Off. Jetzt kommt aber erstmal Joe Cocker mit Don't You Love Me Anymore. Voller Gefühl und Sehnsucht. Ein Hit aus den 80ern.

In der letzten Zeit, finde ich, sehe ich immer viel häufiger richtig leckere Erdbeeren. Und heute ist sogar der Pflücke-Erdbeerentag. 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Das waren gerade die Backstreet Boys mit As Long As You Love Me. Und rund um Berlin gibt es auch fürs Erdbeerpflücken wirklich viele beliebte Anlaufstellen. Zum Beispiel den Berliner Bärengarten in Oranienburg oder auch den Spargel- und Erlebnishof in Kleiste. Und wenn Sie wie ich auch richtig Lust haben auf Erdbeerpflücken, sollten Sie am besten vorher kurz checken, ob Ihr Wunschfeld denn schon geöffnet hat. Denn generell öffnen auch viele Höfe erst ihre Felder nach Wetterlage. Und die Erdbeeren, wenn Sie sie dann gepflückt haben, sollten Sie erst kurz vorm Essen waschen, damit denn die auch wirklich noch ihr volles Aroma behalten und auch kein Wasser ziehen. Und für den Transport sind wirklich luftige Körbchen ideal. Und zu Hause halten sich ja die Erdbeeren eher so 2 Tage frisch. Wenn Sie aber noch was länger davon haben möchten, dann können Sie die auch einfach einfrieren und später dann vielleicht für so einen leckeren Eissmoothie benutzen.

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1: Die Britin Emmeline Pankhurst kämpft zum Teil mit gewaltsamen Mitteln bis zu ihrem Tod im Jahre 1928 für die Rechte von Frauen. Im selben Jahr wird das allgemeine Wahlrecht für Frauen in Großbritannien eingeführt. Aus einer Rede von Emmeline Pankhurst.
2: Ich bin als gefährliche Person eingestuft, verurteilt zu einer Gefängnisstrafe. Kein einziger Mann wurde je aus einer politischen Versammlung ausgeschlossen, nur weil er Fragen gestellt hat. Es waren Frauen, die aus Versammlungen geworfen wurden, weil sie es gewagt haben, Fragen zu stellen. Sie wurden brutal misshandelt, wurden ins Gefängnis geworfen, ehe auch nur 24 Stunden vergangen waren. Wir haben die Regierung Englands in eine Lage gebracht, in der sie nur eine Wahl hat. Entweder sie tötet uns Frauen oder sie gibt uns Frauen das Recht zu wählen.
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14: Mit Henrik Düster. Guten Tag. In der Berliner Charité wird derzeit ein mit dem Ebola-Virus infizierter US-Amerikaner behandelt. Der Mann hatte sich im Kongo angesteckt. Die US-Behörden baten wegen der kürzeren Flugzeit nach Deutschland um Hilfe. Das Bundesgesundheitsministerium betont, dass für die Bevölkerung und andere Patienten keinerlei Gefahr besteht. Der Patient ist auf der Sonderisolierstation komplett vom regulären Klinikbetrieb getrennt. Höchste Sicherheitsstandards greifen auch bei der Filterung von Abluft und der Entsorgung von Abwasser und Schutzkleidung. Berlin und Brandenburg streben eine engere Zusammenarbeit bei öffentlichen Aufträgen an. Berlins Arbeitssenatorin Chancel Kiesel-Thepe betonte die Bedeutung einheitlicher Kriterien, um die Region und faire Arbeitsbedingungen zu stärken. Berlin plant dafür eine Reform des Tariftreuegesetzes. Um Verfahren zu beschleunigen und Bürokratie abzubauen, sollen die Schwellenwerte für vereinfachte Vergaben deutlich angehoben werden. Gleichzeitig greift die Pflicht zur Tariftreue künftig schon ab einem Auftragswert von 1.000 Euro, um Lohndumping zu verhindern. In Berlin steigt am Samstag das DFB-Pokalfinale zwischen dem FC Bayern München und dem Titelverteidiger, dem VfB Stuttgart. Die Bayern gehen nach ihrer Rekordsaison als Favorit in das bereits ausverkaufte Match im Olympiastadion. Tausende Fans werden in der Hauptstadt erwartet. Die Stuttgarter treffen sich traditionell am Alexanderplatz. Die Bayern-Anhänger weichen wegen einer Sperrung auf den Theodor-Heuss-Platz aus. Das Spiel wird ab 19 Uhr live in der ARD und auf Sky übertragen.
15: Der Himmel bleibt erstmal bedeckt, auch bis in die Nacht soll es grau und wolkenverhangen bleiben. Bei heute 19 Grad in der Spitze, aktuell messen wir auch angenehme 19 Grad. Morgen dann klettern die Höchsttemperaturen auf 21 Grad und es werden auch wieder einige Wolken am Himmel zu sehen sein. Jedoch wird sich die Sonne auf jeden Fall zeigen und morgen soll es dann nicht regnen.
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15: Die Höhenkontrolle auf der A100 wurde beendet. Die Autobahn ist nun zwischen Sonnenallee und Dreieck Neukölln wieder frei. Und auch der Feuerwehreinsatz auf der Grenzallee in Neukölln ist abgeschlossen. Die Straße ist auch hier wieder offen. Sie sollten aber vorsichtig sein auf der A13 Dresden Richtung Berlin. Zwischen Starke und Baruth bzw. Mark liegt eine Holzplatte auf der Fahrbahn. Und auch aufgepasst auf der Dorfstraße in Falkenberg. Bis Ende des Monats ist die Fahrbahn in beiden Richtungen zwischen Hellersdorfer Straße und Falkenberger Chaussee verengt. Ich wünsche Ihnen eine gute, aber vor allem sichere Fahrt. Kommen Sie gut an Ihr Ziel.
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15: Was so besonders an diesem Samstag ist und warum Sie deshalb unbedingt Freitag früh bei unserer Morningshow einschalten sollten, das gibt's gleich. Vorher werden noch Küsse verteilt von Dermot Kennedy. Davor gibt's für Ihren Mittwoch noch ganz viel Kraft von Reeman und seinem Hit Supercurl. Und jetzt geht's verträumt in die 80er. Hier kommt Cock Robin und The Promise You Made.
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Bayern München trifft auf den VfB Stuttgart. Einer der größten Abende im deutschen Fußball, denn am 23. 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Für Sie geht's jetzt in die 80er mit Eternal Flame von den Bangles.

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10: Ich bin Lea Matschulat. Ein Ehepaar soll an deutschen Hochschulen und Forschungseinrichtungen für China spioniert haben. Die Bundesanwaltschaft ließ die beiden in München festnehmen. Den Angaben zufolge wollten sie an wissenschaftliche Informationen über militärisch nutzbare Hochtechnologie gelangen, etwa aus der Luftfahrttechnik. Die Verdächtigen sind Deutsche. Gleichzeitig mit den Festnahmen fanden Maßnahmen in Baden-Württemberg, Bayern, Berlin, Brandenburg, Niedersachsen und Nordrhein-Westfalen statt. Einen Führerschein zu machen soll für Fahrschülerinnen und Fahrschüler günstiger und flexibler werden. Darauf zielen Gesetzespläne von Verkehrsminister Schnieder, die das Bundeskabinett heute auf den Weg gebracht hat. Viele Fahrlehrer sehen die Pläne kritisch.
11: Weniger Bürokratie, digitaler Unterricht und ein vereinfachtes Bewertungssystem in der Theorieprüfung. Das klingt erstmal gut. Viele Fahrlehrer sorgen sich allerdings um die Sicherheit auf den Straßen. Laut der Bundesvereinigung der Fahrlehrerverbände kritisieren sie zum Beispiel die geplante Verringerung der Sonderfahrten. Die hätten nämlich in den letzten Jahrzehnten wesentlich dazu beigetragen, dass es weniger jugendliche Verkehrsunfallopfer gibt. Der Verband lehnt außerdem den reinen Online-Unterricht ab und spricht sich gegen die Kürzung der Fragenkataloge aus. Fiona Reinhardt, Nachrichtenredaktion.
10: In der Berliner Charité wird seit dem frühen Morgen ein Ebola-Patient behandelt. Die Ärztinnen, Ärzte und Pflegekräfte kümmerten sich jetzt um die medizinische Diagnostik und Versorgung, teilten Charité und Bundesgesundheitsministerium gemeinsam mit. Wie es dem US-Amerikaner geht, wolle man zum jetzigen Zeitpunkt nicht sagen. Der Patient liegt auf einer besonders geschützten Sonderisolierstation. Er hatte sich offenbar bei seiner Arbeit als Arzt in der Demokratischen Republik Kongo angesteckt. 2,5 Stunden Bewegung pro Woche, so lautet die Empfehlung der Weltgesundheitsorganisation für einen grundlegenden Gesundheitsschutz. Einer neuen Studie aus China zufolge könnte aber deutlich mehr Bewegung nützlich sein, um das Herz-Kreislauf-System wirksam zu machen.

0: wirksamer vor Krankheiten zu schützen.
1: Die Studienautoren empfehlen Erwachsenen aber rund 10 Stunden Bewegung pro Woche. Das verringert Gesundheitsrisiken wohl um rund ein Drittel. Spazieren gehen oder wandern reicht aber nicht. Man sollte sich schon sportlich betätigen und zumindest etwas aus der Puste kommen. Katrin Müller, Nachrichtenredaktion.
0: Wer eine geringe Grundfitness hat, braucht mehr Bewegung als sportliche Menschen.
2: Die Maximaltemperatur haben wir heute schon erreicht, denn aktuell messen wir 19 Grad und der Mittwoch, der zeigt sich weiterhin grau. Es sind viele Wolken heute unterwegs und Sie können auch damit rechnen, dass diese leichten Regen mit sich bringen können, wie auch gerade hier bei uns am Checkpoint Charlie. Morgen soll es aber nicht regnen, es bleibt den ganzen Tag über trocken und Sie können sich dann sogar auf nette 21 Grad maximal freuen bei Sonne und Wolken im Wechsel.
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2: Geduld brauchen Sie weiterhin auf der A100 Stadtring Richtung Wedding. Zwischen Innsbrucker Platz und Hohenzollerndamm stehen Sie hier an einer Baustelle an. Hier brauchen Sie aktuell 10 Minuten länger. Und auch aufgepasst, auf der Dorfstraße in Falkenberg bis Ende des Monats ist die Fahrbahn in beiden Richtungen zwischen Hellersdorfer Straße und Falkenberger Chaussee verengt. Und auch Vorsicht auf dem Mehringdamm in Kreuzberg. Dort gibt es Erkundungsarbeiten des Untergrunds. Deshalb ist zwischen Baruther Straße und Blücher Straße die Fahrbahn für circa einen Monat auf 2 Fahrstreifen je Richtung verengt. Ich wünsche Ihnen eine gute, aber vor allem sichere Fahrt. Kommen Sie gut an Ihr Ziel.
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2: Wonderful Life von Hertz und Purple Disco Machine. Den aktuellen Hit gibt's gleich jetzt. Springen wir aber erst einmal in die 80er zu Bryan Ferry und Slave to Love. Elegant, lässig und absolut stilvoll. Perfekt für Ihren Mittwoch.

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1: Gemeinschaft besteht im Wesentlichen aus dem Feingefühl der Menschen in ihrem Alltag. Aus kleinen Gesten der Zuvorkommenheit. Aus Diensten und Opfern. Aus beständigen Zeichen der Liebe.
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12: Mit Jörg Trotzki, guten Tag. In Berlin sollen 2 Bunker reaktiviert werden. Dazu will der Verein Berliner Unterwelten die 2 historischen Anlagen in Gesundbrunnen, Brunnenstraße und Reinickendorf, Teichstraße, wieder herrichten. Geschaffen werden könnten 2000 Plätze, heißt es. Sie sollen bei einem konventionellen Angriff einen Basisschutz für wenige Stunden bieten. Die Air Unicorn aus Brandenburg bietet ab Sommer einen Direktflug nach Sylt an, und zwar zwischen dem 2. Juli und dem 5. Oktober, immer montags und donnerstags vom BER. Der Flug auf die Nordseeinsel kostet laut Unicorn-Angaben weniger als 180 Euro und dauert 60 Minuten. Platz im Flugzeug hätten 78 Passagiere, heißt es weiter. Air Unicorn ist ein Luftfahrt-Startup, das als virtuelle Airline ohne eigene Flugzeuge die Flüge über die Avanti Air abwickelt. Im brandenburgischen Zedenick ist die erste Ladesäule für Elektroboote in Betrieb genommen worden. Die Ladesäule sei in der Marina Zedenick am Prerauer Stich zu finden, sagte man uns. Sie diene als wichtiger Knotenpunkt für den Wassertourismus unserer Region. Man werde nun die Elektromobilität auf dem Wasser weiter ausbauen, so der Landkreis Oberhavel. Die Inbetriebnahme der ersten Ladesäule sei der Anfang.
13: Viele Wolken und auch leichter Regen, so zeigt sich der Mittwoch. Das Ganze aktuell bei einer Temperatur von 19 Grad. Das ist auch für heute die Maximaltemperatur. Morgen am Donnerstag, da bekommen wir 20 Grad maximal. Und Sie können sich dann auf einige Sonnenstrahlen freuen und das dann auch ganz ohne Regenschauer.
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13: Sie brauchen Geduld in Mitte. Eine Demonstration sorgt in der Zeit von 14 bis 17 Uhr für Verkehrseinschränkungen entlang der Strecke Pariser Platz, Ebertstraße, Robert-Koch-Platz bis zum Invalidenpark. Und auch aufgepasst auf der A114 stadtauswärts zwischen Pasewalker Straße und Dreieck Pankow ist die rechte Spur wegen Reinigungsarbeiten bis 14 Uhr blockiert. Und Vorsicht bitte auch auf der A10 östlicher Berliner Ring Richtung Dreieck Spreeau zwischen Erkner und Freienbrink liegen Reifenteile auf der Fahrbahn. Ich wünsche Ihnen eine gute, aber vor allem sichere Fahrt. Kommen Sie gut an Ihr Ziel.
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13: Gleich gibt's frisch aktuelle Musik von Taylor Swift mit The Fate of Ophelia. Jetzt vorher kommt aber noch ein entspannter Song. Hier kommt This Is Not America.

0: Heute hat jemand sehr, sehr berühmtes Geburtstag. Darüber haben wir auch heute Morgen in unserer Morningshow Willkommen bei Thorsten Wittke gesprochen. Wer genau das ist, das hören Sie jetzt nochmal um 14:45.
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2: Willkommen zur Frühstücksrunde, sage ich auch heute Morgen. Laura und Fabi.
3: Guten Morgen.
2: Und Laura, das ist schon kurz, wie sagen wir, neudeutsch angeteased.
3: Ja.
2: Aber hast es auch nicht verraten. Wir haben auch gleich gesagt, nimm das mal gerne mit. Eigentlich ist das so ein bisschen, es ist so ein bisschen peinlich für mich, eigentlich muss ich sagen.
0: Hätte ich schon gedacht.
2: Junge Kraft, wie du dieses Thema aufbringst und ich nicht die Antwort weiß.
0: Ja, heute am Mittwoch, am 20. Mai, hat nämlich Cher Geburtstag. Richtig krass. Und ich war sehr verblüfft, als ich gesehen habe, wie alt sie wird. Was wären denn so eure Tipps? Was schätzt ihr?
2: Also ich finde das hier auch wirklich toll, muss ich sagen. Ich habe sie zweimal live sehen dürfen. Einmal hier in Berlin und sogar schon auch einmal in Las Vegas.
0: Oh.
2: In Las Vegas. Und das waren beides mal tolle Shows.
3: Krass.
2: Und ich glaube, Fabi, wir wissen beide, dass sie schon alt ist. Gar nicht so aussieht, ja? Ne? So,
0: ja, da ist ja, voll.
2: Also einige Teile von ihr sind schon deutlich jünger als sie so.
3: Also ich war so unsicher, weil Laura gemeint hat, ich war so erstaunt, wie alt sie ist. Weil ich so, naja, die ist doch schon älter. Ist doch offensichtlich, dass sie so älter ist.
0: Okay.
3: Deswegen war ich so, naja, entweder ist sie gar nicht so alt, weil das ist ja eigentlich offensichtlich.
2: Okay, Fabi, wie gesagt, was sagst du?
3: Ich sogar zuerst.
2: Ich sage, sie wird 85. Ich hätte gesagt 78.
0: Okay, also Trommelwirbel einmal.
2: Ja.
0: Sie wird... Oder sie ist heute 80 geworden.
2: 80!
0: Das hätte ich nicht gedacht.
2: Ja, 80, Jubiläum, rundes Jubiläum.
3: Ja, das ist gerade Geburtstag sogar.
2: Happy Birthday. Happy Birthday, Cher.
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11: Ich bin Dirk Zeitler. Ein Ehepaar soll an deutschen Hochschulen und Forschungseinrichtungen für China spioniert haben. Die Bundesanwaltschaft ließ die beiden in München festnehmen. Den Angaben zufolge wollten sie an wissenschaftliche Informationen über militärisch nutzbare Hochtechnologie gelangen, etwa aus der Luftfahrttechnik. Die Verdächtigen sind Deutsche. Gleichzeitig mit den Festnahmen fanden Maßnahmen in mehreren Bundesländern statt. Einen Führerschein zu machen soll für Fahrschülerinnen und Fahrschüler günstiger und flexibler werden. Darauf zielen Gesetzespläne von Verkehrsminister Schnieder ab, die das Bundeskabinett heute auf den Weg gebracht hat. Doch wie schnell werden Führerscheine jetzt günstiger? Dazu sagte Schnieder.
12: Die geplante Reform wird nicht sofort, sondern in einem Prozess Auswirkungen auf die Preise haben. Wir schaffen Möglichkeiten. Was der Führerschein am Ende kostet, wird der Markt regeln.
11: Die Fahrausbildung soll einfacher werden, indem zum Beispiel der Theorieunterricht auch online stattfinden kann. Für die Anzahl sogenannter Sonderfahrten soll es keine genauen Vorgaben mehr geben und der Fragebogen für die Theorieprüfung soll kleiner werden. Russland und China haben sich in einer Erklärung zum Gipfeltreffen ihrer Staatschefs Putin und Xi für eine dauerhafte Lösung in Moskaus Angriffskrieg gegen die Ukraine ausgesprochen. In der Erklärung äußerten sie sich auch zum Iran-Krieg.
13: In Peking wurde vor allem eins deutlich, China und Russland stehen weiter eng zusammen. Xi Jinping und Putin sprachen von Freundschaft, sie sprachen auch von strategischer Zusammenarbeit und von einer Weltordnung mit mehreren Machtzentren. Bei der Ukraine blieb die gemeinsame Erklärung dagegen vage. Ein klarer Appell an Russland, den Krieg zu beenden, fehlte. Auch zum Krieg im Iran äußerten sich beide Seiten. Xi warnte vor Folgen für Energieversorgung, Lieferketten und den Welthandel. Putin stellte Russland wiederum als verlässlichen Rohstofflieferanten für China dar. Aus Shenzhen, Jörn Petring.
11: 24 Stunden nach Start der neuen Elektroautokaufprämie liegen bereits knapp 17.000 Anträge vor. Das teilte das Bundesumweltministerium mit. Förderfähig sind Kauf und Leasing neuer E-Autos und bestimmter Plug-in-Hybride sowie Elektroautos mit sogenannten Reichweitenverlängerern. Das sind kleine Verbrennungsmotoren, die die Reichweite von Elektroautos erhöhen. Die Förderung für ein neues E-Auto hängt

0: an bestimmten Einkommensgrenzen.
1: 19 Grad, die aktuelle Temperatur. Das Wetter gerade auch gar nicht mal so schlecht. Sonne und Wolken wechseln sich ab. Allerdings heute Nachmittag auch immer mal wieder ein paar kleine Regenwölkchen mit dabei. Bleibt unbeständig heute bis in den Abend hinein. Morgen am Donnerstag dann wieder trocken. Sonne und Wolken gibt's im Mix. Regenschauer sind nicht mehr mit dabei. Die Temperaturen auch hier wunderbar. 20 Grad bekommen wir morgen in und um Berlin.
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1: Auf den Straßen sieht's insgesamt ganz gut aus. Ein bisschen Stau haben wir auf dem Stadtring Richtung Wedding zwischen Innsbrucker Platz und Schmargendorf 10 Minuten. In Steglitz gab's einen Unfall auf dem Munsterdamm. Die Straße ist Richtung Teltow zwischen Prellerweg und Halske Straße gesperrt. Und Tiergarten. Die Straße des 17. Juni ist bis morgen früh zwischen Brandenburger Tor und Großer Stern gesperrt. Gesperrt sind auch Ebert- und Jezer-Grabin-Straße. Grund ist der Berliner Firmenlauf. Ab 17 Uhr wird dann heute auch die gesamte Laufstrecke gesperrt. Wir gehen unterwegs. Eine gute, vor allem auch sichere Fahrt. Kommen Sie gut an.
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1: Übermorgen. Am Freitag, da geht's los mit dem Straßenfest um den Blücherplatz und dann gibt's am Sonntag den großen Umzug. Der Karneval der Kulturen steht an und alle Infos dazu, die bekommen Sie auch gleich hier nach Sixpence None the Richer mit Kiss Me, Callum Scott und Whitney Houston, ein Duett der Extraklasse. I Wanna Dance With Somebody gleich nach Dusty Springfield und In Private, die Zeit 5 Minuten nach 2.

ganz schön angelegtes Duett. Caleb Scott mit Whitney Houston, I Wanna Dance With Somebody. Auf, ihr macht 92 Radio Paradiso. Einen schönen, einen entspannten Mittwochnachmittag.

Bunt, laut und politisch. Der Karneval der Kulturen, der steht an diesem Wochenende an und er feiert in diesem Jahr sogar einen runden Geburtstag. Es ist die insgesamt 30. Ausgabe. Sehr nach 92 Radio Paradiso, das gerade ist Sixpence None the Richer mit Kiss Me um 14:45. So ein bisschen Geldsorgen gibt's aber zum 30. Trotz zehntausender Besucherinnen und Besucher und viel Unterstützung aus der Kulturszene fehlen den Veranstaltern aktuell noch rund 75.000 Euro. Die Kosten für Infrastruktur, Sicherheit, Reinigung und Toiletten, die steigen jedes Jahr weiter an. Trotzdem soll das Festival am Pfingstwochenende jetzt wie geplant stattfinden. Erstmals wollen die Organisatoren auch direkt vor Ort Spenden sammeln und hoffen da auf Solidarität. Der Karneval, der gilt seit 1996 als wichtiges Zeichen für Vielfalt, Demokratie und friedliches Miteinander hier bei uns in Berlin. Der große Umzug, der findet an Pfingstsonntag, diesmal wieder in Friedrichshain statt, mit 76 Gruppen, die sich angemeldet haben, mit jeder Menge Musik, Tanz und politischen Botschaften auf der Karl-Marx-Allee. Das Straßenfest rund um den Blücherplatz in Kreuzberg, das startet bereits am Freitag. Also da können wir uns freuen. Tolles Wetter zum Karneval der Kulturen und ein richtig schönes, buntes Straßenfest. Ja, können wir uns drauf freuen. Wochenende kann kommen.

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0: spannend.
1: Ein bisschen gruselig vielleicht auch. Der Verein Berliner Unterwelten, der möchte nämlich zwei Bunker bei uns reaktivieren. Welche genau, wofür genau? Gleich eins der Themen bei Jörg Trotzki in Hauptstadt kompakt.
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3: Die evangelische Theologin Margot Kessmann predigt am Neujahrstag 2010 in der Dresdner Frauenkirche. Mutig und direkt ruft sie zu mehr Engagement für den Frieden auf.
4: Nichts ist gut in Afghanistan. All diese Strategien, sie haben uns lange darüber hinweggetäuscht, dass Soldaten nun einmal Waffen benutzen und eben auch Zivilisten getötet werden. Wir brauchen Menschen, die nicht erschrecken vor der Logik des Krieges, sondern ein klares Friedenszeugnis in der Welt abgeben. Gegen Gewalt und Krieg aufbegehren und sagen, die Hoffnung auf Gottes Zukunft gibt mir schon hier und jetzt den Mut, von Alternativen zu reden und mich dafür einzusetzen. Manche finden das naiv. Ich bin nicht naiv. Wir brauchen mehr Fantasie für den Frieden, für ganz andere Formen, Konflikte zu bewältigen. Das kann manchmal mehr bewirken als alles abgeklärte Einstimmen in den vermeintlich so pragmatischen Ruf zu den Waffen.
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13: Mit Jörg Trotzki, guten Tag. In Berlin sollen zwei Bunker reaktiviert werden. Dazu will der Verein Berliner Unterwelten die zwei historischen Anlagen in Gesundbrunnen, Brunnenstraße und Reinickendorf, Teichstraße, wieder herrichten. Geschaffen werden könnten 2000 Plätze, heißt es. Sie sollen bei einem konventionellen Angriff einen Basisschutz für wenige Stunden bieten. Die Air Unicorn aus Brandenburg bietet ab Sommer einen Direktflug nach Sylt an, und zwar zwischen dem 2. Juli und dem 5. Oktober, immer montags und donnerstags vom BER. Der Flug auf die Nordseeinsel kostet laut Unicorn-Angaben weniger als 180 Euro und dauert 60 Minuten. Platz im Flugzeug hätten 78 Passagiere, heißt es weiter. Air Unicorn ist ein Luftfahrt-Startup, das als virtuelle Airline ohne eigene Flugzeuge die Flüge über die Avanti Air abwickelt. Im brandenburgischen Zehdenick ist die erste Ladesäule für Elektroboote in Betrieb genommen worden. Die Ladesäule sei in der Marina Zehdenick am Prerauer Stich zu finden, sagte man uns. Sie diene als wichtiger Knotenpunkt für den Wassertourismus unserer Region. Man werde nun die Elektromobilität auf dem Wasser weiter ausbauen, so der Landkreis Oberhavel. Die Inbetriebnahme der ersten Ladesäule sei der Anfang.
1: Dankeschön, Jörg. Ist doch richtig schön, da bekommen wir sogar noch ein bisschen Sonne geboten heute Nachmittag. Das ist allerdings nicht von Dauer, sind wieder ein paar Regenwolken auf dem Weg zu uns. Vom Südwesten her kommen die dann, ja, über den Tag, über den Nachmittag kommt noch ein bisschen Regen zu uns runter. Die Temperaturen aber super mild, 20 Grad messen wir im Moment, 20 Grad auch morgen am Donnerstag maximal. Regenwolken sind dann nicht mehr unterwegs, bleibt freundlich und trocken. Und auch am Freitag Sonne und Wolken im Mix bei dann sogar 24 Grad als Tagestopwert.
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1: Hier ist Radio-Paradiso mit einem Blick auf die Straßen. Bisschen Stau gibt's auf dem Stadtring Richtung Wedding zwischen Kreuz Schöneberg und Schmargendorf. Und in Steglitz gab es einen Unfall auf dem Munsterdamm. Die Straße ist in Richtung Teltow zwischen Prellerweg und Halske Straße gesperrt. Und Tiergarten, die Straße des 17. Juni, die ist noch bis morgen früh zwischen Brandenburger Tor und Großem Stern gesperrt. Sind auch die Jitzer-Grabin-Straße und die Ebert-Straße. Grund ist der Berliner Firmenlauf. Heute Abend ab 17 Uhr wird da auch dann die Laufstrecke offiziell gesperrt. Unterwegs eine gute, vor allem auch sichere Fahrt. Kommen Sie gut an.
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1: Ein Fußballturnier der besonderen Klasse. Das findet jetzt am Wochenende statt und zwar vom Bezirk Tempelhof-Schöneberg. Was da genau angesagt ist, dazu gleich alle Infos hier, unter anderem nach Ed Sheeran, Overpass Graffiti, R.E.M. habe ich mit A Man on the Moon. Das hier France Gall, Ella, Ella. 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Die Zeit 5 Minuten nach 2:30.

0: sich fürs nächste Jahr hier bei uns in Berlin angekündigt. Für den Sommer 4 Konzerte auf dem Tempelhofer Feld stehen da im Raum. Ed Sheeran, Overpass Graffiti auf E98.2 Radio Paradiso. Und jetzt am Wochenende wird's sportlich und vor allem auch gemeinschaftlich. Am Pfingstwochenende steht auf dem Dominikus-Sportplatz in Schöneberg ein ganz besonderes Turnier an, das internationale Pfingstturnier, organisiert vom Bezirk Tempelhof-Schöneberg. 220 Jugendliche aus 12 der insgesamt 15 internationalen Partnerstädten von Tempelhof-Schöneberg spielen dort gegeneinander Fußball. Das Ganze unter dem richtig schönen Motto Freundschaft durch Fußball. Tobias Dolase, Bezirksstadtrat für Schule, Sport, Weiterbildung und Kultur. Herr Dolase, was hat es denn mit diesem Turnier auf sich und was ist auch das Internationale daran?
1: Wir haben in Tempelhof-Schöneberg 15 Partnerstädte, Partnergemeinden, die in der ganzen Welt zu Hause sind und mit denen wir guten Kontakt, Austausch pflegen. Und die laden wir alle 2 Jahre ein zu uns nach Tempelhof-Schöneberg. Dort kommt eine Delegation angereist, die hier gegen Vereine, Mannschaften aus unserem Bezirk Fußball spielen sollen. Das sind Jungs- und Mädchenmannschaften im Alter 14, 15 Jahre, die dann hier im Dominikus-Sportplatz für alle sichtbar gegeneinander groß bei Spiel und Sport sich kennenlernen und austauschen und ein großes Fußballturnier im WM-Jahr bei uns im Bezirk veranstalten.
0: Ja, richtig toll. Und die Mannschaften, die dann hier bei uns in Berlin zu Gast sind, aus aller Welt, wo schlafen die denn dann? Alle irgendwie in einer Turnhalle gemeinsam oder gibt es sowas wie so ein kleines, ich sag mal, olympisches Dorf?
1: Ja, so kann man das nennen. Man übernachtet auch in Sporthallen, unmittelbar in der Umgebung letztendlich. Und die Teams reimen auch aus der Ukraine. Wir haben ja mit Mykolaiv eine Solidaritätspartnerschaft, die auch anreisen, was ich ganz wichtig und ganz toll finde, dass die Kinder von dort mal aus ihrem schwierigen Alltag rauskommen und hier Freunde finden und dann mit den anderen Gemeinden zusammen Sport und Spaß treiben können. Und da entwickelt sich natürlich das. Die sind 3-4 Tage hier. Es gibt auch einen bunten Abend für die Mannschaften beispielsweise, wo man dann auch PlayStation beispielsweise zocken kann, wo man vielleicht, es ist das DFB-Pokalfinale in der Stadt, vielleicht guckt der ein oder andere auch mal darauf hin. Leider kein Berliner Team diesmal wieder dabei, aber das sind ja, Sport bringt zusammen, verbindet und wir hoffen, dass sich Freundschaften entwickeln, dass darüber hinaus diese Städtepartnerschaften rund um die Welt sich entwickeln. Wir haben aber auch Wuppertal beispielsweise, sind also auch in Deutschland haben wir Städtepartnerschaften, in Penzberg in Bayern beispielsweise. Auch da kommen dann Teams her, Amstelveen in den Niederlanden beispielsweise. Sie sehen, wir sind da sehr breit aufgestellt. Und das leben wir gerne und freut uns auch, dass wir so eine Vielfalt im Bezirk mit Städtepartnerschaften haben.
0: Absolut, das ist wirklich richtig. Wenn Sie wollen, gehen Sie gerne vorbei, feiern Sie mit einem Fußballfest der Freundschaft. Ich glaube, so kann man es ganz gut beschreiben. Das mittlerweile schon 2. internationale Pfingstturnier des Bezirks Tempelhof-Schöneberg. Das findet jetzt am Wochenende statt, Samstag und Sonntag auf dem Dominikus-Sportplatz.

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8: Ich bin Dirk Zeitler. Die Bundesanwaltschaft hat in München zwei mutmaßliche chinesische Spione festnehmen lassen. Das Ehepaar mit deutscher Staatsangehörigkeit soll für einen chinesischen Geheimdienst Kontakt zu Wissenschaftlern an deutschen Hochschulen aufgenommen haben. In mehreren Bundesländern fanden Maßnahmen statt, wie die Karlsruher Behörde mitteilte.
9: Sie gaben sich als Dolmetscher aus oder als Mitarbeiter von Autofirmen und machten sich so an die Wissenschaftler ran. Vor allem Lehrstuhlinhaber für die Bereiche Luft- und Raumfahrttechnik, Informatik oder künstliche Intelligenz. Einige der Opfer lockten sie nach China, angeblich um Vorträge vor Experten zu halten. Tatsächlich gehörten die angeblich zivilen Experten aber dann zu staatlichen chinesischen Rüstungsunternehmen. Und die nahmen die Infos über militärisch nutzbare Hochtechnologie, wie es heißt, natürlich gerne auf. Thomas Thonfeld, Nachrichtenredaktion.
8: Ein Führerschein zu machen soll für Fahrschülerinnen und Fahrschüler günstiger und flexibler werden. Darauf zielen Gesetzespläne von Verkehrsminister Schnieder, die das Bundeskabinett heute auf den Weg gebracht hat. Doch wie schnell werden die Führerscheine jetzt günstiger? Dazu sagte Schnieder:
10: Die geplante Reform wird nicht sofort, sondern in einem Prozess Auswirkungen auf die Preise haben. Wir schaffen Möglichkeiten. Was der Führerschein am Ende kostet, wird der Markt regeln.
8: Die Fahrausbildung soll einfacher werden, indem zum Beispiel der Theorieunterricht auch online stattfinden kann. Für die Anzahl sogenannter Sonderfahrten soll es keine genauen Vorgaben mehr geben und der Fragebogen für die Theorieprüfung soll kleiner werden, so Schnieder in einem Statement. Mit dem Ölpreisschub im Zuge des Irankriegs hat die Inflation in der Eurozone weiter deutlich zugelegt. Im April stiegen die Verbraucherpreise im Jahresvergleich um 3%, wie das Statistikamt Eurostat nach einer zweiten Schätzung mitteilte. Damit wurde eine erste Schätzung, wie von Volkswirten erwartet, bestätigt. Im März hatte die Inflationsrate in den Ländern mit der Euro-Währung bei 2,6% gelegen. Der tschechische Trainer Peter Vlachovský ist wegen missbräuchlichen Verhaltens lebenslang von der Europäischen Fußballunion gesperrt worden. Die Kontroll- und Ethikkommission der UEFA forderte zudem den Weltverband FIFA auf, die Sperre weltweit auszusprechen. Zudem soll Vlachovský die Trainerlizenz entzogen werden. Der Trainer soll Spielerinnen 4 Jahre lang heimlich unter der Dusche und in Umkleideräumen gefilmt haben.
11: So, die Sonne ist wieder weg. Viele dichte Wolken unterwegs, dunkle Wolken sind auch dabei und die bringen uns heute Nachmittag auch immer mal wieder Regen mit, bleibt unbeständig bis in den Abend hinein. Hier dann sogar örtlich auch ein paar Gewitter mit dabei. Besser wieder morgen am Donnerstag. Sonne und Wolken gibt's im Mix. Regenwolken sind

0: Ich mit dabei, 20 Grad auch morgen maximal und am Freitag nochmal wärmer. Sonne und Wolken im Wechsel bei dann 24 Grad. 10 Minuten Geduld auf dem Stadtring Richtung Treptow zwischen Jakob-Kaiser-Platz und dem Kurfürstendamm. Ebenso auf dem Stadtring Richtung Wedding. Stau zwischen Kreuz Schöneberg und Schmargendorf. In Steglitz gab es einen Unfall auf dem Munsterdamm. Die Straße ist Richtung Teltow zwischen Prellerweg und Halske Straße gesperrt. Und Tiergarten, die Straße des 17. Juni, die ist bis morgen früh zwischen Brandenburger Tor und Großem Stern gesperrt. Gesperrt sind auch die Ebert- und Jetzer-Grabin-Straße. Grund ist der Berliner Firmenlauf. Ab 17 Uhr wird da die ganze Laufstrecke dann auch gesperrt. Ihnen unterwegs eine gute, vor allem auch sichere Fahrt. Kommen Sie gut an.
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0: Ich habe es gerade im Verkehrsservice erzählt, der Berliner Firmenlauf steht an. Sport gemeinsam mit den Kolleginnen und Kollegen. Heute Abend im Tiergarten, wer da denn da so mitläuft und wofür der Lauf bekannt ist. Dazu gleich alle Infos hier direkt nach Dascha mit Austin. Und jetzt gehen wir in die frühen 80er aus dem Jahr 1982. Für Sie das Alan Parsons Project mit Eye in the Sky. Einen schönen Mittwoch.

statt Leistungsdruck, das kann man sagen, ist das Motto heute Abend. Es geht heute nämlich mit den Kolleginnen und Kollegen ab durch den Tierpark beim großen Berliner Firmenlauf. Sehr nach 90.2 Radio Paradiso, 11 Minuten nach 3. Das ist gerade Dasha mit Austin. Heute Abend starten wieder tausende Mitarbeiterinnen und Mitarbeiter aus Unternehmen, Schulen, Vereinen und Behörden rund ums Brandenburger Tor. Ob laufend, walkend, skatend oder sogar mit dem Einrad, erlaubt ist da eigentlich fast alles. Hauptsache ist gemeinsam. Die rund 5,5 Kilometer lange Strecke führt durch den Tiergarten und vorbei an der Siegessäule und auch dem Brandenburger Tor. Besonders beliebt ist der Firmenlauf auch wegen seiner lockeren Atmosphäre. Viele Teams treten da in einheitlichen Shirts oder auch in kreativen Kostümen an. Und neben dem sportlichen Ehrgeiz gibt es auch noch einen zusätzlichen Anreiz. Die größte Mannschaft, die wird am Ende nämlich mit einem Pokal ausgezeichnet. Also alle, die da heute Abend mit dabei sind, die mitmachen und mitlaufen, ganz viel Spaß. Die ersten Starts sind um 19 Uhr gesperrt, wird die gesamte Laufstrecke heute ab 17 Uhr Start und Ziel ist das Brandenburger Tor und ich drücke ganz fest die Daumen, dass es trocken bleibt, dass kein Regen runterkommt.

Aus den 70ern, unser Radio Paradiso Klassiker, die Bee Gees mit Night Fever und unsere Albatrosse von Alba Berlin, die sind jetzt endgültig in den Playoffs angekommen. Nach der deutlichen Auftaktniederlage gegen Vechta haben die Berliner jetzt im zweiten Viertelfinalspiel die passende Antwort geliefert und gestern Abend mit 90-85 ausgeglichen. Mit dem Sieg steht es jetzt in der Best-of-Five-Serie 1-1. Die nächsten beiden Spiele finden dann am Freitag und am Sonntag in Vechta statt und Alba muss mindestens eins davon gewinnen, um die Chance aufs Halbfinale zu wahren. Also das bleibt spannend. Wir drücken da weiter ganz, ganz fest die Daumen.

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0: Einen Hindu-Tempel gibt es nicht nur in Thailand, auch hier bei uns in Berlin. Und der hier bei uns steht kurz vor der Eröffnung. Gleich eins der Themen bei Jörg Trotzki in Hauptstadt kompakt.
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2: 1978 gilt in Deutschland noch das Elternrecht auf körperliche Züchtigung. Mit ihrer kritischen Rede »Niemals Gewalt« ruft die Kinderbuchautorin Astrid Lindgren zu gewaltfreier Kindererziehung auf.
3: Freie und unautoritäre Erziehung bedeutet nicht, dass man die Kinder sich selber überlässt, dass sie tun und lassen dürfen, was sie wollen. Verhaltensnormen brauchen wir alle, Kinder und Erwachsene. Und durch das Beispiel ihrer Eltern lernen die Kinder mehr als durch irgendwelche anderen Methoden. Ganz gewiss sollen Kinder Achtung vor ihren Eltern haben. Aber ganz gewiss sollen auch Eltern Achtung vor ihren Kindern haben. Und niemals dürfen sie ihre natürliche Überlegenheit missbrauchen. Liebevolle Achtung voreinander, das möchte man allen Eltern und allen Kindern wünschen.
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15: Mit Jörg Trotzki, guten Tag. Der Hindu-Tempel hier in Berlin steht kurz vor der Eröffnung. Vom 3. bis 7. Juni solle es nun ein Fest mit einer Serie spiritueller Rituale geben, sagte man uns. Höhepunkt sei dann die Tempelweihe. Die Planungen für den Tempel in der Hasenheide hatten bereits 2005 begonnen. Seitdem waren bereits öfter Eröffnungstermine geplant. Doch wurden der Baustart und der Weiterbau vor allem durch viele Verzögerungen bei Materiallieferungen immer wieder verzögert. Bei der Berliner S-Bahn kommt es nach dem Kabeldiebstahl am letzten Wochenende weiter zu Einschränkungen. Betroffen seien auch heute noch S46, S47 und S8, sagte man uns. Die S-Bahn teilte weiter mit, die Reparaturarbeiten laufen zwar auf Hochtouren, doch werde wohl noch bis in den Abend es hinein dauern, bis der Schaden behoben ist. Es komme weiter zu Ausfällen und Verspätungen. Aus Protest gegen das Badeverbot in der Spree hat der Verein Flussbad Berlin für heute Nachmittag zu einer Mitschwimmdemo im Spreekanal aufgerufen. Die Demo steht unter dem Motto 101 Jahre Badeverbot abwählen. Flussbad Berlin versucht nun schon seit 2012 eine Badestelle im westlichen Teil des Spreekanals, der die Museumsinsel umschließt, genehmigt zu bekommen. Und in der Tat, das Badeverbot dort stammt aus der Zeit der Weimarer Republik, denn gut 20 bis 30 Mal im Jahr übersteigt das in die Kanalisation eingeleitete Regenwasser das Fassungsvermögen dort. Das Brackwasser, also Fäkalien, Spülrückstände, Medikamente und gebrauchte Hygieneartikel landen ungebremst in der Spree. Es dauert mehrere Tage, bis sich der Fluss erholt hat.
0: Lecker. Dankeschön, Jörg. Da muss ich dann auch nicht unbedingt baden gehen. Ein bisschen nass werden wir heute auch von oben. Immer mal wieder ein paar Regentropfen mit dabei. 21 Grad, aber die aktuelle Top-Temperatur heute Abend örtlich ein paar Gewitter möglich und morgen am Donnerstag dann wieder trocken. Gibt einen Mix aus Sonne und Wolken bei weiter angenehmen 20 Grad als Tagestopwert. 10 Minuten Stau haben wir auf dem Stadtring Richtung Treptow zwischen Jakob-Kaiser-Platz und dem Kurfürstendamm. 20 Minuten auf dem Stadtring Richtung Wedding zwischen Kreuz Schöneberg und Dreieck Funkturm. Dann Moabit und Mitte Invalidenstraße zwischen Altmoabit und Bergstraße gibt es Stau Richtung Kollwitz-Kiez. In Steglitz gab es einen Unfall auf dem Munsterdamm. Die Straße ist Richtung Teltow zwischen Prellerweg und Halske-Straße gesperrt. 10 Minuten Stau in Neukölln auf der Karl-Marx-Straße Richtung Britz, in Weißensee, in Berliner Allee bis Dorfstraße stadtauswärts 20 Minuten und in Köpenick Stau auf der Rudolf-Rühl-Allee zwischen an der Wohlheide und der Köpenicker Straße Richtung Kaulsdorf Süd. Und in Tiergarten ist die Straße des 17. Juni noch bis morgen früh zwischen Brandenburger Tor und Großem Stern gesperrt. Gesperrt sind auch die Ebert- und Jitzhak-Rabin-Straße. Grund ist der Berliner Firmenlauf. Ihnen unterwegs eine gute, vor allem auch sichere Fahrt. Kommen Sie gut an.
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0: Heute feiert ein Weltstar Geburtstag. Cher hat heute Geburtstag und wie alt sie denn wird, da haben wir heute früh in der Frühstücksrunde mal so ein bisschen geraten. Da hören wir hier gleich nochmal rein. Jetzt gibt's nochmal die gesungene Wettervorhersage für heute bis in den Abend. Aus den frühen 80ern für Sie Supertramp mit It's Raining Again. Die Zeit 4 Minuten nach 3:30.

0: Alex Warren mit Ordinary um 19 Minuten vor 4.
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2: Willkommen zur Frühstücksrunde, sage ich auch heute Morgen. Laura und Fabi.
3: Guten Morgen.
2: Und Laura, das ist schon kurz, wie sagen wir, neudeutsch angeteased.
3: Ja.
2: Aber hast es auch nicht verraten. Wir haben auch gleich gesagt, nee, nimm das mal gerne mit. Eigentlich ist das so ein bisschen, ist so ein bisschen peinlich für mich, eigentlich muss ich sagen.
3: Hätte ich schon gedacht.
2: Junge Kraft wie du, dieses Thema aufbringst und ich nicht die Antwort weiß.
3: Ja, heute am Mittwoch, am 20. Mai, hat nämlich Cher Geburtstag. Richtig krass. Und ich war sehr verblüfft, als ich gesehen habe, wie alt sie wird. Was wären denn so eure Tipps? Was schätzt ihr?
2: Also ich finde ja Cher auch wirklich toll, muss ich sagen. Ich habe sie zweimal live sehen dürfen. Einmal hier in Berlin und sogar schon auch einmal in Las Vegas.
3: Oh.
2: In Las Vegas. Oha. Und das waren beides mal tolle Shows.
3: Krass.
2: Und ich glaube, Fabi, wir wissen beide, dass sie schon alt ist. Gar nicht so aussieht, ja? Ne? So,
3: ja, da ist ja, voll, voll.
2: Also einige Teile von ihr sind schon deutlich jünger als sie. So.
4: Also ich war unsicher, weil Laura gemeint hat, ich war so erstaunt, wie alt sie ist. Weil ich dachte, die ist doch schon älter. Ist doch offensichtlich, dass sie so älter ist.
3: Okay.
4: Deswegen war ich so, entweder ist sie gar nicht so alt, weil ist ja eigentlich offensichtlich.
2: Okay, Fabi, sag,
4: was sagst du? Sogar zuerst.
5: Ich sage, sie wird 85.
2: Ich hätte gesagt 78.
3: Okay, also Trommelwirbel einmal.
2: Ja.
3: Sie wird, oder sie ist heute 80 geworden.
2: 80!
3: Das hätte ich nicht gedacht.
2: Ja, 80, Jubiläum, rundes Jubiläum.
3: Ja, das ist
2: krass. Geburtstag sogar.
5: Happy Birthday.
2: Happy Birthday, Cher.
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Rotwein in der Sonne zum Mittwoch. UB40, Red Red Wine auf E98, zu Radio Paradiso. Eine schöne Wochenmitte jetzt mit Johannes Oerding. An guten Tag.

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6: Ich bin Dirk Zeitler. Milliarden für Feldbetten und Notvorräte. Der Schutz der Bevölkerung im Verteidigungsfall soll verbessert werden. Das Kabinett hat dafür heute Vorschläge von Bundesinnenminister Dobrindt beschlossen.
7: Damit Deutschland für die Bewältigung von Krisen und möglichen kriegsbedingten Gefahren in Zukunft besser gerüstet ist, will die Bundesregierung viel Geld investieren. Insgesamt 10 Milliarden Euro bis 2029. Eine zentrale Rolle übernimmt das Technische Hilfswerk, weil es über große Erfahrungen bei Katastrophen verfügt. Es geht um die Beschaffung von Fahrzeugen, Geräten, aber auch um die Instandhaltung von Gebäuden. An über 60 Standorten soll außerdem eine sogenannte medizinische Taskforce des Bundes aufgebaut werden. Tine Klimach, Nachrichtenredaktion.
6: Außerdem hat das Kabinett heute Gesetzespläne von Verkehrsminister Schnieder auf den Weg gebracht, die darauf abzielen, den Führerschein für Fahrschülerinnen und Fahrschüler günstiger und flexibler zu machen. So soll der Theorieunterricht auch online stattfinden können. Für die Anzahl sogenannter Sonderfahrten soll es keine genauen Vorgaben mehr geben und der Fragebogen für die Theorieprüfung soll kleiner werden. Die Bundesanwaltschaft hat in München zwei mutmaßliche chinesische Spione festnehmen lassen. Das Ehepaar mit deutscher Staatsangehörigkeit soll für einen chinesischen Geheimdienst Kontakt zu Wissenschaftlern an deutschen Hochschulen aufgenommen haben. In mehreren Bundesländern fanden Maßnahmen statt, wie die Karlsruher Behörde mitteilte.
8: Sie gaben sich als Dolmetscher aus oder als Mitarbeiter von Autofirmen und machten sich so an die Wissenschaftler ran. Vor allem Lehrstuhlinhaber für die Bereiche Luft- und Raumfahrttechnik, Informatik oder künstliche Intelligenz. Einige der Opfer lockten sie nach China, angeblich um Vorträge vor Experten zu halten. Tatsächlich gehörten die angeblich zivilen Experten aber dann zu staatlichen chinesischen Rüstungsunternehmen. Und die nahmen die Infos über militärisch nutzbare Hochtechnologie, wie es heißt, natürlich gerne auf. Thomas Thonfeld, Nachrichtenredaktion.
6: Mit dem Ölpreisschub im Zuge des Irankriegs hat die Inflation in der Eurozone weiter deutlich zugelegt. Im April stiegen die Verbraucherpreise im Jahresvergleich um 3%, wie das Statistikamt Eurostat mitteilte. Im März hatte die Inflationsrate in den Ländern mit der Euro-Währung bei 2,6% gelegen.
9: Wenn Sie heute mit dem Fahrrad nach Hause fahren wollen, dann müssen Sie schon den richtigen Augenblick erwischen. Immer mal wieder kommen nämlich Regentropfen zu uns runter, also dann trocken hoffentlich ab nach Hause. Heute Abend örtlich sogar ein paar Gewitter mit dabei. Die Temperaturen, die sind aber mild, 20 Grad haben wir im Moment. 20 Grad auch morgen am Donnerstag die maximale Temperatur. Sonne und Wolken gibt es im Mix. Regenwolken sind nicht mit dabei. Ebenso am Freitag trocken bei Topwerten von um die 24 Grad. 10 Minuten Stau haben wir auf dem Stadtring Richtung Treptow zwischen Jakob-Kaiser-Platz und dem Kurfürstendamm. Und auf der A100 wurde Richtung Wedding die Höhenkontrolle ausgelöst. Die Autobahn ist zwischen Sonnenallee und Dreieck Neukölln im Moment gesperrt. 10 Minuten in Moabit und Mitte auf der Invalidenstraße Richtung Kollwitz-Kiez. In Steglitz ist der Munsterdamm stadtauswärts zwischen Prellerweg und Halske-Straße nach einem Unfall gesperrt. Rundherum haben wir Stau. Und 10 Minuten Stau auch in Neukölln auf der Karl-Marx-Straße Richtung Britz, in Weißensee und Malchow, Berliner Allee bis Dorfstraße stadtauswärts und in Köpenick auf der Rudolf-Rühl-Allee 10 Minuten Richtung Kaulsdorf Süd. Und in Tiergarten, da ist die Straße des 17. Juni bis morgen früh zwischen Brandenburger Tor und Großem Stern gesperrt. Gesperrt außerdem die Ebert- und Jitzer-Grabin-Straße. Grund ist der Berliner Firmenlauf heute Abend. Ihnen unterwegs eine gute, vor allem auch sichere Fahrt. kommen Sie gut an.
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3: Ja, bei warmen Temperaturen mit offenem Fenster schlafen und das ohne Stechmücken und ohne Pollen im Zimmer, wie meine Kollegin Jessica das bei sich zu Hause geschafft hat. Das verrät sie uns gleich, unter anderem nach Leonie mit Don't Worry und das hier Nick Kershaw, Wouldn't It Be Good?

0: Temperaturen von knapp unter 30 Grad, die bekommen wir zum Wochenende noch. Dass es Sommer, aber so schön und angenehm die warme Jahreszeit auch ist, sie bringt uns leider auch viele Stechmücken, Fliegen und andere lästige Plagegeister mit, die uns vor allem nachts gerne mal so ein bisschen den Schlaf rauben. Sehr nach 90 zu Radio Paradiso ist gerade Leonie mit Don't Worry um gleich 10 Minuten nach 4. Meine Kollegin Jessica Martin, die konnte dieses Problem bei sich zu Hause aber lösen. Und das wollen wir jetzt mal hören. Jessica, wie bist du denn diese lästigen Stechmücken und Co. losgeworden?
1: Ja, das habe ich ganz ohne chemische Keule geschafft, denn das ist mir zu Hause wegen der Kinder doch ein bisschen zu gefährlich. Ich war letztes Jahr allerdings mal kurz davor, sie dann doch anzuwenden, weil da hatte ich in meinem Schlafzimmer eine regelrechte Mückenplage. Und was ich auch gar nicht leiden kann, ist, wenn mich nachts irgendwelche Insekten in meinem Bett besuchen. Zum Glück kann man dieses Problem mit einem Fliegengitter aber schnell aus der Welt schaffen. Also ich kann in diesem Sommer nachts beruhigt Fenster und Balkontür offen lassen, weil alle unerwünschten Plagegeister und sogar die Pollen bei mir nicht mehr reinkommen.
0: So, das gute alte Fliegengitter ist die Lösung. Deutlich effektiver als mit Insektenspray einsprühen vorm Schlafengehen. Und sogar Pollen können damit draußen bleiben. Mensch, also manchmal sind die guten alten, einfachen Lösungen doch die besten.

42 auf dem 98.2 Radio Paradiso und Level 42 finde ich persönlich auch in der Spree schwimmen zu gehen. Aber baden mitten in der Berliner Innenstadt, genau dafür gehen Aktivistinnen und Aktivisten heute in die Spree. Der Verein Flussbad Berlin, der protestiert mit sogenannten Mitschwimm-Demos gegen das pauschale Badeverbot im Spreekanal. Das Ganze findet statt am Schinkelplatz hier in Mitte. Anlass ist ein besonderes Jubiläum. Seit genau 101 Jahren ist das Baden in der innenstädtischen Spree nämlich verboten. Also wenn Sie da heute Menschen im Wasser sehen, nicht wundern, heute und an weiteren Tagen verteilt bis zur Abgeordnetenhauswahl wollen die Aktivisten mit ihren Schwimmaktionen so ein bisschen Druck auf die Politik machen.

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0: Das sind keine guten Zahlen. Hier bei uns in Berlin gibt es weiter viele antisemitische Vorfälle. Gleich eins der Themen bei Jörg Trotzki in Hauptstadt kompakt.
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2: Von Bundespräsident Richard von Weizsäcker. Nicht alles, was Menschen technisch und ökonomisch fertigbringen, dürfen sie der Natur zumuten. Es geht um mehr als nur um die Bewohnbarkeit der Erde für den Menschen. Menschen können zerstören, was sie nicht geschaffen haben und worüber sie nicht verfügen dürfen, die Schöpfung. In der Verantwortung der Freiheit wird sich zeigen, ob sie ethisch und damit am Ende auch biologisch überlebensfähig sind.
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12: Mit Jörg Trotzki, guten Tag. Die Charité behandelt jetzt einen Arzt aus den USA, der sich im afrikanischen Kongo mit Ebola infiziert hat. Zuvor hatten die US-Behörden die Bundesregierung um Hilfe bei der Behandlung gebeten. Für die Bevölkerung und für andere Patienten der Charité bestehe keine Gefahr, heißt es vom Gesundheitsministerium. Der Patient sei vollständig isoliert worden. Die Sonderisolierstation der Berliner Charité ist die größte Einrichtung ihrer Art in Deutschland. Aktuell breitet sich das Ebola-Virus im Kongo schnell aus. Die Behörden melden über 500 Verdachts- und über 130 Todesfälle. In Berlin gibt es weiter viele antisemitische Vorfälle. Zwar sei die Zahl dokumentierter Vorfälle im letzten Jahr leicht gesunken, dennoch lag die Zahl, konkret werden 2000 Fälle genannt, deutlich über dem Niveau von vor dem Hamas-Angriff auf ein Musikfestival im Oktober 2023. Berlins Antidiskriminierungssenatorin Chanzel Kizil-Tepe sagte, antisemitische Anfeindungen kommen mittlerweile aus allen Milieus. Auch die Relativierung von Antisemitismus nehme zu. In einer Wohnung in Berlin-Hellersdorf ist ein Mann erstochen worden. Der 43-Jährige soll nach ersten Ermittlungen der Polizei zuvor mit einem anderen Mann in Streit geraten sein. Die Gründe werden noch ermittelt, heißt es weiter. Der 51-jährige mutmaßliche Täter wurde festgenommen. Er soll noch heute einem Haftrichter vorgeführt werden.
0: Dankeschön, Jörg. 19 Grad, die aktuelle Temperatur, sind einige Wolken unterwegs. Immer mal wieder kommen auch ein paar Regentropfen zu uns runter. Ein bisschen durchwachsen heute am Mittwochnachmittag. Besser dann wieder morgen am Donnerstag. Wir bekommen Topwerte von um die 20 Grad. Dazu ein Mix aus Sonne und Wolken. Regenwolken sind nicht mehr mit dabei. Ebenso auch am Freitag. Sonne und Wolken bei 24 Grad in der Spitze. Auf der A113, da wurde stadtauswärts die Höhenkontrolle ausgelöst. Die Autobahn ist zwischen Adlershof und Schönefeld in Nord gesperrt. Und die Höhenkontrolle auf der A100 Richtung Wedding, die wurde dagegen wieder beendet. Die Autobahn zwischen Sonnenallee und Dreieck Neukölln ist wieder frei. 10 Minuten Stau auf dem Stadtring Richtung Treptow zwischen Jakob-Kaiser-Platz und dem Kurfürstendamm. Ebenso in Moabit und Mitte auf der Invalidenstraße Richtung Kollwitz-Kiez. In Steglitz ist der Munsterdamm stadtauswärts zwischen Prellerweg und Halske Straße nach einem Unfall gesperrt. Drumherum haben wir Stau. 10 Minuten Geduld in Neukölln auf der Karl-Marx-Straße Richtung Britz. In Weißensee und Malchow Berliner Allee bis Dorfstraße stadtauswärts. Und in Köpenick auf der Rudolf-Rühl-Allee 10 Minuten Stau Richtung Kaulsdorf Süd. Und Tiergarten, die Straße des 17. Juni, die ist bis morgen früh zwischen Brandenburger Tor und Großem Stern gesperrt. Gesperrt auch die Ebert- und Jitzhak-Rabin-Straße. Grund ist der Berliner Firmenlauf heute Abend. Ihnen unterwegs eine gute, vor allem auch sichere Fahrt. Kommen Sie gut an.
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0: Gemeinsam mit dem Partner oder der Partnerin singen. Das kann am Anfang, glaube ich, auch ein bisschen komisch sein, aber warum das wahre Wunder bewirkt, darum geht's gleich bei Hergen von Huchting in der Coaching-Etage, unter anderem nach Camouflage.

0: Ja, da haben wir gerade alle laut mitgesungen. Die Backstreet Boys, I Want It That Way. Ihnen einen schönen Mittwoch.
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2: Was Musik mit uns macht. Heute ein auf den ersten Blick ungewöhnlicher Tipp für Ihre Beziehung. Singen Sie mal wieder gemeinsam. Laut oder leise, schräg oder schön, ganz egal. Wahrscheinlich ist Ihnen das zunächst einmal irgendwie peinlich. Aber ich verspreche Ihnen, das gibt sich. Besonders, wenn Sie wissen, was dabei passiert. Forschende der Universität Göteborg fanden heraus, dass sich beim gemeinsamen Singen Herzrhythmen synchronisieren können. Die Herzen in den untersuchten Chören schlugen messbar gleichmäßiger und oft sogar im ähnlichen Takt. Ich weiß, das klingt zunächst ein wenig esoterisch, lässt sich aber biologisch bestens erklären. Wir atmen beim Singen ähnlich, passen uns rhythmisch aneinander an und aktivieren dabei Bereiche des Nervensystems, die für Sicherheit und Verbundenheit zuständig sind. Keine Bange, das gilt nicht nur für große Chöre. Auch als Paar erleben sie mehr Nähe durch gemeinsame musikalische Momente. Sicher erinnern sie sich noch an bestimmte Konzerte, Autofahrten mit lauter Musik oder völlig absurde Küchentänze im Schlafanzug. Das sind genau die Situationen, die emotionale Verbindung schaffen, weil sie dabei gleichzeitig etwas fühlen. Gelingende Beziehungen entstehen nicht nur durch gemeinsames Organisieren von Terminen und Einkäufen. Wirkliche Nähe braucht gemeinsame emotionale Erfahrungen. Dabei kann Musik eine erstaunlich direkte Brücke sein. Gemeinsames Singen, Musizieren oder auch nur gemeinsames Musik hören kann die Ausschüttung von Oxytocin fördern. Dieses Hormon spielt eine wichtige Rolle bei Vertrauen, Bindung und Stressregulation. Ein Grund, warum Menschen auf Festivals plötzlich wildfremde Leute umarmen oder warum Fußballfans gemeinsam singend durch Innenstädte ziehen, obwohl sie sich vorher nie begegnet sind. Musik verbindet Menschen oft schneller als Argumente oder Überzeugungen. Von Friedrich Nietzsche stammt ein Satz, der bis heute erstaunlich modern wirkt. Ohne Musik wäre das Leben ein Irrtum.
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2: Und wenn Sie eine persönliche Beratung wünschen, schreiben Sie mich gerne an unter www.beziehungscoach-berlin.de.

0: frühen 80er. Rod Stewart und Young Trucks. Und jetzt für Sie ein Song voller Emotionen. Und generell muss man sagen, die Emotionen hier bei uns auf Im Radio Paradiso, die bleiben immer echt, die bleiben immer menschlich.
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1: Ich bin Dirk Zeitler. Weniger Fragen und deutlich weniger Bürokratie. Die Bundesregierung plant eine Reform für den Führerschein, die ihn deutlich günstiger und einfacher machen soll. Fahrschulverbände lehnen die Pläne allerdings ab.
2: Aktuell werden für den Autoführerschein im Schnitt 3.400 Euro fällig, teilweise über doppelt so viel wie in anderen Ländern. Nach den Plänen von Verkehrsminister Schnieder soll sich das schon Anfang nächsten Jahres ändern. Der Theorieunterricht soll nicht mehr Pflicht sein, der Fragenkatalog von derzeit fast 1.200 Fragen zusammengestrichen werden und Fahrschüler sich digital per App vorbereiten können. Auch an die Sonderfahrten nachts, über die Autobahn oder über Land will die Bundesregierung ran. Die Fahrschulen warnen deshalb vor höheren Unfallzahlen und sorgen sich um ihre finanzielle Existenz. Tanja Wagner, Nachrichtenredaktion.
1: Die Bundesanwaltschaft hat in Münchens Fall mutmaßliche chinesische Spione festnehmen lassen. Das Ehepaar mit deutscher Staatsangehörigkeit soll für einen chinesischen Geheimdienst Kontakt zu Wissenschaftlern an deutschen Hochschulen aufgenommen haben. In mehreren Bundesländern fanden Maßnahmen statt, wie die Karlsruher Behörde mitteilte. Unter dem durch den Iran-Krieg entstandenen Energiepreisdruck lockert Großbritannien die Sanktionen auf russisches Öl. Die britische Regierung erlaubt auf unbestimmte Zeit den Import von Flugzeugtreibstoff und Diesel, der in Drittländern aus russischem Öl raffiniert wurde.
3: Hintergrund sind Engpässe seit dem Krieg zwischen Israel, den USA und Iran und der Krise um die Straße von Hormus. Die für den Transport von bestimmten Treibstoffen bedeutende Meerenge ist seit Wochen weitgehend blockiert. Wegen der hohen Energiepreise erlaubt Großbritannien nun wieder, dass Diesel und Kerosin aus Drittländern importiert werden, auch wenn sie aus russischem Öl hergestellt wurden. Die Regierung nennt das nötige Flexibilität. Kritik gibt es aber trotzdem, denn London galt bisher als besonders harter Unterstützer der Russland-Sanktionen wegen des Ukraine-Krieges. Aus London, Philipp Detlefs.
1: Bei der weiteren Suche nach den drei Vermissten in Görlitz hat es in den Trümmern des zusammengestürzten Hauses keine konkreten Hinweise gegeben. Wir haben derzeit noch nichts gefunden, aber wir gehen davon aus, je tiefer wir kommen, dass die Wahrscheinlichkeit steigt, dass wir auf Personen treffen, sagte die Leiterin der Feuerwehr Görlitz, Anja Weigel, am Nachmittag. Das Haus war am frühen Montagabend eingestürzt.
4: Wenn Sie heute Abend beim Berliner Firmenlauf im Tiergarten mitmachen, besser mal einen Regencape mitnehmen. Es ist nämlich sehr durchwachsen, auch heute Abend weiterhin für uns. Immer mal wieder Regen, einzeln sogar ein paar Gewitter mit dabei. Die Temperaturen, die spielen aber mit. 19 Grad messen wir im Moment. Morgen am Donnerstag dann insgesamt deutlich besser. Regenwolken sind nicht mit dabei. Sonne und Wolken gibt's im Mix. Das Ganze bei Topwerten von um die 20 Grad und auch am Freitag sieht's ganz gut aus. Sonne und Wolken, das Ganze bei dann 24 Grad in und um Berlin. Auf der A113, da wurde stadtauswärts die Höhenkontrolle ausgelöst. Die Autobahn ist zwischen Adlershof und Schönefeld Nord gesperrt. Aktuell haben wir schon 60 Minuten Stau. 10 Minuten auf dem Stadtring Richtung Treptow. Zwischen Jakob-Kaiser-Platz und Kurfürstendamm 20 Minuten sind es auf dem Stadtring Richtung Wedding. Zwischen Kreuz-Schöneberg und Dreieck-Funkturm. Dann Moabit und Mitte, bisschen Geduld auf der Invalidenstraße Richtung Kollwitz-Kiez. In Steglitz ist der Munsterdamm stadtauswärts zwischen Prellerweg und Halske-Straße nach einem Unfall gesperrt. Drumherum haben wir Stau. In Neukölln Geduld auf der Karl-Marx-Straße Richtung Britz, 10 Minuten. Und Weißensee und Malchow, Berliner Allee bis Dorfstraße, hier sind es 20 Minuten stadtauswärts. 10 Minuten in Köpenick auf der Rudolf-Rühl-Allee zwischen an der Wohlheide und der Köpenicker Straße Richtung Kaulsdorf Süd. Und Tiergarten, die Straße des 17. Juni, die ist bis morgen früh zwischen Brandenburger Tor und Großem Stern gesperrt. Gesperrt auch die Ebert- und Jetzer-Grabin-Straße. Grund ist der Berliner Firmenlauf. Ab jetzt ist zudem schon die ganze Laufstrecke gesperrt. Die unterwegs eine gute, vor allem auch sichere Fahrt. Kommen Sie gut an.
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4: Am Freitag geht's los mit dem Straßenfest um den Blücherplatz. Und dann gibt's am Sonntag den großen Umzug, der Karneval der Kulturen. Der steht jetzt am Wochenende wieder an und alle Infos dazu bekommen Sie auch gleich hier. Unter anderem nach Gracie Abrams. Die habe ich gleich mit That's So True. Und jetzt gehen wir rein in die 80er. The Cars für

Bunt, laut und politisch. Der Karneval der Kulturen steht jetzt am Wochenende an und der feiert in diesem Jahr sogar einen runden Geburtstag. Ist es insgesamt schon die 30. Ausgabe. Sehr nach 90 Sporade Paradiso, das gerade Eros Ramazzotti und Tina Turner Can't Stop Thinking. So ein bisschen Geldsorgen gibt's aber zum 30. Trotz zehntausender Besucherinnen und Besucher und viel Unterstützung auch aus der Kulturszene fehlen den Veranstaltern aktuell noch rund 75.000 Euro. Die Kosten für Infrastruktur, Sicherheit, Reinigung und Toiletten, die steigen jedes Jahr weiter an. Trotzdem soll das Festival jetzt am Pfingstwochenende aber wie geplant stattfinden. Erstmals wollen die Organisatoren auch direkt vor Ort Spenden sammeln und hoffen da weiter auf ein bisschen Solidarität. Der Karneval, der gilt seit 1996 als wichtiges Zeichen für Vielfalt, Demokratie und friedliches Miteinander hier bei uns in Berlin. Der große Umzug findet jetzt am Pfingstsonntag, diesmal wieder in Friedrichshain statt, mit 67 Gruppen, die angemeldet sind, mit Musik, Tanz und politischen Botschaften auf der Karl-Marx-Allee. Das Straßenfest rund um den Blücherplatz in Kreuzberg, das startet bereits am Freitag.

0: In rund einer Stunde von Berlin nach Sylt, und zwar mit dem Flugzeug. Ab Sommer soll es Flüge hier von Berlin nach Sylt geben. Gleich eins der Themen bei Jörg Trotzki in Hauptstadt kompakt.
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2: Gehe ruhig und gelassen durch Lärm und Hast und sei des Friedens ein Gedenk, den die Stille bergen kann. Stehe, soweit ohne Selbstaufgabe möglich, in freundlicher Beziehung zu allen Menschen. Äußere deine Wahrheit ruhig und klar und höre anderen zu, auch den Geistlosen und Unwissenden. Auch sie haben ihre Geschichte. Meide laute und aggressive Menschen, sie sind eine Qual für den Geist.
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14: Mit Jörg Trotzki, guten Tag. In Berlin sollen 2 Bunker reaktiviert werden. Dazu will der Verein Berliner Unterwelten die 2 historischen Anlagen in Gesundbrunnen, Brunnenstraße und Reinickendorf, Teichstraße, wieder herrichten. Geschaffen werden könnten 2000 Plätze, heißt es. Sie sollen bei einem konventionellen Angriff einen Basisschutz für wenige Stunden bieten. Die Air Unicorn aus Brandenburg bietet ab Sommer einen Direktflug nach Sylt an, und zwar zwischen dem 2. Juli und dem 5. Oktober, immer montags und donnerstags vom BER. Der Flug auf die Nordseeinsel kostet laut Unicorn-Angaben weniger als 180 Euro und dauert 60 Minuten. Platz im Flugzeug hätten 78 Passagiere, heißt es weiter. Air Unicorn ist ein Luftfahrt-Startup, das als virtuelle Airline ohne eigene Flugzeuge die Flüge über die Avanti Air abwickelt. Im brandenburgischen Zehdenick ist die erste Ladesäule für Elektroboote in Betrieb genommen worden. Die Ladesäule sei in der Marina Zehdenick am Prerauer Stich zu finden, sagte man uns. Sie diene als wichtiger Knotenpunkt für den Wassertourismus unserer Region. Man werde nun die Elektromobilität auf dem Wasser weiter ausbauen, so der Landkreis Oberhavel. Die Inbetriebnahme der ersten Ladesäule sei der Anfang.
0: Dankeschön, Jörg. Uiuiui, kein gutes Wetter für den Berliner Firmenlauf heute Abend. Immer mal wieder Regenfälle, starke Regenfälle, die runterkommen, gerade im Moment auch. Regenschauer ziehen sich heute durch den Abend durch. Donnert auch, hier bei uns in Mitte immer mal wieder Gewitter mit dabei. Die Temperaturen, die sind aber okay. 19 Grad messen wir im Moment und morgen am Donnerstag bleibt es dann auch wieder trocken. Sonne und Wolken gibt's im Mix bei Topwerten von um die 20 Grad. Auch auf den Straßen einiges los. Die Höhenkontrolle auf der A113 stadtauswärts vor dem Tunnel Rudower Höhe, die konnte wieder aufgehoben werden. Der Stau ist aber noch da. Auch auf den umliegenden Straßen in Adlershof und Altglienicke löst sich das Ganze langsam auf. Planen Sie mal eine große Verzögerung von rund einer Stunde ein. Stadtring Richtung Treptow zwischen Jakob-Kaiser-Platz und Kurfürstendamm haben wir 10 Minuten Stau. 20 Minuten auf dem Stadtring Richtung Wedding zwischen Kreuz Schöneberg und dem Dreieck Funkturm. Moabit und Mitte, Invalidenstraße, hier sind es 10 Minuten Richtung Kollwitz-Kiez und auf der Leipziger Straße staut sich's Richtung Tiergarten. In Steglitz ist der Munsterdamm stadtauswärts zwischen Prellerweg und Halske-Straße nach einem Unfall gesperrt. In Neukölln staut sich's auf der Karl-Marx-Straße Richtung Britz. In Weißensee und Malchow, Berliner Allee bis Dorfstraße, 20 Minuten Richtung Stadt auswärts. Johannisthal und Rudow, Stubenrauchstraße, 30 Minuten Stau Richtung Gropiusstadt. In Köpenick Geduld auf der Rudolf-Rühl-Allee Richtung Kaulsdorf Süd. Und in Tiergarten ist die Straße des 17. Juni noch bis morgen früh zwischen Brandenburger Tor und Großem Stern gesperrt. Außerdem auch die Ebert- und Jetzer-Grabin-Straße. Grund ist der Berliner Firmenlauf. Auch die ganze Laufstrecke ist jetzt schon zu. Also in Mitte und Tiergarten heute Abend mit Einschränkungen rechnen. Ihnen unterwegs eine gute, vor allem auch sichere Fahrt. Kommen Sie gut an.
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0: Richtig den Mund fusselig geredet. So viel Verkehrsmeldungen. Kommen Sie gut durch. Kommen Sie trocken, vor allem auch nach Hause. Und wir sprechen gleich noch über ein richtig tolles Fußballturnier, das es jetzt am Pfingstwochenende hier bei uns in Berlin gibt. Organisiert vom Bezirk Tempelhof-Schöneberg. Was da genau angesagt ist bei diesem Turnier, was das Besondere daran ist, darüber gleich mehr hier nach Olivia Dean, Man I Need. Und das hier sind die späten 80er Kaoma mit Lambada. Die Zeit, 5 Minuten nach 5:30.

0: Bisschen warm tanzen für den Feierabend. DJ Bobo, everybody auf dem 98.2 Radio Paradiso. Und sportlich wird es jetzt auch am Wochenende, vor allem gemeinschaftlich. Am langen Pfingstwochenende steht auf dem Dominikus-Sportplatz in Schöneberg ein ganz besonderes Turnier an. Das internationale Pfingstturnier, organisiert vom Bezirk Tempelhof-Schöneberg. 220 Jugendliche aus 12 der insgesamt 15 internationalen Partnerstädten von Tempelhof-Schöneberg spielen da gegeneinander Fußball. Das Ganze unter dem richtig schönen Motto Freundschaft durch Fußball. Tobias Dolase, Bezirksstadtrat für Schule, Sport, Weiterbildung und Kultur. Herr Dolase, was hat es denn mit diesem Turnier auf sich und was ist da auch das Internationale daran?
1: Wir haben in Tempelhof Schöneberg 15 Partnerstädte, Partnergemeinden, die in der ganzen Welt zu Hause sind und mit denen wir guten Kontakt, Austausch pflegen. Und die laden wir alle 2 Jahre ein zu uns nach Tempelhof Schöneberg. Dort kommt eine Delegation angereist, die hier gegen Vereine, Mannschaften aus unserem Bezirk Fußball spielen sollen. Das sind Jungs- und Mädchenmannschaften im Alter 14, 15 Jahre, die dann hier im Dominikus-Sportplatz für alle sichtbar gegeneinander groß bei Spiel und Sport sich kennenlernen und austauschen und ein großes Fußballturnier im WM-Jahr bei uns im Bezirk veranstalten.
0: Ja, richtig toll. Und die Mannschaften, die dann hier bei uns in Berlin zu Gast sind, aus aller Welt, wo schlafen die denn dann? Alle irgendwie in der Turnhalle gemeinsam oder gibt es sowas wie so ein kleines, ich sag mal, olympisches Dorf?
1: Ja, so kann man das nennen. Man übernachtet auch in Sporthallen, unmittelbar in der Umgebung letztendlich. Und die Teams reimen auch aus der Ukraine. Wir haben ja mit Mykolaiv eine Solidaritätspartnerschaft, die auch anreisen, was ich ganz wichtig und ganz toll finde, dass die Kinder von dort mal aus ihrem schwierigen Alltag rauskommen und hier Freunde finden und dann mit den anderen Gemeinden zusammen Sport und Spaß treiben können. Und da entwickelt sich natürlich das. Die sind 3-4 Tage hier. Es gibt auch einen bunten Abend für die Mannschaften beispielsweise, wo man dann auch PlayStation beispielsweise zocken kann, wo man vielleicht, es ist das DFB-Pokalfinale in der Stadt, vielleicht guckt der eine oder andere auch mal darauf hin. Leider kein Berliner Team diesmal wieder dabei, aber das sind ja, Sport bringt zusammen, verbindet und wir hoffen, dass sich Freundschaften entwickeln, dass darüber hinaus diese Städtepartnerschaften rund um die Welt sich entwickeln. Wir haben aber auch Wuppertal beispielsweise, sind also auch in Deutschland haben wir Städtepartnerschaften, in Penzberg in Bayern beispielsweise. Auch da kommen dann Teams her, Amstelveen in den Niederlanden beispielsweise. Sie sehen, wir sind da sehr breit aufgestellt. Und das leben wir gerne und freut uns auch, dass wir so eine Vielfalt im Bezirk mit Städtepartnerschaften haben.
0: Absolut, das ist wirklich richtig was Tolles. Wenn Sie wollen, gehen Sie gerne vorbei, feiern Sie mit einem Fußballfest der Freundschaft. So kann man es ganz gut beschreiben. Das mittlerweile schon zweite internationale Pfingstturnier des Bezirks Tempelhof-Schöneberg. Das findet jetzt am Wochenende statt, Samstag und Sonntag auf dem Dominikus-Sportplatz.

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0: Katastrophen verfügt. Es geht um die Beschaffung von Fahrzeugen, Geräten, aber auch um die Instandhaltung von Gebäuden. An über 60 Standorten soll außerdem eine sogenannte medizinische Taskforce des Bundes aufgebaut werden. Tine Klimach, Nachrichtenredaktion.
1: Die Bundesanwaltschaft hat in München zwei mutmaßliche chinesische Spione festnehmen lassen. Das Ehepaar mit deutscher Staatsangehörigkeit soll für einen chinesischen Geheimdienst Kontakt zu Wissenschaftlern an deutschen Hochschulen aufgenommen haben.
2: Sie gaben sich als Dolmetscher aus oder als Mitarbeiter von Autofirmen und machten sich so an die Wissenschaftler ran. Vor allem Lehrstuhlinhaber für die Bereiche Luft- und Raumfahrttechnik, Informatik oder künstliche Intelligenz. Einige der Opfer lockten sie nach China, angeblich um Vorträge vor Experten zu halten. Tatsächlich gehörten die angeblich zivilen Experten aber dann zu staatlichen chinesischen Rüstungsunternehmen. Und die nahmen die Infos über militärisch nutzbare Hochtechnologie, wie es heißt, natürlich gerne auf. Thomas Thonfeld, Nachrichtenredaktion.
1: Nach der Aufnahme eines Ebola-Patienten in der Berliner Charité sollen auch die Familienangehörigen des US-Amerikaners nachkommen. Seine Ehefrau und drei Kinder sollen ebenfalls in die Sonderisolierstation des Universitätsklinikums gebracht werden, wie das Bundesgesundheitsministerium mitteilte. Der Amerikaner hatte sich in der Demokratischen Republik Kongo mit dem Ebola-Virus angesteckt. Er wurde nach einem Ersuchen der USA an die Bundesregierung zur Behandlung nach Berlin ausgeflogen. Bei der weiteren Suche nach den drei Vermissten in Görlitz hat es in den Trümmern des zusammengestürzten Hauses keine konkreten Hinweise gegeben. Wir haben derzeit noch nichts gefunden, aber wir gehen davon aus, je tiefer wir kommen, dass die Wahrscheinlichkeit steigt, dass wir auf Personen treffen, sagte die Leiterin der Feuerwehr Görlitz, Anja Weigel, am Nachmittag. Das Haus war am frühen Montagabend eingestürzt.
3: Ja, so ein paar Regentröpfchen können heute Abend noch runterkommen zu uns. In der kommenden Nacht bleibt es dann meist trocken und auch morgen am Donnerstag keine Regenwolken mehr in Sicht. Gibt einen Mix für uns aus Sonne und Wolken. Die Temperaturen bleiben angenehm. 21 Grad erwarten wir maximal auch am Freitag. Schönes Wetter, Sonne und Wolken im Mix bei 23 Grad in und um Berlin.
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3: Eine grandiose Tribute-Show über Taylor Swift, die gibt's morgen Abend hier bei uns in Berlin im Tempodrom. Heute früh in der Morningshow. Willkommen bei Thorsten Wittke. Gab's Freitickets dafür zu gewinnen und wer sich darüber gefreut hat, da hören wir gleich nochmal rein. Nach Neck, Laura Nonchez, Somber habe ich mit Andres und das hier die 80er, Climie Fisher, Love Changes Everything.

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1: Hoffnung. Mitten in der Nacht spüren, dass der Morgen kommt. In die sterbende Erde Samenkörner streuen. Kind zeugen im Antlitz der Unzukunft. Tränen trocknen mitten im Schmerz. Zu den Schlachtfeldern Friedenstauben schicken. Und weitergehen durch Dunkel und Schrecken in Gottes Arme.
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10: Mit Jörg Trotzki, guten Abend. Der Hindu-Tempel hier in Berlin steht kurz vor der Eröffnung. Vom 3. bis 7. Juni solle es nun ein Fest mit einer Serie spiritueller Rituale geben, sagte man uns. Höhepunkt sei dann die Tempelweihe. Die Planungen für den Tempel in der Hasenheide hatten bereits 2005 begonnen. Seitdem waren bereits öfter Eröffnungstermine geplant, doch wurden der Baustelle

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1: Mit Julia Nogli. Light Years heißt eine Ausstellung des in Israel geborenen Künstlers Amnon David Ahr, die morgen mit einem musikalischen Kunstgottesdienst eröffnet wird. Und zwar in der Kirche am Hohenzollernplatz in Kooperation mit der Stiftung St. Matthäus. Die großformatigen Arbeiten zeigen alltägliches Stillleben, Übersehenes, Porträts und Beobachtungen, in denen Amnon David Ahr Figuren, Objekte und Symbole in unerwarteten Konstellationen zusammenbringt. Im Dialog mit der Kunstgeschichte gewähren die Gemälde immer sehr persönliche Einblicke in die Gedankenwelt des Künstlers. Um 18 Uhr beginnt der Kunstgottesdienst morgen mit einem musikalischen Begleitprogramm, unter anderem mit Liedern von Franz Schubert. Die Predigt hält Hannes Langbein, Pfarrer und Kunstbeauftragter der Evangelischen Landeskirche. Gegen 19 Uhr gibt es zur Vernissage einen Sektempfang. Auch der Künstler Amnon David Ahr selbst wird anwesend sein. Die Ausstellung wird dann bis zum 3. September zu sehen sein. Die Eröffnung also morgen Abend und die Kirche am Hohenzollernplatz ist in der Nassauischen Straße 66 in Wilmersdorf. Und Pfingsten steht bevor und gilt ja als Geburtstag der Kirche. Das Fest erinnert an die biblische Ausschüttung des Heiligen Geistes und steht für Verständigung und Neuanfang. Und am Rathaus Schöneberg wird für Pfingstmontag zum Open-Air-Gottesdienst eingeladen. Das alljährliche Ereignis auf dem John F. Kennedy-Platz steht in diesem Jahr unter der Überschrift Begeistert. Der traditionelle ökumenische Gottesdienst vor dem Rathaus wird international, bunt und mehrsprachig gefeiert, sagen die Veranstalter. Mit dabei sind evangelische, katholische, freikirchliche und orthodoxe Christinnen und Christen. Die Predigt hält Ryan D. Bergman aus der American Church Berlin. Mit dabei ist auch der Bezirksbürgermeister von Tempelhof-Schöneberg, Jörn Oltmann. Und Musik gibt's natürlich auch, unter anderem mit einem Chor mennonitischer Studenten.

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8: Ich bin Dirk Zeitler. Weniger Fragen und deutlich weniger Bürokratie. Die Bundesregierung plant eine Reform für den Führerschein, die ihn deutlich günstiger und einfacher macht. Fahrschulverbände lehnen die Pläne allerdings ab.
9: Aktuell werden für den Autoführerschein im Schnitt 3.400 Euro fällig, teilweise über doppelt so viel wie in anderen Ländern. Nach den Plänen von Verkehrsminister Schnieder soll sich das schon Anfang nächsten Jahres ändern. Der Theorieunterricht soll nicht mehr Pflicht sein, der Fragenkatalog von derzeit fast 1.200 Fragen zusammengestrichen werden und Fahrschüler sich digital per App vorbereiten können. Auch an die Sonderfahrten nachts, über die Autobahn oder über Land will die Bundesregierung ran. Die Fahrschulen warnen deshalb vor höheren Unfallzahlen und sorgen sich um ihre finanzielle Existenz. Tanja Wagner, Nachrichtenredaktion.
8: Wenige Tage nach dem Besuch von US-Präsident Trump haben Chinas Staats- und Parteichef Xi Jinping und Russlands Präsident Putin in Peking ihre Freundschaft und enge Zusammenarbeit betont. Vor der großen Halle des Volkes begrüßte Xi den Kreml-Chef mit militärischen Ehren und rotem Teppich. Xi verwies zum Auftakt auf eine von Unruhe geprägte internationale Lage. Der Bundestag hat heute in erster Lesung über einen Gesetzentwurf der Bundesregierung zum Recht auf Reparatur beraten. Mit der geplanten Reform soll eine EU-Richtlinie in nationales Recht umgesetzt werden. Der Entwurf sieht strengere Vorgaben für die Hersteller vor.
10: Die neuen Regeln sollen dazu anregen, sich für eine Reparatur zu entscheiden, anstatt für ein neues Produkt, so Bundesjustizministerin Stefanie Hubig. Konkret geht es darum, dass Hersteller von beispielsweise Waschmaschinen, Computern, E-Rollern und Co. dazu verpflichtet werden, die Geräte während der üblichen Lebensdauer zu einem angemessenen Preis zu reparieren, unabhängig von der Dauer der Produktgarantie. Außerdem sollen Geräte in Zukunft so konstruiert sein, dass man sie auch reparieren kann. Fiona Reinhardt, Nachrichtenredaktion.
8: Bei der weiteren Suche nach den drei Vermissten in Görlitz hat es in den Trümmern des zusammengestürzten Hauses keine konkreten Hinweise gegeben. Wir haben derzeit noch nichts gefunden, aber wir gehen davon aus, je tiefer wir kommen, dass die Wahrscheinlichkeit steigt. Das sagte die Leiterin der Feuerwehr Görlitz, Anja Weigel.
11: Ja, so ein paar Regentröpfchen können heute Abend noch runterkommen zu uns. In der kommenden Nacht bleibt es dann meist trocken und auch morgen am Donnerstag keine Regenwolken mehr in Sicht. Gibt einen Mix für uns aus Sonne und Wolken. Die Temperaturen bleiben angenehm. 21 Grad erwarten wir maximal auch am Freitag. Schönes Wetter, Sonne und Wolken im Mix bei 23 Grad in und um Berlin.
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11: Eine ganz, ganz große Künstlerin, die hat heute Geburtstag, einen ziemlich großen Geburtstag sogar. Wer Geburtstag hat und wie alt sie wird, das war auch Thema heute früh bei uns in der Frühstücksrunde. Da hören wir gleich nochmal rein.

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2: Guten Morgen.
1: Und Laura, das ist so kurz, wie sagen wir, neudeutsch angeteased.
2: Ja.
1: Aber hast es auch nicht verraten. 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Eigentlich ist das so ein bisschen, ist so ein bisschen peinlich für mich, eigentlich muss ich sagen.
2: Hätte ich schon gedacht.
1: Junge Kraft wie du dieses Thema aufbringst und ich nicht die Antwort weiß.
2: Ja, heute am Mittwoch, am 20. Mai, hat nämlich Cher Geburtstag. 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Was schätzt ihr?
1: 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Ich habe sie zweimal live sehen dürfen. 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
2: Oh.
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2: Krass.
1: Und ich glaube, Fabi, wir wissen beide, dass sie schon alt ist. 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So,
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1: 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So.
3: Also ich war so unsicher, weil Laura gemeint hat, ich war so erstaunt, wie alt sie ist. 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
2: Okay, also Trommelwirbel einmal.
1: Ja.
2: Sie wird... 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
1: 80!
2: Hast du das hätte ich nicht gedacht.
1: Ja, 80, Jubiläum.
2: Ja,
1: Rundes-Jubiläum.
2: Ja,
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4: Happy Birthday.
1: Happy Birthday, Cher.
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0: Am Wochenende kam es knüppeldick. Erste Meldung, der Katholikentag in Würzburg ging zu Ende. Die schleppende Aufarbeitung des Missbrauchsskandals wurde beklagt. Um an die Ursache des Problems zu gelangen, müsste man allerdings die strukturellen Bedingungen, die in der Männerkirche den Missbrauch an Schutzbefohlenen wie ein Brandbeschleuniger potenzieren, angehen. Und damit wäre das Ende der Macht der Männer angesagt. Aber Rom sagt nein, also die Deutsche Katholische Bischofskonferenz auch. Bischof Wilmer sagte im TV-Interview, die Kirche müsse Anwältin der Erde sein. Zitat, Kirche muss den Schrei der Schöpfung hören, müsse achtsam sein, wenn schäbig mit der Umwelt umgegangen wird. Wie wäre es mit einer Nummer kleiner, Herr Wilmer? Hört Kirche wirklich auf den Schrei der Kinder, die massenhaft in einem System missbraucht werden, das sich standhaft weigert, sich zu reformieren? Diese Schattenseite der kirchlichen Machtausübung bekam der geneigte Tatortgucker dann am Sonntagabend serviert. Schweigen hieß der Tatort und es ging um systematischen Missbrauch von Kindern in einem Kloster. Vertuschen, verleugnen, bis in die höchsten Kreise hinein. Ich weiß nicht, ob der Tatort bewusst auf den Abschlusstag des katholischen Mammuttreffens in Würzburg gelegt worden war. Wenig beruhigend war dann auch die Meldung des UN-Kinderhilfswerks, was das Kindeswohl angeht. Deutschland belegt auf Platz 25 von 37 untersuchten Staaten. Wie es besser geht, zeigen die Spitzenreiter Niederlande, Dänemark und Frankreich. Und das sollten sich nicht nur die Kirchen ins Stammbuch schreiben, sondern auch die Vereine und die Jugendämter, ja, die Politik insgesamt. Wir müssen unsere Kinder besser schützen. Und das ist ein Thema für uns alle.
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9: Mit Jörg Trotzki, guten Abend. Die Charité behandelt jetzt einen Arzt aus den USA, der sich im afrikanischen Kongo mit Ebola infiziert hat. Zuvor hatten die US-Behörden die Bundesregierung um Hilfe bei der Behandlung gebeten. Für die Bevölkerung und für andere Patienten der Charité bestehe keine Gefahr, heißt es vom Gesundheitsministerium. Der Patient sei vollständig isoliert worden. Die Sonderisolierstation der Berliner Charité ist die größte Einrichtung ihrer Art in Deutschland. Aktuell breitet sich das Ebola-Virus im Kongo schnell aus. Die Behörden melden über 500 Verdachts- und über 130 Todesfälle. In Berlin gibt es weiter viele antisemitische Vorfälle. Zwar sei die Zahl dokumentierter Vorfälle im letzten Jahr leicht gesunken, dennoch lag die Zahl, konkret werden 2000 Fälle genannt, deutlich über dem Niveau von vor dem Hamas-Angriff auf ein Musikfestival im Oktober 2023. Berlins Antidiskriminierungssenatorin Chancel Kizil-Tepe sagte, antisemitische Anfeindungen kommen mittlerweile aus allen Milieus. Auch die Relativierung von Antisemitismus nehme zu. In einer Wohnung in Berlin-Hellersdorf ist ein Mann erstochen worden. Der 43-Jährige soll nach ersten Ermittlungen der Polizei zuvor mit einem anderen Mann in Streit geraten sein. Die Gründe werden noch ermittelt, heißt es weiter. Der 51-jährige mutmaßliche Täter wurde festgenommen. Er soll noch heute einem Haftrichter vorgeführt werden.
10: Und das Gute ist, Regenwolken stehen uns dann jetzt erstmal nicht mehr ins Haus. Morgen am Donnerstag bleibt es trocken. Sonne und Wolken gibt es im Mix bei 21 Grad, auch am Freitag. Immer mal wieder ein paar Wölkchen unterwegs, ergibt aber auch hier viel Sonne bei 23 Grad in und um Berlin. Und am Wochenende wird es dann richtig sommerlich. Wir bekommen ganz viel Sonne und Top-Temperaturen von 26 bis 28 Grad.
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10: Einen schönen Mittwochabend. Phil Collins habe ich jetzt für Sie aus den ganz frühen 90ern. Mit einem schönen Song, aber mit einem Wunsch, den ich jetzt gerade nicht so ganz teile. I wish it would rain down.

0: Rosegarden, Lemon Tree, auf ihr 98.2 Radio Paradiso. Und so schön und angenehm die warme Jahreszeit auch ist, sie bringt uns leider auch wieder viele Stechmücken, Fliegen und andere lästige Plagegeister, die einem das Leben ein bisschen schwer machen mit, vor allem nachts, wenn es um den Schlaf geht. Wenn die uns den Schlaf rauben, da kann es dann schon manchmal richtig nerven. Meine Kollegin Jessica Martin aus der Paradiso-Redaktion hat aber so ein paar Tipps und sie hat dieses Problem für sich mal ganz gut gelöst. Jessica, wie bist du denn diese lästigen Stechmücken und die anderen Plagegeister bei dir losgeworden?
1: Ja, das habe ich ganz ohne chemische Keule geschafft, denn das ist mir zu Hause wegen der Kinder doch ein bisschen zu gefährlich. Ich war letztes Jahr allerdings mal kurz davor, sie dann doch anzuwenden, weil da hatte ich in meinem Schlafzimmer eine regelrechte Mückenplage. Und was ich auch gar nicht leiden kann, ist, wenn mich nachts irgendwelche Insekten in meinem Bett besuchen. Zum Glück kann man dieses Problem mit einem Fliegengitter aber schnell aus der Welt schaffen. Also ich kann in diesem Sommer nachts beruhigt Fenster und Balkontür offen lassen, weil alle unerwünschten Plagegeister und sogar die Pollen bei mir nicht mehr reinkommen.
0: Ja, das ist halt schon echt toll, ne? Auch wenn die Pollen draußen bleiben, das ist schon toll, mit offenem Fenster zu schlafen, auch wenn man da ein bisschen drauf reagiert. Vielen Dank, Jessica, für die Infos, für die Tipps. Sehr nach 98.2 Radio Paradiso jetzt mit den 80ern, Deepish Mode. Everything counts.

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8: Ich bin Dirk Zeitler. Milliarden für Feldbetten und Notvorräte. Der Schutz der Bevölkerung im Verteidigungsfall soll verbessert werden. Das Kabinett hat dafür heute Vorschläge von Bundesinnenminister Dobrindt beschlossen.
9: Damit Deutschland für die Bewältigung von Krisen und möglichen kriegsbedingten Gefahren in Zukunft besser gerüstet ist, will die Bundesregierung viel Geld investieren. Insgesamt 10 Milliarden Euro bis 2029. Eine zentrale Rolle übernimmt das Technische Hilfswerk, weil es über große Erfahrungen bei Katastrophen verfügt. Es geht um die Beschaffung von Fahrzeugen, Geräten, aber auch um die Instandhaltung von Gebäuden. An über 60 Standorten soll außerdem eine sogenannte medizinische Taskforce des Bundes aufgebaut werden. Tine Klimach, Nachrichtenredaktion.
8: Nach ihrer Festnahme in München sind zwei mutmaßliche Spione für China in Untersuchungshaft. Ein Ermittlungsrichter am Bundesgerichtshof eröffnete dem deutschen Ehepaar die Haftbefehle und setzte diese in Vollzug. Laut Bundesanwaltschaft arbeiteten die Eheleute für einen chinesischen Geheimdienst. Sie sollen versucht haben, an wissenschaftliche Informationen zu Spitzentechnologie zu gelangen, die auch militärisch nutzbar ist.
10: Sie gaben sich als Dolmetscher aus oder als Mitarbeiter von Autofirmen und machten sich so an die Wissenschaftler ran. Vor allem Lehrstuhlinhaber für die Bereiche Luft- und Raumfahrttechnik, Informatik oder künstliche Intelligenz. Einige der Opfer lockten sie nach China, angeblich um Vorträge vor Experten zu halten. Tatsächlich gehörten die angeblich zivilen Experten aber dann zu staatlichen chinesischen Rüstungsunternehmen. Und die nahmen die Infos über militärisch nutzbare Hochtechnologie, wie es heißt, natürlich gerne auf. Thomas Thonfeld, Nachrichtenredaktion.
8: Mit dem Ölpreisschub im Zug des Iran-Kriegs hat die Inflation in der Eurozone weiter deutlich zugelegt. Im April stiegen die Verbraucherpreise im Jahresvergleich um 3%, wie das Statistikamt Eurostat mitteilte. Im März hatte die Inflationsrate in den Ländern mit der Euro-Währung bei 2,6% gelegen. 4 Stunden nach Start der neuen Elektroautokaufprämie lagen bereits knapp 17.000 Anträge vor. Das teilte das Bundesumweltministerium mit. Förderfähig sind Kauf und Leasing neuer E-Autos und bestimmter Plug-in-Hybride sowie Elektroautos mit sogenannten Reichweitenverlängerern. Die Förderung für ein neues E-Auto hängt an bestimmten Einkommensgrenzen.
11: Der Mittwoch hat sich ja dann über einen längeren Zeitraum doch relativ freundlich verhalten und der Donnerstag, der scheint sich der positiven Seite anzuschließen, denn auch morgen sollten sie von der Sonne begleitet werden, auch nicht gerade wenig, immer mal wieder wird sie zum Vorschein kommen, dazu gibt es im Wechsel ein paar normale Wolkenfelder, Regenwolken sind dieses Mal nicht mit von der Partie, das Ganze mit Temperaturen bis zu 20 Grad, das bessert sich dann auch gleich nochmal am Freitag, dort erwarten wir 24 Grad in der Spitze und einen Mix aus Sonne und Wolken, richtig sommerlich mit ausschließlich Sonnenschein und Topwerten bis zu 28 Grad könnten es dann am Samstag werden.

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2: 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Deine Schönheit in mich aufsaugen, meine Sehnsucht bedienen. 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Die Tür geht auf, dann bist du weg. 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
4: Ich bin Dirk Zeitler. Ein Führerschein zu machen soll für Fahrschülerinnen und Fahrschüler günstiger und flexibler werden. Darauf zielen Gesetzespläne von Verkehrsminister Schnieder, die das Bundeskabinett heute auf den Weg gebracht hat. Doch wie schnell werden Führerscheine jetzt günstiger? Dazu sagte Schnieder.
5: Die geplante Reform wird nicht sofort, sondern in einem Prozess Auswirkungen auf die Preise haben. Wir schaffen Möglichkeiten. Was der Führerschein am Ende kostet, wird der Markt regeln.
4: Die Fahrausbildung soll einfacher werden, indem zum Beispiel der Theorieunterricht auch online stattfinden kann. Für die Anzahl sogenannter Sonderfahrten soll es keine genauen Vorgaben mehr geben. Und der Fragebogen für die Theorieprüfung soll kleiner werden, so Schnieder. Nach ihrer Festnahme in München sind zwei mutmaßliche Spione für China in Untersuchungshaft. Ein Ermittlungsrichter am Bundesgerichtshof eröffnete dem deutschen Ehepaar die Haftbefehle. Laut Bundesanwaltschaft arbeiteten die Eheleute für einen chinesischen Geheimdienst. Sie sollen versucht haben, an wissenschaftliche Informationen zu Spitzentechnologie zu gelangen, die auch militärisch nutzbar ist. Unter dem durch den Iran-Krieg entstandenen Energiepreisdruck lockert Großbritannien die Sanktionen auf russisches Öl. Die britische Regierung erlaubt auf unbestimmte Zeit den Import von Flugzeugtreibstoff und Diesel, der in Drittländern aus russischem Öl raffiniert wurde.
6: Hintergrund sind Engpässe seit dem Krieg zwischen Israel, den USA und Iran und der Krise um die Straße von Hormus. Die für den Transport von bestimmten Treibstoffen bedeutende Meerenge ist seit Wochen weitgehend blockiert. Wegen der hohen Energiepreise erlaubt Großbritannien nun wieder, dass Diesel und Kerosin aus Drittländern importiert werden, auch wenn sie aus russischem Öl hergestellt wurden. Die Regierung nennt das nötige Flexibilität. Kritik gibt es aber trotzdem, denn London galt bisher als besonders harter Unterstützer der Russland-Sanktionen wegen des Ukraine-Krieges. Aus London, Philipp Detlefs.
4: Rund 50 Stunden nach dem Einsturz eines Mehrfamilienhauses in Görlitz läuft die Suche nach den Vermissten ununterbrochen weiter und Helfer suchen gezielt nach Lebenszeichen. Die Arbeiten laufen auf Hochtouren. Wir geben unseren Menschen Mögliches, sagt ein Polizeisprecher. Nach Feuerwehrangaben seien Hohlräume freigelegt worden. Diese würden mit Sonden von Kameraden des THW nach Lebenszeichen wie Klopfzeichen abgehört.
7: Die Mitte der Woche neigt sich dem Ende zu und morgen am Donnerstag erwartet Sie positives Wetter voraussichtlich, Taupwerte bis zu 20 Grad, Sonne und Wolken im Wechsel und das ohne vermeintliche Niederschläge. Die soll es auch am Freitag nicht geben, da steigen die Temperaturen auf 24 Grad an. Ansonsten geht es mit Sonne und Wolken weiter und am Wochenende könnte es richtig sommerlich werden, am Samstag mit 28 Grad und am Sonntag sogar mit Taupwerten bis zu 30 Grad.

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1: Paulus schreibt im Römerbrief: Der Gott der Hoffnung erfülle euch mit aller Freude und Frieden im Glauben. Ich wünsche Ihnen eine gute Nacht und Zuversicht für den neuen Tag.

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2: Ich bin David Riemer. Künftig sollen sich EU-Bürger statt mit Personalausweis auch per Smartphone-App ausweisen können. Das soll den Alltag erleichtern. Das Bundeskabinett hat dazu Neuregelungen auf den Weg gebracht und die Einführung der sogenannten digitalen Brieftasche gesetzlich vorbereitet.
3: Das Smartphone soll zum Ausweis werden. Ältere Menschen sollen ihren Personalausweis nicht mehr erneuern müssen und beim Umzug muss der neue Wohnort im Reisepass nicht mehr nachgetragen werden. Beim Perso gilt das für alle Älteren, die 70 Jahre oder älter sind. Aber das ist nur für den alltäglichen Gebrauch bei uns in Deutschland gedacht. Wer ins Ausland reisen will, braucht nach wie vor einen gültigen Ausweis. Eine digitale Brieftasche soll es ab Januar geben. In einer App kann man dann den Personalausweis hochladen und sich damit bei Behörden und Dienstleistern im Netz ausweisen. Die Nutzung ist freiwillig. Aus Berlin, Tine Klimach.
2: In der EU gibt es eine Einigung auf die vollständige Umsetzung des umstrittenen Zolldeals mit den USA. Unter dem Eindruck der jüngsten Drohungen von US-Präsident Trump verständigten sich Vertreter der Regierung und des EU-Parlaments unter anderem darauf, Zölle auf US-Industriegüter abzuschaffen. An den Plänen gibt es aber auch Kritik.
4: Die Linken-Fraktion im Europaparlament beispielsweise findet, die EU habe aufgegeben und lasse sich in einen schlechten Handelsdeal mit den USA zwingen. Es fehle der politische Wille, sich gegen die Erpressung von Trump zu stellen. Deutsche Industrieverbände dagegen lobten die Einigung auf die vollständige Umsetzung des Zolldeals. Die EU stärke so ihre Verhandlungsposition gegenüber Washington. Die Einigung der Vertreter der Mitgliedstaaten und des Parlaments muss jetzt noch vom Ministerrat und dem Plenum des Parlaments bestätigt werden. Bis spätestens zum 4. Juli sollen die Regelungen dann in Kraft treten. Fiona Reinhardt, Nachrichtenredaktion.
2: Die Regierungspläne für ein Recht auf Reparatur stoßen bei der Opposition auf Vorbehalte. Die AfD warnte bei der ersten Lesung im Bundestag vor überzogenen Haftungsrisiken zulasten kleiner Händler. Grünen und Linken geht der Gesetzentwurf hingegen nicht weit genug. Sie fordern unter anderem klarere Regelungen und Fristen sowie einen staatlichen Reparaturbonus. Nach ihrer Festnahme in München sind zwei mutmaßliche Spione für China in Untersuchungshaft. Ein Ermittlungsrichter am Bundesgerichtshof eröffnete dem deutschen Ehepaar die Haftbefehle und setzte diese in Vollzug. Das teilte eine Sprecherin mit. Laut Bundesanwaltschaft arbeiteten die Eheleute für einen chinesischen Geheimdienst. Sie sollen versucht haben, an wissenschaftliche Informationen zu Spitzentechnologien zu gelangen, die auch militärisch nutzbar ist.
5: Der Mittwoch hat sich ja dann über einen längeren Zeitraum doch relativ freundlich verhalten und der Donnerstag, der scheint sich der positiven Seite anzuschließen, denn auch morgen sollten sie von der Sonne begleitet werden, auch nicht gerade wenig, immer mal wieder wird sie zum Vorschein kommen, dazu gibt es im Wechsel ein paar normale Wolkenfelder, Regenwolken sind dieses Mal nicht mit von der Partie, das Ganze mit Temperaturen bis zu 20 Grad, das bessert sich dann auch gleich nochmal am Freitag, dort erwarten wir 24 Grad in der Spitze und einen Mix aus Sonne und Wolken, richtig sommerlich mit ausschließlich Sonnenschein und Topwerten bis zu 28 Grad könnten es dann am Samstag werden.

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2: Bewahrt die Freundschaft. Es gibt nichts Schöneres auf Erden als sie. Sie ist ein Trost in diesem Leben. Du hast jemanden, dem du das Verborgene deines Herzens anvertrauen kannst. Worauf kann man sich bei Freunden verlassen? Nicht auf ihr Tun, nicht auf ihre Art. Sie kann sich ändern. Nur auf eines, dass sie nicht weggehen.

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2: Ich bin David Riemer. Das Bundeskabinett hat den Weg für die digitale Brieftasche auf dem Smartphone freigemacht. Geplant ist, dass Bürger ab Januar 2027 digitale Ausweise wie den Personalausweis oder später auch den Führerschein auf dem Handy speichern können. Die Nutzung soll freiwillig sein. Künftig könnte das Smartphone reichen, um sich online oder bei Behörden auszuweisen. Möglich wären damit zum Beispiel die Eröffnung eines Bankkontos, ein Handyvertrag oder die Anmietung eines Autos. Ein Ehepaar aus München soll für einen chinesischen Geheimdienst Kontakte an deutschen Hochschulen geknüpft und Wissenschaftler nach China gelockt haben. Jetzt sind die Beschuldigten in Untersuchungshaft, teilte die Bundesanwaltschaft mit.
3: Die Vorwürfe gegen die deutschen Eheleute chinesischer Herkunft wiegen schwer. Um an wissenschaftliche Informationen zu Spitzentechnologie zu gelangen, die auch militärisch nutzbar ist, sollen sie Kontakte zu Wissenschaftlern an deutschen Hochschulen und Forschungseinrichtungen aufgebaut haben. Das Bundesamt für Verfassungsschutz warnt schon länger davor, dass auch die Wissenschaft Ziel von Spionage ist. So werden etwa chinesische Gastwissenschaftler, die zu Besuch an Unis im Ausland sind, ganz gezielt mit Ausforschungs- und Beschaffungsaufträgen betraut. Tine Klimach, Nachrichtenredaktion.
2: Der Bundestag hat am Abend in erster Lesung über einen Gesetzentwurf der Bundesregierung zum Recht auf Reparatur beraten. Mit der geplanten Reform soll eine EU-Richtlinie in nationales Recht umgesetzt werden. Der Entwurf sieht strengere Vorgaben für die Hersteller vor.
4: Die neuen Regeln sollen dazu anregen, sich für eine Reparatur zu entscheiden, anstatt für ein neues Produkt, so Bundesjustizministerin Stefanie Hubig. Konkret geht es darum, dass Hersteller von beispielsweise Waschmaschinen, Computern, E-Rollern und Co. dazu verpflichtet werden, die Geräte während der üblichen Lebensdauer zu einem angemessenen Preis zu reparieren, unabhängig von der Dauer der Produktgarantie. Außerdem sollen Geräte in Zukunft so konstruiert sein, dass man sie auch reparieren kann. Akkus müssen also zum Beispiel ausgetauscht werden können. Sonst verstößt der Hersteller gegen das Recht auf Reparatur. Fiona Reinhardt, Nachrichtenredaktion.
2: Rund 50 Stunden nach dem Einsturz eines Mehrfamilienhauses in Görlitz läuft die Suche nach den Vermissten ununterbrochen weiter und Helfer suchen gezielt nach Lebenszeichen. Wir geben unser Menschen Mögliches, sagte ein Polizeisprecher. Nach Feuerwehrangaben seien Hohlräume freigelegt worden. Diese würden mit Sonden nach Lebenszeichen wie Klopfzeichen abgehört.
5: Die Mitte der Woche neigt sich dem Ende zu und morgen am Donnerstag erwartet sie positives Wetter voraussichtlich, Taupwerte bis zu 20 Grad, Sonne und Wolken im Wechsel und das ohne vermeintliche Niederschläge. Die soll es auch am Freitag nicht geben, da steigen die Temperaturen auf 24 Grad an. Ansonsten geht es mit Sonne und Wolken weiter und am Wochenende könnte es richtig sommerlich werden, am Samstag mit 28 Grad und am Sonntag sogar mit Taupwerten bis zu 30 Grad.

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1: Willkommen zur Frühstücksrunde, sage ich auch heute Morgen. Laura und Fabi.
2: Guten Morgen.
1: Und Laura, du hast es schon kurz, wie sagen wir, neudeutsch angeteased.
2: Ja.
1: Aber hast es auch nicht verraten. Wir haben auch gleich gesagt, nee, nimm das mal gerne mit. Eigentlich ist das so ein bisschen, es ist so ein bisschen peinlich für mich, eigentlich muss ich sagen.
2: Schon,
1: dass
2: hätte
1: so
2: ich schon
1: eine
2: gedacht.
1: Junge Kraft wie du dieses Thema aufbringst und ich nicht die Antwort weiß.
2: Ja, heute am Mittwoch, am 20. Mai, hat nämlich Cher Geburtstag. Richtig krass. Und ich war sehr verblüfft, als ich gesehen habe, wie alt sie wird. Was wären denn so eure Tipps? Was schätzt ihr?
1: Also ich finde ja Cher auch wirklich toll, muss ich sagen. Ich habe sie zweimal live sehen dürfen. Einmal hier in Berlin und sogar schon auch einmal in Las Vegas.
2: Oh.
1: In Las Vegas. Und das waren beides mal tolle Shows.
2: Krass.
1: Und ich glaube, Fabi, wir wissen beide, dass sie schon alt ist. Gar nicht so aussieht, ja. Ne? So,
2: ja,
1: da ist ja,
2: voll.
1: Also einige Teile von ihr sind schon deutlich jünger als sie so.
3: Also ich war so unsicher, weil Laura gemeint hat, ich war so erstaunt, wie alt sie ist, weil ich dachte so, die ist doch schon älter, ist doch offensichtlich, dass sie so älter ist.
2: Okay.
3: Deswegen war ich so, entweder ist sie gar nicht so alt, weil ist ja eigentlich offensichtlich.
1: Okay, Fabi, wie sag,
3: was sagst du? Ich sogar zuerst.
1: Ich sage, sie wird 85. Ich hätte gesagt 78.
2: Okay, also Trommelwirbel einmal.
1: Ja.
2: Sie wird, oder sie ist heute 80 geworden.
1: 80!
2: Das hätte ich nicht gedacht.
1: Ja, 80, Jubiläum, rundes Jubiläum.
2: Ja,
1: das ist Geburtstag sogar.
3: Happy Birthday.
1: Happy Birthday, Cher.
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1: Bittet, so wird euch gegeben. Sucht, so werdet ihr finden. Klopft an, so wird sich die Tür öffnen. Wer bittet, empfängt. Wer sucht, findet. Wer anklopft, dem wird geöffnet.

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1: Ich bin David Riemer. Künftig sollen sich EU-Bürger statt mit Personalausweis auch per Smartphone-App ausweisen können. Das soll den Alltag erleichtern. Das Bundeskabinett hat dazu Neuregelungen auf den Weg gebracht und die Einführung der sogenannten digitalen Brieftasche gesetzlich vorbereitet.
2: Das Smartphone soll zum Ausweis werden. Ältere Menschen sollen ihren Personalausweis nicht mehr erneuern müssen. Und beim Umzug muss der neue Wohnort im Reisepass nicht mehr nachgetragen werden. Beim Perso gilt das für alle Älteren, die 70 Jahre oder älter sind. Aber das ist nur für den alltäglichen Gebrauch bei uns in Deutschland gedacht. Wer ins Ausland reisen will, braucht nach wie vor einen gültigen Ausweis. Eine digitale Brieftasche soll es ab Januar geben. In einer App kann man dann den Personalausweis hochladen und sich damit bei Behörden und Dienstleistern im Netz ausweisen. Die Nutzung ist freiwillig. Aus Berlin, Tine Klimach.
1: In der EU gibt es eine Einigung auf die vollständige Umsetzung des umstrittenen Zolldeals mit den USA. Unter dem Eindruck der jüngsten Drohungen von US-Präsident Trump verständigten sich Vertreter der Regierungen und des EU-Parlaments unter anderem darauf, Zölle auf US-Industriegüter abzuschaffen. An den Plänen gibt es aber auch Kritik.
3: Die Linken-Fraktion im Europaparlament beispielsweise findet, die EU habe aufgegeben und lasse sich in einen schlechten Handelsdeal mit den USA zwingen. Es fehle der politische Wille, sich gegen die Erpressung von Trump zu stellen. Deutsche Industrieverbände dagegen lobten die Einigung auf die vollständige Umsetzung des Zolldeals. Die EU stärke so ihre Verhandlungsposition gegenüber Washington. Die Einigung der Vertreter der Mitgliedstaaten und des Parlaments muss jetzt noch vom Ministerrat und dem Plenum des Parlaments bestätigt werden. Bis spätestens zum 4. Juli sollen die Regelungen dann in Kraft treten. Fiona Reinhardt, Nachrichtenredaktion.
1: Die Regierungspläne für ein Recht auf Reparatur stoßen bei der Opposition auf Vorbehalte. Die AfD warnte bei der ersten Lesung im Bundestag vor überzogenen Haftungsrisiken zulasten kleiner Händler. Grünen und Linken geht der Gesetzentwurf hingegen nicht weit genug. Sie fordern unter anderem klarere Regelungen und Fristen sowie einen staatlichen Reparaturbonus. Zum Fußball. Der Traum vom ersten Europapokaltitel ist für den SC Freiburg geplatzt. Im Europa-League-Finale verlor der Außenseiter gegen Aston Villa in Istanbul klar mit 0:3. Trotz der Niederlage bleibt die Europareise der Breisgauer historisch. Zum ersten Mal stand Freiburg in einem internationalen Endspiel und spielt kommende Saison in der Conference League.
4: Der Donnerstag liegt in den Startlöchern und hat wieder gutes Wetter im Gepäck. Temperaturen bis zu 20 Grad sollen es heute geben. Dazu gibt es einige Wolkenfelder über ihren Köpfen, aber auch immer mal wieder etwas Sonnenschein. Regenwolken sind dieses Mal nicht mit dabei. Es bleibt trocken und freundlich. Das lässt sich dann auch gleich nochmal vom Freitagmorgen behaupten. Hier geht es mit 24 Grad in der Spitze weiter und weiteren Sonnenstrahlen und Wolkenfeldern. Fast ausschließlich Sonnenschein und richtig, richtig warm soll es dann am Wochenende werden. 28 Grad am Samstag und mögliche 30 Grad dann sogar am Sonntag.

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1: Wählen, glauben, fürchten, lieben, sich erfreuen und betrüben, bald sich wagen, bald besinnen, oft verlieren, oft gewinnen. 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
1: Ich bin David Riemer. Der Bundestag will heute über eine Änderung des Luftverkehrssteuergesetzes entscheiden. Ab Juli soll die Ticketsteuer gesenkt werden, aber die Branche fordert weitere Entlastungen.
2: Es gibt 3 Ticketsteuerkategorien je nach Fluglänge. Im vergangenen Jahr gingen die allermeisten besteuerten Tickets, 80%, für Flüge in Europa raus. Hier soll die Steuer um 2,50 Euro sinken. Entsprechend mehr Reduzierung gibt's bei Mittelstrecken- und bei Langstreckenflügen. Die Absenkung soll bei den Passagieren ankommen, könnte aber durch andere Preiselemente wieder schrumpfen. So hat die Branche Zuschläge und Gebühren etwa für Kerosin oder Umbuchungen seit dem Beginn des Iran-Kriegs stark erhöht. Sie glaubt, auch mit der Steuersenkung bleibt ein Wettbewerbsnachteil gegenüber anderen europäischen Ländern. Ursula Winkler, Nachrichtenredaktion.
1: Das Bundeskabinett hat den Weg für die digitale Brieftasche auf dem Smartphone freigemacht. Geplant ist, dass Bürger ab Anfang kommenden Jahres digitale Ausweise wie den Personalausweis oder später auch den Führerschein auf dem Handy speichern können. Die Nutzung soll freiwillig sein. Künftig könnte das Smartphone reichen, um sich online oder bei Behörden auszuweisen. Möglich wären damit beispielsweise auch die Eröffnung eines Bankkontos oder die Anmietung eines Autos. Nach ihrer Festnahme in München sind 2 mutmaßliche Spione für China in Untersuchungshaft. Ein Ermittlungsrichter am Bundesgerichtshof eröffnete dem deutschen Ehepaar die Haftbefehle und setzte diese in Vollzug, teilte eine Sprecherin mit. Laut Bundesanwaltschaft arbeiteten die Eheleute für einen chinesischen Geheimdienst. Sie sollen versucht haben, an wissenschaftliche Informationen zu Spitzentechnologie zu gelangen, die auch militärisch nutzbar ist. Zum Fußball. Der Traum vom ersten Europapokaltitel ist für den SC Freiburg geplatzt. Im Europa-League-Finale verlor der Außenseiter gegen Aston Villa in Istanbul klar mit 0:3. Freiburg-Trainer Julian Schuster war nach dem Spiel im RTL-Interview entsprechend enttäuscht.
3: Ja, für den Moment spüre ich keine Zufriedenheit. Wir haben im Finale verloren. Das ist das, was für den Moment natürlich überwiegt und natürlich sehr schmerzt.
1: Trotz der Niederlage bleibt die Europareise der Breisgauer historisch. Zum ersten Mal stand Freiburg in einem internationalen Endspiel und spielt kommende Saison in der Conference League.
4: Ein Blick auf das Wetter in Berlin und Brandenburg heute am Donnerstag. Und das wird der Anfang von so einer richtigen Wärmeperiode sein. Zumindest in den nächsten Tagen sieht es überaus freundlich aus. Fängt heute schon ordentlich an mit 20 Grad in der Spitze und Sonne und Wolken im Wechsel. Steigert sich dann leicht morgen am Freitag. Da erwarten wir dann nämlich schon 24 Grad. Da sind auch einige Wolkenfelder, aber auch wieder Sonnenschein zu erkennen. Richtig sonnig soll es dann am Samstag werden und da auch mit sommerlichen Temperaturen bis zu 28 Grad. Und wenn Sie denken, das war der wärmste Tag der Woche, dann haben sie noch nicht mit dem Sonntag gerechnet. Dort können die Temperaturen nämlich sogar auf 30 Grad ansteigen und die Sonne wird da abermals nicht zu kurz kommen.

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1: Es gibt keinen Gott, sagte der Kosmonaut. Ich bin ihm nicht begegnet auf dem Flug um den Mond. Doch mit jedem Atemzug füllte Luft seine Lungen. Niemals gesehen, niemals gehört. Berechnet zwar und in Formeln zu pressen, doch produzierbar nicht. Aber er atmete sie und lebte aus ihr und zweifelte nicht, dass es sie gab.

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